0: Kabinett hat beschlossen, dass Nachrichtendienste mehr Möglichkeiten bekommen sollen. Teile der Opposition haben darum schon vor einer Geheimpolizei gewarnt. Kanzleramtschefin Wagner hat in der ARD betont, dass die Eingriffe verhältnismäßig sein müssten und alles kontrolliert werden soll. Bundesumweltminister Schneider will, dass der Bund mehr Handlungsspielraum bekommt, um beim Hitzeschutz aktiv zu werden. Dafür sollte laut ihm das Grundgesetz angepasst werden. Die Union ist aber skeptisch. Der Vizechef ihrer Bundestagsfraktion Krings hat dem Redaktionsnetzwerk Deutschland gesagt, dass das keinen Vorteil für das Klima bringen würde. Von den Grünen kam hingegen Unterstützung für den Vorschlag. Spotify geht konsequent gegen KI-Musik vor. Ab Mitte September verbannt der Streaming-Riese KI-generierte Künstlerprofile komplett aus seinen automatischen Empfehlungen. Zusätzlich werden die Songs und Profile mit einem deutlichen KI-Warnzeichen gekennzeichnet. Finden kann man die KI-Songs dann nur noch, wenn man aktiv danach sucht. Johannes Liebmann ist Europameister über 800 Meter Freistil. Und das mit neuem Europarekord. Der 19-Jährige ist bei der Schwimm-EM in Paris als Erster angeschlagen und hat seine eigene Bestzeit vom April um 0,35 Sekunden unterboten. Silber ging ebenfalls an Deutschland, nämlich an Nationalteamkollege Sven Schwarz.
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2: Mit Henrike Müller. Der DGB Mittelfranken fordert Konsequenzen nach der Nürnberger Haushaltssperre. Bund und Freistaat müssten Nürnberg endlich finanziell entlasten. Auch das wachsende Defizit des Klinikums Nürnberg zeigt aus Sicht des DGB die Folgen politischer Fehlentscheidungen auf Bundesebene. Zudem will der Gewerkschaftsbund angesichts der Haushaltslage die geplanten Großprojekte der Stadt auf den Prüfstand stellen. Gleichzeitig warnt er vor einem sozialen Kahlschlag. Nürnberg könne sich nicht aus einer strukturellen Unterfinanzierung heraussparen. Am 26. September will der DGB in Nürnberg gemeinsam mit anderen Gewerkschaften gegen die aus seiner Sicht falsche Gesundheits- und Sozialpolitik auf die Straße gehen.

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1: Ein kleiner, feiner Film aus Schweden und ein großes Hollywood-Spektakel sind zwei der neuen Filme in unseren fränkischen Kinos. Vorhang auf für Der Regenmeister und The End of Oak Street. In den 80er Jahren wohnt ein von Anne Hathaway und Ewan McGregor gespieltes Ehepaar mit Kindern und Hund in The End of Oak Street in einer ganz normalen Vorstadt. Wobei, nach einer seltsamen Nacht ist nichts mehr normal.
2: Hat noch jemand heute Nacht dieses komische Licht gesehen?
3: Welches komische Licht?
4: Vielleicht ein Scheinwerfer von einem Hubschrauber.
3: Oder ein UFO. Aliens.
5: Hör auf, Dad.
6: Wasser geht nicht.
3: Ja, wie es aussieht, ist das ganze Viertel ohne Strom.
1: Nicht nur das, das ganze Viertel wurde irgendwie versetzt, sowohl in der Zeit als auch im Raum. Und am Ende der Straße klafft ein großes Loch.
2: Was passiert mit uns?
7: Ich glaube, unser Haus, unsere Nachbarschaft, unsere ganze Straße hat sich bewegt.
3: Wie ist das überhaupt möglich? Gott lässt uns hier ganz sicher nicht sterben.
8: Greg, du gehst nur an Weihnachten in die Kirche und jetzt erzählst du den Kindern, dass Gott uns hilft?
1: Keine schlechte Idee, denn die Familie muss sich bald mit Dinosauriern auseinandersetzen. Und wie in Jurassic Park haben die Dinos auch in The End of Oak Street ständig Hunger.
9: Das ist der 23. Tag in Folge ohne Regen.
10: Es hat den ganzen Sommer nicht geregnet.
1: Ja, in einer kleinen Stadt in Schweden ist es in Der Regenmeister ungewöhnlich trocken. Trotzdem will der Rentner Ingmar seinen Garten gießen und wird dabei vom Nachbarn erwischt.
9: Na, na, na, na, es herrscht Bewässerungsverbot.
3: Was?
9: Das weißt du auch, Ingmar.
3: Sieht doch keiner.
9: Ich sehe es. Weißt du eigentlich, dass du noch einen Wasserhahn hast? Ich denke, der ist mit etwas Besonderem verbunden.
3: Jedes Mal, wenn ich an diesem Hahn drehe, fängt es an zu regnen.
9: Bist du langsam dement oder was ist los?
1: Nix da. Ingmars magischen Wasserhahn gibt es wirklich. Und was er damit macht, erzählt der Regenmeister auf sympathische und liebenswerte Art und Weise. Stefan Grundler, 98.6 Charivari, Kinoredaktion.

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7: Ich bin Florian Klaus. In ganz Europa haben die Menschen am Abend gebannt nach oben geschaut. Denn bevor die Sonne untergegangen ist, wurde sie erst vom Mond verdeckt. In Deutschland zumindest zum großen Teil, zum Beispiel in Spanien komplett. Jan-Henne Reitze berichtet.
8: Ob auf Island, Mallorca oder auch in ganz Deutschland, das Schauspiel am Himmel hat Menschen zusammengebracht, ob in einer Warteschlange für eine Schutzbrille oder an Aussichtspunkten mit besonders gutem Blick auf den Horizont. In den Teilen von Spanien, wo die Sonne komplett verdeckt wurde, waren Hotels seit Monaten ausgebucht. Die nächste Sonnenfinsternis, wieder partiell in Deutschland und komplett unter anderem in Spanien, gibt es übrigens schon im nächsten Sommer, Anfang August.
7: Sollte der Verfassungsschutz bei Gefahren auch selbst eingreifen können oder sollte das nur die Polizei? Darüber gibt es in der Politik gerade große Diskussionen. Das Bundeskabinett hat beschlossen, dass Nachrichtendienste mehr Möglichkeiten bekommen sollen. Teile der Opposition haben darum schon vor einer Geheimpolizei gewarnt. Kanzleramtschefin Wagner hat in der ARD betont, dass die Eingriffe verhältnismäßig sein müssten und alles kontrolliert werden soll. Bundesumweltminister Schneider will, dass der Bund mehr Handlungsspielraum bekommt, um beim Hitzeschutz aktiv zu werden. Dafür sollte laut ihm das Grundgesetz angepasst werden. Die Union ist aber skeptisch. Der Vizechef ihrer Bundestagsfraktion Krings hat dem Redaktionsnetzwerk Deutschland gesagt, dass das keinen Vorteil für das Klima bringen würde. Von den Grünen kam hingegen Unterstützung für den Vorschlag. Spotify geht konsequent gegen KI-Musik vor. Ab Mitte September verbannt der Streaming-Riese KI-generierte Künstlerprofile komplett aus seinen automatischen Empfehlungen. Zusätzlich werden die Songs und Profile mit einem deutlichen KI-Warnzeichen gekennzeichnet. Finden kann man die KI-Songs

0: dann nur noch, wenn man aktiv danach sucht. Johannes Liebmann ist Europameister über 800 Meter Freistil. Und das mit neuem Europarekord. Der 19-Jährige ist bei der Schwimm-EM in Paris als Erster angeschlagen und hat seine eigene Bestzeit vom April um 0,35 Sekunden unterboten. Silber ging ebenfalls an Deutschland, nämlich an Nationalteamkollege Sven Schwarz.
1: Jetzt das Wichtigste aus Franken.
2: Mit Henrike Müller. Ausgerechnet, wenn's heiß ist, sind in Nürnberg mehrere Brunnen außer Betrieb. Wegen technischer Störungen bleiben der Fontänenbrunnen und der Apollobrunnen in Langwasser sowie der Brunnen am Leonhardspark derzeit trocken. Alle drei müssen repariert werden. Ziel ist es, die Anlagen dauerhaft zu sichern und schnellstmöglich wieder nutzbar zu machen. Wann sie wieder sprudeln werden, ist allerdings noch unklar. Die Stadt Nürnberg bittet um Verständnis für die vorübergehenden Einschränkungen. Insgesamt gibt es in der Stadt 158 Brunnenanlagen, davon sind 26 Trinkwasserbrunnen. Für Reinigung, Wartung und Reparaturen stehen jährlich rund 400.000 Euro zur Verfügung.
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2: Ich bin Florian Klaus. Kein Wein, Bier oder Sekt mehr für 14-Jährige. Das sogenannte begleitete Trinken unter Aufsicht von Erwachsenen soll in Deutschland verboten werden. Das hat das Bundeskabinett beschlossen. Als nächstes berät der Bundestag darüber. Tine Klimach berichtet.
3: Grundsätzlich gilt schon eine Altersgrenze von 16 Jahren für den Konsum und Verkauf von Bier, Wein, Sekt oder daraus hergestellten Mischgetränken. Ausnahme ist bisher, wenn Jugendliche von einer sorgeberechtigten Person begleitet werden. Aber diese Ausnahme steht im Widerspruch zu den Zielen der Bundesregierung, Jugendliche besser vor den gesundheitlichen Folgen des Alkoholkonsums zu schützen.
2: Ein anderer Beschluss des Bundeskabinetts hat mehr Diskussionen ausgelöst. Geheimdienste sollen künftig nicht nur beobachten, sondern in bestimmten Fällen auch selbst gegen Angreifer aktiv werden dürfen. Aus Sicht von Kritikern sollte das reine Aufgabe der Polizei bleiben. Die Bundesregierung hält die Reform aber vor allem wegen der Gefahr durch russische Angriffe für notwendig. Ein Himmelsereignis folgt aufs andere. Am Abend haben Millionen Menschen in Europa die Sonnenfinsternis bestaunt. Hier war die Sonne zum Großteil vom Mond verdeckt. In Spanien zum Beispiel war eine totale Sonnenfinsternis zu sehen. Aktuell erreichen außerdem die Perseiden ihren Höhepunkt. Astronomen rechnen mit bis zu 100 Sternschnuppen pro Stunde. Viele Jahre ging es bergauf, aber 2025 ist die durchschnittliche Arbeitszeit pro Kopf bei Menschen zwischen 20 und 64 in Deutschland mal wieder leicht zurückgegangen. Das hat das Bundesinstitut für Bevölkerungsforschung ausgerechnet. Etwa 20 Minuten pro Woche wurde im Schnitt weniger gearbeitet, im Vergleich zum Rekordstand vor 3 Jahren. Als Grund nennen die Forscher die schwächelnde Wirtschaft. WM-Gold Nummer 10 für Profireißerin Isabel Wertz und insgesamt der 13. WM-Sieg für Deutschland. Den hat sich das deutsche Dressurteam bei der Heim-WM in Aachen gesichert. Silber im größten Reitstadion der Welt ging an Großbritannien, Bronze an Dänemark.
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4: Mit Henrike Müller. Zu viel Lärm und Müll. Nürnberg hat die Ladenöffnungszeiten von Automatensupermärkten in der Altstadt eingeschränkt. Dagegen hatte der Betreiber eines solchen 24/7-Kiosks geklagt. Nun hat die Stadt vor Gericht erstmal Recht bekommen. Laut einem Urteil des

Bayerischen Verwaltungsgerichtshofs müssen personallose Minisupermärkte an Sonn- und Feiertagen zwischen 20 und 6 Uhr geschlossen bleiben. Das Argument des Betreibers, der Lärm würde sich so nur auf Gaststätten und Imbisse verlagern, halten die Richter zwar für plausibel, für eine abschließende Entscheidung fehlen ihnen aber noch Infos zur tatsächlichen Lärmsituation. Der Eilantrag wurde deshalb abgelehnt. Eine endgültige Entscheidung soll im Hauptverfahren fallen. Auch in Regensburg und München werden aktuell Maßnahmen zur nächtlichen Lärmreduzierung gerichtlich geprüft.

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1: Und wir schneiden uns an. Ich nehme euch mit 40 Jahre zurück in der Zeit am 12. August 1986 an die Grenze zwischen Österreich und Slowenien. Da ist damals Folgendes passiert. Da hat man gehämmert und gebohrt. Es geht um einen Tunnel, durch den mittlerweile jede gefahren ist, der schon mal im Urlaub in Istrien war. Welcher ist es denn?
2: Moin Christoph, der Hans, das ist der Karawankentunnel.
1: Das ist der Karawankentunnel. Oder wie mein kleiner Philipp damals immer gesagt hat, der Krankentunnel. Papa, fahr mal wieder durch den Krankentunnel. So, genau. Geplant 1978, dann vor 40 Jahren der Anschlag, sagt man dazu, wenn ein Berg angebohrt wird. Und die Eröffnung war dann 5 Jahre später, 1991, und circa fahren heute 2000 Autos stündlich durch.
2: Na, ich fahre auch noch durch.
1: Wo geht's hin?
2: Nach Vrsa.
1: Nach Vrsa, jawohl, nach Istrien.
2: Da kurz, wo du bist.
1: Sehr gut. Genau.

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1: In Niederkaltenkirchen gab es zu Beginn von Steckelfisch-Fiasko einen Mord. Erwischt hat es den Präsidenten des neuen Golfclubs. Dorthin begibt sich Ortspolizist Franz Eberhofer und er trifft dabei seinen ehemaligen Kollegen Rudi Birkenberger, der jetzt als Privatdetektiv arbeitet.
2: Dass wir uns hier treffen, wer hätte das gedacht?
3: Kann es sein, dass du den Polizeifunk abhörst?
2: Eberhofer, dazu bin ich doch rein technisch gar nicht in der Lage. Außerdem ist es verboten.
3: Rudi, aber bei dir ist schon alles in Ordnung, oder?
2: Prima, tippitoppi.
3: Du stinkst wie ein Iltis.
2: Ich mache einen Selbstversuch.
3: Und was willst du rausfinden? Wie lange es dauert, bis die Vögel wegen deiner Aura vom Himmel fallen?
1: Rudis Gestank ist nur ein Problem des Eberhofer Franz. Ein viel größeres ist seine Susi. Sie will zum einen Bürgermeisterin werden und hat zum anderen das Haus auf Vordermann gebracht.
4: Franz, was machst denn du?
3: Frühstück.
4: Sag mal, spinnst du? Die Küche ist nagelnagelneu und wird jetzt bitteschön nicht eingesaut.
3: Wozu haben wir eine Küche, wenn ich nicht drin kochen darf?
4: Und wer macht sie nachher sauber?
3: Entweder ich oder du.
4: Nein, Franz, entweder ich oder ich. Weil wenn du die Küche sauber machst, dann ist die Küche nicht sauber. Und ich muss sie noch einmal sauber machen.
3: Schau, Susi, so eine Küche ist ein Gebrauchsgegenstand. Wie eine Unterhosen. Irgendwann kriegt man es halt nicht mehr richtig sauber.
1: Auch beim 10. Eberhofer Film kommen die Fans voll auf ihre Kosten. Und von denen gibt es immer mehr. Hauptdarsteller Sebastian Betzel.
5: Also es gibt von jung bis alt, beiderlei Geschlechts, egal was. Ich wohne ja in Hamburg und spiele auch viel Theater. Und da gibt es hochintellektuelle Kollegen, die gerne die Filme mögen. Kleine Kinder, uralte Oma, weil jeder zieht sich so seins aus diesem Kosmos raus. Und jeder hat so seine Lieblinge.
1: Und um ihre Lieblinge wird sich viel gekümmert. Der Flötzinger, Simmerl, Wolfi, Papa, Oma und Co. bekommen in Steckelfisch-Fiasko viel Raum. Und das Kinopublikum entsprechend viel zu lachen. Stefan Grundler, 98.6 Charivari, Kinoredaktion.

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9: Ich bin Florian Klaus. Kein Wein, Bier oder Sekt mehr für 14-Jährige. Das sogenannte begleitete Trinken unter Aufsicht von Erwachsenen soll in Deutschland verboten werden. Das hat das Bundeskabinett beschlossen. Als nächstes berät der Bundestag darüber. Tine Klimach berichtet.
10: Grundsätzlich gilt schon eine Altersgrenze von 16 Jahren für den Konsum und Verkauf von Bier, Wein, Sekt oder daraus hergestellten Mischgetränken. Ausnahme ist bisher, wenn Jugendliche von einer sorgeberechtigten Person begleitet werden. Aber diese Ausnahme steht im Widerspruch zu den Zielen der Bundesregierung, Jugendliche besser vor den gesundheitlichen Folgen des Alkoholkonsums zu schützen.
9: Ein anderer Beschluss des Bundeskabinetts hat mehr Diskussionen ausgelöst. Geheimdienste sollen künftig nicht nur beobachten, sondern in bestimmten Fällen auch selbst gegen Angreifer aktiv werden dürfen. Aus Sicht von Kritikern sollte das reine Aufgabe der Polizei bleiben. Die Bundesregierung hält die Reform aber vor allem wegen der Gefahr durch russische Angriffe für notwendig. Ein Himmelsereignis folgt aufs andere. Am Abend haben Millionen Menschen in Europa die Sonnenfinsternis bestaunt. Hier war die Sonne zum Großteil vom Mond verdeckt. In Spanien zum Beispiel war eine totale Sonnenfinsternis zu sehen. Aktuell erreichen außerdem die Perseiden ihren Höhepunkt. Astronomen rechnen mit bis zu 100 Sternschnuppen pro Stunde. Viele Jahre ging es bergauf, aber 2025 ist die durchschnittliche Arbeitszeit pro Kopf bei Menschen zwischen 20 und 64 in Deutschland mal wieder leicht zurückgegangen. Das hat das Bundesinstitut für Bevölkerungsforschung ausgerechnet. Etwa 20 Minuten pro Woche wurde im Schnitt weniger gearbeitet, im Vergleich zum Rekordstand vor 3 Jahren. Als Grund nennen die Forscher die schwächelnde Wirtschaft. WM-Gold Nummer 10 für Profireiterin Isabel Wertz und insgesamt der 13. WM-Sieg für Deutschland. Den hat sich das deutsche Dressurteam bei der Heim-WM in Aachen gesichert. Silber im größten Reitstadion der Welt ging an Großbritannien, Bronze an Dänemark.
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11: Mit Henrike Müller, der DGB

0: Mittelfranken fordert Konsequenzen nach der Nürnberger Haushaltssperre. Bund und Freistaat müssten Nürnberg endlich finanziell entlasten. Auch das wachsende Defizit des Klinikums Nürnberg zeigt aus Sicht des DGB die Folgen politischer Fehlentscheidungen auf Bundesebene. Zudem will der Gewerkschaftsbund angesichts der Haushaltslage die geplanten Großprojekte der Stadt auf den Prüfstand stellen. Gleichzeitig warnt er vor einem sozialen Kahlschlag. Nürnberg könne sich nicht aus einer strukturellen Unterfinanzierung heraussparen. Am 26. September will der DGB in Nürnberg gemeinsam mit anderen Gewerkschaften gegen die aus seiner Sicht falsche Gesundheits- und Sozialpolitik auf die Straße gehen.
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1: Ich bin Florian Klaus. An vielen Aussichtspunkten in Europa haben sich am Abend die Menschen getummelt, die die Sonnenfinsternis miterleben wollten. Während die Sonne hierzulande zum Großteil verdeckt worden ist, verschwand sie zum Beispiel in Spanien vollständig hinter dem Mond. In den letzten Tagen hatte es teils einen richtigen Sonnenfinsternistourismus dorthin gegeben. Und danach gab es noch ein Himmelsereignis zu bestaunen, nämlich die Sternschnuppen der Perseiden. Wenn Gefahr droht, soll künftig auch der Verfassungsschutz direkt eingreifen können und nicht nur die Polizei. Das hat das Bundeskabinett beschlossen. Kritiker befürchten, dass dadurch die Trennung zwischen Nachrichtendiensten und Polizei aufgeweicht wird. So hat die linken Politikerin Bünger im ZDF gesagt:
2: Aus unserer Sicht ist dieser Entwurf geschichtsvergessen und verantwortungslos. Dobrindt baut eine echte Geheimpolizei mit echten polizeilichen Befugnissen.
1: Kanzleramtschefin Wagner hat in der ARD hingegen betont, dass der Verfassungsschutz nur in besonderen Fällen tätig werden soll, in denen die Polizei nicht eingreifen kann. Das sei geboten, um Gefahren rechtzeitig abwenden zu können. Europas Flüsse kämpfen mit Niedrigwasser. Das beeinträchtigt auch in Bayern den Gütertransport. Landesverkehrsminister Bernreiter hat sich deshalb dafür ausgesprochen, die Donau rasch auszubauen. Das sagte der CSU-Minister nach einem Treffen mit den anderen Landesverkehrsministern sowie Bundesverkehrsminister Bilger. Naturschützer und Grüne kritisieren den Plan. Tiefer gebaggerte Flüsse würden kein zusätzliches Wasser bringen, sondern Lebensräume zerstören und sogar Grundwasser abziehen. Wer gerade vom Flughafen Catania aus von Sizilien wegfliegen will, muss noch mehr Geduld aufbringen. Die Sperrung des Flughafens wegen der Aktivität des Ätna ist bis Freitagmorgen verlängert worden. Grund ist die Asche, die der Vulkan ausstößt. Die Flughafensperrung hat für ziemliches Chaos auf der Insel gesorgt. Viele Flüge sind ausgefallen oder wurden auf andere Flughäfen umgeleitet. Guter Start bei der Leichtathletik-EM für den Zehnkampf-Weltmeister Leo Neugebauer. Nach Tag 1 liegt er in Birmingham in Führung. Zur Halbzeit steht er bei 4.483 Punkten und hat damit 71 Punkte Vorsprung auf Platz 2. Auch der frühere Welt- und Europameister Niklas Kaul darf sich Hoffnungen auf Edelmetall machen. Er steht auf Rang 6.
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3: Mit Henrike Müller. Ausgerechnet, wenn es heiß ist, sind in Nürnberg mehrere Brunnen außer Betrieb. Wegen technischer Störungen bleiben der Fontänenbrunnen und der Apollobrunnen in Langwasser sowie der Brunnen am Leonhardspark derzeit trocken. Alle drei müssen repariert werden. Ziel ist es, die Anlagen dauerhaft zu sichern und schnellstmöglich wieder nutzbar zu machen. Wann sie wieder sprudeln werden, ist allerdings noch unklar. Die Stadt Nürnberg bittet um Verständnis für die vorübergehenden Einschränkungen. Insgesamt gibt es in der Stadt 158 Brunnenanlagen, davon sind 26 Trinkwasserbrunnen. Für Reinigung, Wartung und Reparaturen stehen jährlich rund 400.000 Euro zur Verfügung.

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1: Zu Beginn von Exit 8 fährt ein namenloser Mann in Tokio wie gewohnt mit der U-Bahn nach Hause und steigt an seiner üblichen Haltestelle aus. Aber jetzt kommt's. Er wird durch einen Anruf abgelenkt und findet nicht mehr aus dem U-Bahnhof heraus. Dafür entdeckt der Mann eine Hinweistafel.
2: Information. Übersehen Sie keine Anomalien. Wenn Sie eine Anomalie sehen, drehen Sie sofort um. Wenn Sie keine Anomalien sehen, nehmen Sie den Ausgang 8.
1: Anomalien hin oder her, der Mann will einfach raus aus dem Bahnhof. Wie praktisch, dass da gerade ein anderer Mann mit einer Aktentasche vorbeikommt.
3: Hallo, entschuldigen Sie, wo finde ich den Ausgang 8? Hören Sie, Anomalien, was?
1: Tja, der Aktentaschenmann sagt nichts. Auch nicht, als unser Mann ihm immer wieder begegnet. Er trifft aber auch weitaus seltsamere Personen, zum Beispiel ein kleines Kind.
4: Mama, es tut mir leid.
2: Was? Was sagst du? Mama?
1: Die immer gleich aussehenden Tunnel mit ihren weißen Kacheln nehmen kein Ende. Also konzentriert sich der Mann auf Anomalien und alle anderen Hinweise, um rauszukommen.
2: Ausgang 8. Zahnarzt. Escher. Anwalt. Schönheitschirurg. Überwachungskamera. Feuerhydrant. Tür. Tür. Lüftungsschacht. Tür. Lüftungsschacht. Verstehe. Okay. Keine Anomalien.
1: Videospielern könnte das alles bekannt vorkommen. Exit 8 ist die Verfilmung des japanischen Kultspiels und sorgt mit ihren Bildern und dem Ton für ein spannendes Kinoerlebnis. Stefan Grundler, 98.6 Charivari, Kinoredaktion.

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11: Ich bin Florian Klaus. An vielen Aussichtspunkten in Europa haben sich am Abend die Menschen getummelt, die die Sonnenfinsternis miterleben wollten. Während die Sonne hierzulande zum Großteil verdeckt worden ist, verschwand sie zum Beispiel in Spanien vollständig hinter dem Mond. In den letzten Tagen hatte es teils einen richtigen Sonnenfinsternistourismus dorthin gegeben. Und danach gab es noch ein Himmelsereignis zu bestaunen, nämlich die Sternschnuppen der Perseiden. Wenn Gefahr droht, soll künftig auch der Verfassungsschutz direkt eingreifen können und nicht nur die Polizei. Das hat das Bundeskabinett beschlossen. Kritiker befürchten, dass dadurch die Trennung zwischen Nachrichtendiensten und Polizei aufgeweicht wird. So hat die linken Politikerin Bünger im ZDF gesagt:
12: Aus unserer Sicht ist dieser Entwurf geschichtsvergessen und verantwortungslos. Dobrindt baut eine echte Geheimpolizei mit echten polizeilichen Befugnissen.
11: Kanzleramtschefin Wagner hat in der ARD hingegen betont, dass der Verfassungsschutz nur in besonderen Fällen tätig werden soll, in denen die Polizei nicht eingreifen kann. Das sei geboten, um Gefahren rechtzeitig abwenden zu können. Europas Flüsse kämpfen mit Niedrigwasser. Das beeinträchtigt auch in Bayern den Gütertransport. Landesverkehrsminister Bernreiter hat sich deshalb dafür ausgesprochen, die Donau rasch auszubauen. Das sagte der CSU-Minister nach einem Treffen mit den anderen Landesverkehrsministern sowie Bundesverkehrsminister Bilger.

0: Naturschützer und Grüne kritisieren den Plan. Tiefer gebaggerte Flüsse würden kein zusätzliches Wasser bringen, sondern Lebensräume zerstören und sogar Grundwasser abziehen. Wer gerade vom Flughafen Catania aus von Sizilien wegfliegen will, muss noch mehr Geduld aufbringen. Die Sperrung des Flughafens wegen der Aktivität des Ätna ist bis Freitagmorgen verlängert worden. Grund ist die Asche, die der Vulkan ausstößt. Die Flughafensperrung hat für ziemliches Chaos auf der Insel gesorgt. Viele Flüge sind ausgefallen oder wurden auf andere Flughäfen umgeleitet. Guter Start bei der Leichtathletik-EM für den Zehnkampf-Weltmeister Leo Neugebauer. Nach Tag 1 liegt er in Birmingham in Führung. Zur Halbzeit steht er bei 4.483 Punkten und hat damit 71 Punkte Vorsprung auf Platz 2. Auch der frühere Welt- und Europameister Niklas Kaul darf sich Hoffnungen auf Edelmetall machen. Er steht auf Rang 6.
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2: Mit Henrike Müller. Zu viel Lärm und Müll. Nürnberg hat die Ladenöffnungszeiten von Automatensupermärkten in der Altstadt eingeschränkt. Dagegen hatte der Betreiber eines solchen 24/7-Kiosks geklagt. Nun hat die Stadt vor Gericht erstmal Recht bekommen. Laut einem Urteil des Bayerischen Verwaltungsgerichtshofs müssen personallose Minisupermärkte an Sonn- und Feiertagen zwischen 20 und 6 Uhr geschlossen bleiben. Das Argument des Betreibers, der Lärm würde sich so nur auf Gaststätten und Imbisse verlagern, halten die Richter zwar für plausibel, für eine abschließende Entscheidung fehlen ihnen aber noch Infos zur tatsächlichen Lärmsituation. Der Eilantrag wurde deshalb abgelehnt. Eine endgültige Entscheidung soll im Hauptverfahren fallen. Auch in Regensburg und München werden aktuell Maßnahmen zur nächtlichen Lärmreduzierung gerichtlich geprüft.
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1: Herzlich willkommen zum Promi Round and Round. Ich freue mich immer riesig über Wiederholungstäter im Promi Round and Round. Und er ist der Beweis, dass man es mit einer CD über den roten Teppich, mit wahnsinnig viel Fleiß, Talent und Anstrengung, dann auch mit einem Papphut üben, nach Hollywood schafft. Also das ist Wahnsinn. Der ist direkt aus dem Stuntteam von Jackie Chan, bricht aktuell mal wieder vielen Leuten die Knochen im Kino. Er ist trotzdem der charmanteste, muss ich sagen, und liebste Shaolin-Export, den Franken jemals produziert hat. Freut euch und schnallt eure Hüte fest auf Mortal Kombat 2 und ein Star, Kung Lao alias Max Huang. Grüß dich.
2: Hi Fabian, was für eine geile Intro. Richtig, richtig cool.
1: Wirst du jetzt eher als mit dem fränkischen Servus begrüßt oder Kung Lao mäßig ziehe den Hut?
2: Also pass auf, bei mir ist eigentlich schon mal Servus angesagt. Ich komme ja aus Franken und von daher habe ich konnte ich mir das nie abgewöhnen. Auch wenn ich im Ausland bin, weiche die neuen Freunde immer wieder ein und meine Bekannten aus China, meine Freunde aus China oder Asien, denen bringe ich das gleich immer als erstes Wort bei.
1: Servus. Ja, ich finde das auch eine herzliche Geschichte. Also ich freue mich sehr. Du hast mir gerade verraten, momentan bist du wieder in der alten Heimat, du bist in Franken, aber ich weiß auch beim letzten Mal, als wir uns vor 5 Jahren, lieber Max, war das in der große C-Zeit, nenne ich es jetzt mal, da haben wir uns das erste Mal getroffen, digital damals nur möglich. Damals hast du in Nürnberg gewohnt und hast gesagt, ja, aber es steht Berlin an, vielleicht aber auch LA, ich weiß nicht genau. Was ist es denn geworden? Wo hat es dich hinverschlagen?
2: Stimmt, ja. Also es ist echt eine Weile her. Ich glaube, relativ zeitnah nach unserem Gespräch bin ich dann nach Berlin gezogen für ein Jahr. Und es war eigentlich eine ganz, ja, interessante Zeit, aber es war halt auch in Corona. Also man war wirklich noch relativ isoliert. Und dann habe ich etwas später, als die Grenzen wieder offen waren, sozusagen, den Entschluss gefasst, dann nach Hongkong zu ziehen. War dann für 2 Monate dort und war mega. Und dann habe ich aber meine jetzige Freundin kennengelernt in Taiwan. Und dann, seitdem lebe ich in Taipei. Jetzt seit 2024.
1: Alle natürlich Mortal Kombat Fans, die sind total in und freuen sich jetzt und sagen, wow, was erzählt er uns heute Neues? Der Max, für alle, die nicht so ganz drin sind, hier ein kleiner Ausschnitt, was ihr beim Promi Round and Round heute für einen tollen Gast habt. Mortal Kombat 2, jetzt natürlich im Kino und hier ist er.

0: Guck mal, so böse kann er schauen im Film und so nett guckt er, wenn er im Podcast ist. Jetzt haben wir dich schon jetzt filmmäßig vorgestellt. Ich glaube, wir sollten als allererstes mal unser Rad drehen, von dem unsere Sendung hier den Namen hat. Wollen wir es erstmal anschieben als allererstes?
1: Mhm. Okay. Ja, dann super.
0: Drehen wir mal. Heute mit Max Huang mit der ersten Kategorie
1: Maximal.
0: Heute. Ich sag dir einfach jetzt ein paar Schlagworte aus deinem Leben und du hast ungefähr 20 Sekunden Zeit, den Zuhörerinnen und Zuhörern die absolut ehrlichste, prägnanteste Geschichte zu diesem Schlagwort zu erzählen,
1: das wir dich wirklich kennenlernen. Mein absolutes Lieblingsspiel, Fabian.

0: Erstes Stichwort ist die Klopapierrolle.
1: Die Klopapierrolle, was habe ich denn damit zu tun?
2: Ah, okay, jetzt weiß ich, was du meinst. Wie viele Sekunden habe ich noch? 10. Nee, das war eigentlich mehr so Pappkarton, nicht Klopapierrolle. Aber ja, ich habe mir einen Hut ausgeschnitten, um den Hut von Kung Lao zu simulieren und damit meine Kampfübungen zu testen.
0: Ja, genau. Logisch.
2: Für den ersten Film. Ja.
0: Muss auf jeden Fall sein.
2: Hier Klopapier hat mich jetzt wirklich irritiert. Das war für den ersten Mortal Kombat Film. Damals war ich in Peking und hatte eine mega Trainingshalle zur Verfügung, aber keinen Hut. Und so einfallsreich wie ich bin, habe ich dann eben aus Pappkarton so einen Kreis ausgeschnitten und dann damit rumhantiert und versucht, die Bewegungen von dem Charakter von Kung Lao einzustudieren. Und bin dann habe dann sehr viel Recherche betrieben auf YouTube und so und mir die komplette Bibliothek diese ganzen Moves angeguckt und dann geschaut, ja, was passt am besten und halt gefiltert und probiert. Und es war nicht einfach, weil ich da in dem Film auch so viele Tricks mache in der Luft und mich drehe und rumspringe. Und das ging ganz gut mit dem Hut aus Pappkarton, aber wie sich dann herausstellte, am Set war der eigentliche Hut dann doch etwas schwerer.
0: Verwunderlicherweise.
2: Also der wog dann schon so 1-2 Kilo, würde ich mal annehmen.
0: Nächste 20 Sekunden für dich, um dein Leben nochmal genau ein bisschen für alle Zuhörerinnen, die dich nicht so gut kennen, vielleicht mal zu revidieren. Nächstes Stichwort ist Jaden Smith, roter Teppich.
2: Ui, die Geschichte kann ich erzählen.
0: 20 Sekunden.
2: 2010 in Berlin, Sony Center, roter Teppich. Ich bin hingefahren, wollte Jackie Chan sehen, ihm mein Demo-Reel geben. Letztendlich habe ich es dann Jaden Smith gegeben, der das an sich genommen hat und an Jackie weitergegeben hat. Und so bin ich dann zu Jackie Chan ins Stunt-Team gekommen.
0: Nächstes Stichwort für dich, Achtung, Winnetou in Nürnberg an der Schule.
2: Ui, ich hatte damals sehr lange Haare als Kind und war also von früh auf begeistert von Winnetou und auch Shatterhand und habe diese Filme geliebt und rauf und runter geguckt. Und dann habe ich mir auch so ein Stirnband wurde mir geschenkt von meinen Eltern und das hatte ich dann immer an. Meine Tante hat mir ein komplettes Outfit, Winnetou-Outfit, gestickt, genäht und das habe ich dann immer getragen. Also sehr lange. Nicht bis in die, ich glaube, bis in die erste Klasse hatte ich schon diese Stirnband an, aber dann wird es irgendwann.
0: Kam die schrägen Blicke.
2: Ja, genau.
0: So, gut, die Frage ist, ob jemals sich jemand getraut hat, natürlich was dagegen zu sagen, weil du warst schon sehr früh mit dem Kampfsport natürlich betraut.
2: Also. So früh hat es bei mir nicht angefangen. Also mit 11 habe ich, glaube ich, angefangen mit dem Kampfsport. Aber ja, davor war ich eher so Winnetou.
0: Ich habe noch ein 20 Sekunden Stichwort für dich, für die erste Kategorie, die heißt Klassik, Kultur und Knochenbrüche.
2: Klassik, ja gut, das sind eigentlich meine Eltern oder das Elternhaus, aus dem ich komme. Die sind beide klassische Musiker. Knochenbrüche ist eigentlich meine Arbeit als Stuntman, die ich jahrelang gemacht habe. Wobei ich sagen muss, zum Glück habe ich mir also nicht wirklich ernsthaft jemals was gebrochen oder mir da wehgetan. Und was war das dritte? War da noch was?
0: Kultur. Ich glaube, das kann man mit Klassik und Kultur. Doch, ich habe da deinen Opa noch in Erinnerung, glaube ich. Der war auch, also du kommst aus einer unglaublich kulturell musikalischen Familie, Mama als mit Opernsängerin und schon viel Kultur, ne?
2: Doch, ja. Also gut, dass du es sagst, mein Opa aus von Vaterseite, also der ist chinesischer Indonesier, also in Indonesien geboren und hat dort auch sehr viel komponiert für den Präsidenten damals. Genau, mein Vater ist Pianist und Dirigent, meine Mom ist Gesangslehrerin, Gesangsdozentin. Also ja, ich war seit Kindheit umgeben von Musik, Klang und das hat mich schon geformt.
0: Auf jeden Fall. Haben wir übrigens alle, die sagen, also ich will den Kerl mal noch genauer kennenlernen. Vor 5 Jahren hat er das so viel davon erzählt. Ich

0: Verlinkt das euch mal hier, ja, hier oben. Könnt ihr auch natürlich gleich Max Huang nochmal genießen von vor 5 Jahren. Lass uns über MK2, Mortal Kombat 2 reden. Es ist der Hammer. Es ist der meistgestreamte Film 21 gewesen damals. Kann ich mich erinnern. Er ist der erfolgreichste Live-Action-Film der gesamten Franchise-Geschichte, um es mal so auszudrücken. Wie stolz bist du denn darauf, jetzt wieder Teil zu sein, man muss ja sagen, dieser Maschinerie und dieses unglaublichen Erfolgs.
1: Stolz ist immer so ein Wort, mit dem kann ich nicht so viel anfangen, weil ich bin einfach nur dankbar, so irgendwie dabei sein zu können und das Ganze miterleben zu können und dazu beitragen zu können. Aber so jetzt stolz empfinde ich eigentlich erst an erster Stelle nicht. Ich finde es cool, was wir hingekriegt haben als Team, weil man hat schon gemerkt, dass wir, wenn ich das jetzt auch mal vergleiche mit anderen Filmen, bei denen ich mitgewirkt habe, haben wir super als Team funktioniert. Damit meine ich jetzt so die Schauspieler und auch die Crew und auch die Produzenten und das Studio. Da waren wir wirklich alle, also ohne Mist, so mit Herz dabei, und wir wollten einfach so den besten Mortal Kombat Film machen, den die Welt je gesehen hat. Und ja, also wir haben auf jeden Fall alles gegeben, viel recherchiert und viel darüber auch nachgedacht, was wir beim ersten Film nicht so gut gemacht haben, und wir wollten einfach die Fans mit dem zweiten Film nicht enttäuschen und den, wie gesagt, den Mortal Kombat Film bieten, den sie verdient haben.
0: Wie bist du da einbezogen, wenn du von wir sprichst? Das ist ja eine Riesenproduktion, da sind ja so viele Menschen darin beteiligt. Wie bist du da und jeder Einzelne irgendwie kann seinen Teil beitragen bei so einem Riesenprojekt?
1: Ja, also ich spüre schon Verantwortung auf jeden Fall für meine Rolle in dem Film und versuche mich halt immer so gut wie möglich vorzubereiten auf den Dreh. Und genau, also es ist alles aus Eigeninitiative eigentlich entstanden, dass ich dann den Shaolin-Mönch in Berlin, der dort eine Schule hat, aufgesucht habe und er mich dann unter seine Fittiche genommen hat und mich dann wirklich ein Jahr in dem Shaolin-Kung-Fu trainiert hat. Ich muss ganz ehrlich sagen, also hätte auch ohne dieses Training funktioniert, aber ich wollte einfach irgendwie noch mehr Tiefe dem Charakter geben, und ich wollte, also für mich selber war das einfach so ein Prozess, der mir dabei geholfen hat, einfach noch mehr einzutauchen in die Rolle und versuchen auch die Wurzeln des Charakters besser zu definieren und zu erkennen, weil er einfach aus dem Shaolin-Kloster kommt.
0: Was würdest du sagen, hat er dir mitgeben können für die Rolle?
1: Ich fand es spannend, weil ich habe davor jahrelang Wushu trainiert, und Wushu, für die, die es nicht kennen, ist halt ein Leistungssport mittlerweile geworden, der eben alle Kung-Fu-Techniken, die es eigentlich gibt im chinesischen Raum, vereint, aber zu so einem Sport einfach macht, ja. Und bei dem Shaolin Kung-Fu ist das Ganze nochmal viel mehr abgestimmt mit dem Chan-Buddhismus, und dadurch bekommen die Bewegungen auch wirklich eine andere Bedeutung, die irgendwie tiefgründiger, tiefgründiger ist. Und das fand ich interessant. Also da mit diesem Aspekt von Religion oder Buddhismus und Kampfkunst, das zu vereinen, bringt einen im Training auf so ein ganz anderes Level. Also es ist, man muss es halt mal gemacht haben, um es zu verstehen. Es ist vielleicht für Leute, die Yoga machen, so vielleicht zu vergleichen. Das ist so eine Art Meditation eigentlich, ja.
0: Würdest du dich als Perfektionist da schon bezeichnen?
1: Boah, ja, auf jeden Fall. Ich habe jetzt die letzten Tage so Mini-DVs, also so alte Bänder mit Aufnahmen, die ich damals gemacht habe, digitalisiert. Und da siehst du einfach, wie ich die ganze Zeit die die Takes, also ich wiederhole die ganze Zeit und versuche immer irgendwie den perfekten Shot zu bekommen. Also da war ich wahrscheinlich 14,

0: 15.
1: Was?
0: Und das ja. gemeinsam mit meinem Bruder und so immer, hey, mach doch mal, der war scheiße. Und als ich das gesehen habe vorgestern, dachte ich mir so, boah, ey Max, du bist echt ein penetrantes Kind. Also damals schon so drauf bestanden, dass alles perfekt ist. Ja, also irgendwie hat mich das dann schon dazu hingeführt, wo ich heute bin, würde ich sagen. Dass man wirklich immer daran schleift, ne, an seiner Arbeit. Das gehört schon dazu. Aber ich glaube, wichtig ist auch, was ich auch gelernt habe, irgendwie bei Mortal Kombat 2 zum Beispiel, war, dass man auch lernen muss, loszulassen und irgendwann auch ja, akzeptieren muss, dass man alles gegeben hat und das Resultat dann eben so ist, wie es ist. Und dass dieser künstlerische Prozess, also dass man Perfektionismus nicht erreicht, das ist ja klar, aber dieses Streben danach ist das, was wir tun.
1: Ich glaube auch, der eigene Anspruch ist ja oftmals so, dass das von außen vielleicht ein Regisseur oder der Kameramann schon sagt, hey, das war's, geil. Und du selber denkst,
0: genau.
1: So ein Ticken noch, aber hier die kleine Bewegung,
0: der große immer besser.
1: Ja. Meine Damen und Herren, ich bin ja froh, dass er überhaupt da ist. Der Max Huang / Kung Lao, denn wer sich erinnert, in Mortal Kombat 1, eigentlich war er ja, Achtung, finished. Er war ja hinüber. Und jetzt ist er aber doch wieder da. Kung Lao ist da, aber in einer ganz anderen Form. Du bist jetzt quasi Revenant, glaube ich, heißt der Wiederauferstandene. Aber ohne groß zu spoilern, er ist jetzt auf der dunklen Seite der Macht. So muss man es eigentlich mal ausdrücken. Ja. Mann, Mann, Mann. Wie kam es zur Auferstehung? Es ist ja ein Wunder. Lieber Kung Lao.
0: Das ist wie in der Bibel, ne?
1: Ja, ja.
0: ich glaube, es liegt einfach an den Fanreaktionen, würde ich jetzt mal behaupten, dass sie einfach den Charakter gefeiert haben im ersten Film und er viel zu früh eigentlich von der Leinwand verschwunden ist.
1: Voll.
0: Und daraufhin hat er die Produktion und der Drehbuchautor, die haben dann gesagt, nee, den holen wir zurück. Da finden wir Wege.
1: Wie sind denn die Fanreaktionen? Der Film, wo wir es jetzt aufzeichnen, läuft ja schon ein paar Tage. Wie sind die Einspielquoten, kennen wir alle, aber so deine direkten Reaktionen in deinem direkten Umfeld, wie sind die?
0: Ja, positiv. Also wir haben auch eine Tour gemacht, Premierentour in L.A. waren wir, da habe ich auch meine Mama, meine Freundin mitgenommen, das war super. Da muss man dazu sagen, waren auch, glaube ich, 300 bis fast 500 Fans eingeladen zu dem Event und wir haben den Film dann in diesem TCL Theater gesehen. Also ein unglaublich beeindruckendes Kino, gleich an diesem Boulevard.
1: Ja.
0: Und genau, also das war ein Mega-Erlebnis. Kurz danach bin ich dann nach Jakarta gereist, nach Indonesien und wurde da auch sehr, sehr herzlich, sage ich mal, empfangen. Und die haben da auch ein unglaubliches Event organisiert. Mit rotem Teppich und also Menschenmengen. Es war Wahnsinn.
1: Magst du und das? Ist das dein Ding so in der Menschenmenge baden? Ist es so ein Teil deiner Persönlichkeit oder sagst du eher, ein Ticken kleiner ist mir fast lieber?
0: Also wenn es um Premieren geht, warum nicht so groß wie möglich?
1: Schon geil.
0: Ich fand es schon krass. Ja, weil man hat ja auch drauf hingearbeitet und ich war auch nicht alleine da. Ich war auch mit anderen Schauspielern dort. Das heißt, wir haben so das ganze Erlebnis geteilt miteinander und es war schon schön. Also ich musste, also klar, es ist super anstrengend, wenn man mal so eine Presstour gemacht hat, das ganze Fliegen, dieses ganze Drumherum, ja, und dieses Interview geben, ja. 8 Stunden am Stück oder was weiß ich, wie lange das war. Man denkt erstmal so, ja, das kriege ich hin, aber danach ist man schon echt geschlaucht, muss ich sagen. Ich finde es fast schon anstrengender als zu drehen, weil es verlangt eine andere Art von Aufmerksamkeit. Also beim Dreh ist man ja auch mehr oder weniger isoliert mit dem Filmteam und konzentriert sich wirklich auf diese eine Sache. Und bei so einen Presstouren ist es halt, wie du schon gesagt hast, so viele Menschen und hier und das und ja, genau.
1: Jeder ruft.
0: Also
1: Max, schau hier.
0: Und, ja,
1: klar.
0: Genau.
1: Ja. Du hast damals Jaden Smith aufgehalten auf dem roten Teppich. Wen würdest du denn jetzt für diese Idee aufhalten? Wer müsste am roten Teppich an dir vorbeilaufen und sagen, hey, ich habe da mal eine Idee. Wer wäre das?

0: Die richtige Person?
1: Wahrscheinlich ein guter Drehbuchautor.
0: Gut. Ne,
1: mit dem man das zusammen schreibt.
0: Was würdest du dem sagen? Du hast 30 Sekunden Zeit, weil dann geht der am roten Teppich weiter. 30 Sekunden ab jetzt.
1: Hey, Torben, ich habe hier eine richtig coole Idee für

0: erlangen und ja, sich dann gemeinsam auf den Weg machen, um das Böse zu bekämpfen. Das wäre doch was. Würdest du mir dabei helfen wollen?
1: Wenn du das hörst, lieber Produzent.
0: Lass es uns manifestieren, dass es klappt. Und wenn wir uns in 3 Jahren wiedersehen, dann existiert vielleicht auch schon der Film.
1: Den Film gibt's dann? Ein Album von Max Huang? Und was er sich halt sonst noch so überlegt, ja? Servus bringt er bei seinen Freunden aus der ganzen Welt und Bastscha auch, denn wir wissen, das ist das fränkische höchste Lob, was es gibt. Es geht nichts drüber, muss man auch sagen, ne? Bastscha heißt, es geht nicht besser. Und deswegen muss ich sagen, Bastscha, dass wir uns heute getroffen haben, es geht nicht schöner. Vielen, vielen Dank, dass du da bist und da warst.
0: Gerne, gerne. Vielen Dank, Fabian.
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1: Ich bin Florian Klaus. Guten Morgen. Gleich zwei Spektakel waren am Himmel zuletzt zu beobachten. Am Abend haben Millionen Menschen in Europa nach oben geschaut, um die Sonnenfinsternis zu sehen. In Deutschland war der Großteil der Sonne vom Mond verdeckt. In Spanien zum Beispiel gab es eine totale Sonnenfinsternis. Und in der Nacht folgten dann noch die Sternschnuppen der Perseiden. Kein Wein, Bier oder Sekt mehr für 14-Jährige. Das sogenannte begleitete Trinken unter Aufsicht von Erwachsenen soll in Deutschland verboten werden. Das hat das Bundeskabinett beschlossen. Als nächstes berät der Bundestag darüber. Tine Klimach berichtet.
2: Grundsätzlich gilt schon eine Altersgrenze von 16 Jahren für den Konsum und Verkauf von Bier, Wein, Sekt oder daraus hergestellten Mischgetränken. Ausnahme ist bisher, wenn Jugendliche von einer sorgeberechtigten Person begleitet werden. Aber diese Ausnahme steht im Widerspruch zu den Zielen der Bundesregierung, Jugendliche besser vor den gesundheitlichen Folgen des Alkoholkonsums zu schützen.
1: Ein anderer Beschluss des Bundeskabinetts hat mehr Diskussionen ausgelöst. Geheimdienste sollen künftig nicht nur beobachten, sondern in bestimmten Fällen auch selbst gegen Angreifer aktiv werden dürfen. Aus Sicht von Kritikern sollte das reine Aufgabe der Polizei bleiben. Die Bundesregierung hält die Reform aber vor allem wegen der Gefahr durch russische Angriffe für notwendig. Noch ein Sieg für den Champions League-Gewinner. Paris Saint-Germain hat den UEFA Supercup gewonnen. Die Franzosen haben den Europa-League-Sieger Aston Villa mit 2:1 geschlagen. Für PSG ist es der zweite Supercup-Sieg in Folge.
3: Sommer, Sonne, 32 Grad heute, morgen 34, Samstag 36 Grad. Also der Sommer 2026 ist ein Jahrhundertsommer.
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3: Guten Morgen am Donnerstag. Hey, bloß kein Stress um kurz nach fünf. Jetzt mit wunderbarer Musik, die so richtig entspannt. Toto und Africa.

0: ganz zart rein. In diesen Donnerstagmorgen mit Marit Larsen.
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0: 13. August 1994. Woodstock 94. Also, man hat versucht, dieses legendäre Konzert-Highlight aus dem Sommer 1969 zu wiederholen. Hat man natürlich nicht geschafft, weil das war ja damals einzigartig und legendär. Aber immerhin waren Aerosmith, die Cranberries, Metallica, die Nine Inch Nails, Salt and Pepper mit dabei und auch noch tatsächlich ein paar aus 69. Damals Joe Cocker war mit dabei oder Crosby, Stills and Nash und The Band. Das war am 13. August 1994, also heute vor 32 Jahren. So, was gibt die Pop-History heute noch her? Ja, gleiches Datum, 13. August 94. Da sind Mitglieder von Oasis und The Verve im Arrest, nachdem sie eine Hotelbar demoliert und in eine Kirche eingebrochen waren, um Messwein zu stehlen. Beide Bands waren da zuvor beim Hultsfred Festival in Schweden aufgetreten. Und es war der, was war das für ein Datum hier? Der 13. August 1983. Ganz genau. Da steht Casey and the Sunshine Band auf Platz 1 in den US-Charts mit Give It Up.
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1: Ich bin Florian Klaus. Guten Morgen. Gleich zwei Spektakel waren am Himmel zuletzt zu beobachten. Am Abend haben Millionen Menschen in Europa nach oben geschaut, um die Sonnenfinsternis zu sehen. In Deutschland war der Großteil der Sonne vom Mond verdeckt. In Spanien zum Beispiel gab es eine totale Sonnenfinsternis. Und in der Nacht folgten dann noch die Sternschnuppen der Perseiden. Kein Wein, Bier oder Sekt mehr für 14-Jährige. Das sogenannte begleitete Trinken unter Aufsicht von Erwachsenen soll in Deutschland verboten werden. Das hat das Bundeskabinett beschlossen. Als nächstes berät der Bundestag darüber. Tine Klimach berichtet.
2: Grundsätzlich gilt schon eine Altersgrenze von 16 Jahren für den Konsum und Verkauf von Bier, Wein, Sekt oder daraus hergestellten Mischgetränken. Ausnahme ist bisher, wenn Jugendliche von einer sorgeberechtigten Person begleitet werden. Aber diese Ausnahme steht im Widerspruch zu den Zielen der Bundesregierung, Jugendliche besser vor den gesundheitlichen Folgen des Alkoholkonsums zu schützen.
1: Ein anderer Beschluss des Bundeskabinetts hat mehr Diskussionen ausgelöst. Geheimdienste sollen künftig nicht nur beobachten, sondern in bestimmten Fällen auch selbst gegen Angreifer aktiv werden dürfen. Aus Sicht von Kritikern sollte das reine Aufgabe der Polizei bleiben. Die Bundesregierung hält die Reform aber vor allem wegen der Gefahr durch russische Angriffe für notwendig. Noch ein Sieg für den Champions League-Gewinner. Paris Saint-Germain hat den UEFA Supercup gewonnen. Die Franzosen haben den Europa-League-Sieger Aston Villa mit 2:1 geschlagen. Für PSG ist es der zweite Supercup-Sieg in Folge.
3: 2003, 2013, 2026. Ja, auch der Sommer ist ein Jahrhundertsommer. In diesen Tagen nochmal Vollgas. Temperaturen am Samstag bis 36 Grad. Ab Sonntag wird es dann wechselhafter und nächste Woche, wenn wir auf die Prognosen schauen, wird es nicht mehr ganz so warm. Aber es bleibt noch schön.
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3: Manche können ja ganz gut Auto fahren. Manche können ganz gut kochen. Manche können ganz gut Golf spielen zum Beispiel. Und wisst ihr, was wir gut können? Wir können gut 80er und 90er spielen. Ja, gleich hier I've Had the Time of My Life und vorher R.E.M. und Losing My Religion.

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reinstarten mit ganz viel Collins und You'll Be In My Heart. Schönen guten Morgen. Lustig, Heike Makatsch und Moritz Bleibtreu sind genau gleich alt. Unsere beiden deutschen Schauspieler, beide geboren am 13. August 71, werden also demnach heute beide 55 Jahre alt. Dann haben wir Alan Shearer, ehemaliger englischer Fußballprofi, wird heute 56. Und Erika Berger. Ja, wer kennt sie nicht? Von RTL damals, Fernsehmoderatorin, Sexberaterin, wäre heute 88 geworden.

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1: Guten Morgen. Manchmal kommt Ihr Angriff aus dem Nichts. Ohne dass man sich vorbereiten kann, ohne dass man auch nur eine Verteidigungsstrategie entwickeln kann, fallen Sie einen an.

0: natürlich besser können. Die ungefragt Ratschläge erteilen und einen dabei spüren lassen. Wir alle dürfen dankbar sein, dass wir an deiner überlegenen Weisheit teilhaben können. In der Bibel ließ sich von Heuschrecken plagen. Die kamen auch über Nacht und sind über alles hinweggewalzt. Sind Nervensägen die Heuschreckenplagen der Neuzeit? Naja, in der Bibel kamen die Heuschrecken als pädagogische Maßnahme. Zum Beispiel, wenn der König gemeint hat, er muss nicht auf Gott hören. Weshalb die Nervensägen dann über mich herfallen? Vielleicht auch, dass ich etwas lerne? Zum Beispiel Geduld, Gelassenheit oder auch Nächstenliebe. Wer weiß. Einen guten Tag wünsche ich euch.
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2: Ich bin Angela Kress. Guten Morgen. Millionen Menschen haben am Abend verfolgt, wie die Sonne hinter dem Mond verschwunden ist. Hierzulande war die Sonne immerhin bis zu 90% verdeckt. Um eine totale Sonnenfinsternis zu sehen, mussten Leute aber zum Beispiel nach Spanien fliegen. Und das haben auch viele gemacht. Die Hotels waren seit Monaten ausgebucht. Die deutschen Nachrichtendienste sollen ja einem Kabinettsbeschluss zufolge mehr Befugnisse bekommen, um bei Gefahren in bestimmten Fällen selbst eingreifen zu können. Kanzleramtschefin Barken hat das in der ARD gegen Kritik verteidigt.
3: Das ist alles auch so geregelt, dass Eingriffe nur dann auch vorgenommen werden, wenn sie verhältnismäßig sind, wenn sie einem gewissen Ziel dienen. Und alles wird auch vorab und im Nachgang durch ein unabhängiges Gremium kontrolliert werden.
2: Der Verfassungsschutz solle dann eingreifen, wenn es die Polizei oder andere Behörden nicht können. Kritiker befürchten, dass die Trennung der Aufgaben von Polizei und Verfassungsschutz aufgeweicht wird. Bundesumweltminister Schneider will, dass der Bund mehr Handlungsspielraum bekommt, um beim Hitzeschutz aktiv zu werden. Dafür sollte laut ihm das Grundgesetz angepasst werden. Die Union ist aber skeptisch. Der Vizechef ihrer Bundestagsfraktion Krings hat dem Redaktionsnetzwerk Deutschland gesagt, dass das keinen Vorteil für das Klima bringen würde. Die Länder hätten dann in vielen Bereichen viel weniger Selbstbestimmung. Von den Grünen kam hingegen Unterstützung für den Vorschlag.
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4: Mit Tanja Scholl. Auf dem Frankenschnellweg in Nürnberg wird es ab heute wieder eng. Gleich zwei Baustellen werden voraussichtlich 10 Wochen lang Autofahrer, Radler und auch Fußgänger ausbremsen. SIR-Sprecher Tim Koss.
5: Die eine Maßnahme betrifft die Brücke an der Schwabacher Straße über den Frankenschnellweg. Die ist leider sehr marode und da müssen wir den westlichen Teil abreißen und durch ein Provisorium ersetzen und dort wieder eine Fahrbahn aufbauen. Die zweite Baustelle läuft über die Energie. Die baut etwas weiter südlich das Fernwärmenetz aus und es wird bis Ende August 2027 dauern.
4: Verkehrsteilnehmer können an der Schwabacher Straße nicht mehr nach links Richtung Kohlenhof abbiegen. Umleitungen sind ausgeschildert.
6: Danke, Tanja.
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6: Da sieht's gut aus. Auf den Straßen aktuell keine Staus, keine Blitzer. Habt ihr was gesehen? Dann bitte seid so gut und ruft kurz durch oder schreibt mir eine WhatsApp, beides kostenfrei, an die 08000 98 6 98 6. Gute Fahrt euch allen. Ja, Wetter haben wir auch natürlich. Heute 11 Grad aktuell in Aibach, in Katzwang und auch bei euch in Roth. Es wird ein schöner, ein sonniger, ein warmer Tag mit 32 Grad. Morgen Samstag Badewetter in Franken 34 beziehungsweise 36 Grad. Dazu jeden Tag 14 Stunden Sonne. Und dann, ja, ab Sonntag wird es dann wechselhafter. Dann kommen Wolken, Regen, Wind. Temperaturen bleiben aber noch oben.
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6: Und genauso darf doch ein Donnerstagmorgen gern starten, oder? Die Sonne ist gerade aufgegangen und so wie es aussieht, hat sie sich von ihrer Finsternis gestern Abend erholt. Ich hoffe, ihr habt die Sophie gut beobachten können und habt hoffentlich noch heile Augen. Und jetzt starten wir gemeinsam rein und bringen euch gut in den Tag mit den meisten 80ern und 90ern. Gleich ein Trio Infernale aus 1994. Bryan Adams, Rod Stewart und Sting und All for Love. Und jetzt geht's zurück ins Jahr 85 mit Mike and the Mechanics.
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0: Hey, guten Start rein in diesen Donnerstagmorgen. 13. August, 12 Minuten nach 6 mittlerweile.
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0: Und der, ja, fast schon traditionelle Zapfsäulencheck jetzt hier um die Zeit. Hey, ja, Super E10 kostet 2,09 Euro. Geht günstiger in Wendelstein an der Tanke im Richtweg, 1,99 €. Und Diesel kostet aktuell 2,16 Euro im Durchschnitt. In Rohr seid ihr günstiger am Sand an der Tanke für 2,05 €. Und gleich rappen wir eine Runde zu Madonnas ersten Hit Holiday in der Rap-Version in meinem 80er. Vorher Maroon 5 und Taylor Dane jetzt für euch hier. Tell it to my heart.

0: Gleich 6.20 Uhr, 10 Minuten noch bis halb sieben.
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0: Ja, und auch der Sommer 1986 war kein schlechter. Auch damals hatten wir ja Temperaturen bis zu 37 Grad in Deutschland. Und einer der Sommerhits 86 war ein Cover von Madonnas Hill Holiday. Das Hip-Hop-Duo MC Micah G und DJ Sven aus den Niederlanden schnappten sich den Song und mixten damals eine Rap-Version. Der Holiday-Rap mauserte sich dann zum Hit und war in halb Europa der Chartstürmer des Sommers. Jetzt für euch hier zum Wachwerden MC Micah G und DJ Sven and the Holiday-Rap

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7: Ich bin Angela Kress. Guten Morgen. Millionen Menschen haben am Abend verfolgt, wie die Sonne hinter dem Mond verschwunden ist. Hierzulande war die Sonne immerhin bis zu 90% verdeckt. Um eine totale Sonnenfinsternis zu sehen, mussten Leute aber zum Beispiel nach Spanien fliegen. Und das haben auch viele gemacht. Die Hotels waren seit Monaten ausgebucht. Die deutschen Nachrichtendienste sollen ja einem Kabinettsbeschluss zufolge mehr Befugnisse bekommen, um bei Gefahren in bestimmten Fällen selbst eingreifen zu können. Kanzleramtschefin Barken hat das in der ARD gegen Kritik verteidigt.
8: Es ist alles auch so geregelt, dass Eingriffe nur dann auch vorgenommen werden, wenn sie verhältnismäßig sind, wenn sie einem gewissen Ziel dienen. Und alles wird auch vorab und im Nachgang durch ein unabhängiges Gremium kontrolliert werden.
7: Der Verfassungsschutz solle dann eingreifen, wenn es die Polizei oder andere Behörden nicht können. Kritiker befürchten, dass die Trennung der Aufgaben von Polizei und Verfassungsschutz aufgeweicht wird. Bundesumweltminister Schneider will, dass der Bund mehr Handlungsspielraum bekommt, um beim Hitzeschutz aktiv zu werden. Dafür sollte laut ihm das Grundgesetz angepasst werden. Die Union ist aber skeptisch. Der Vizechef ihrer Bundestagsfraktion Krings hat dem Redaktionsnetzwerk Deutschland gesagt, dass das keinen Vorteil für das Klima bringen würde. Die Länder hätten dann in vielen Bereichen viel weniger Selbstbestimmung. Von den Grünen kam hingegen Unterstützung für den Vorschlag.
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10: Mit Tanja Scholl. Die Steiner Kirchweih will sich neu erfinden. Dieses Jahr bleibt alles noch beim Alten. Gefeiert wird Ende August auf dem Festplatz am Freizeitbad. Aber ab dem kommenden Jahr soll es nach viel Kritik und Diskussionen ein neues Format geben. Das hat der Stadtrat entschieden. Und das heißt, zurück zu den Wurzeln. Bürgermeister Bertram Höfer sieht darin auch die Chance für einen Neustart.
11: Wir haben nächstes Jahr 50 Jahre Stadtjubiläum. Das war der Grund von uns auch zu sagen, wir wollen da was Neues ausprobieren. Die Idee ist, dass wir wieder in den Altort zurückgehen mit dem Fest, weil die Kirchweih hat ja was mit der Kirchweihe zu tun. Und deswegen wollen wir wieder in die Nähe der Kirche kommen.
10: Alles soll etwas kleiner und gemütlicher werden. Das genaue Konzept wird noch erarbeitet. In diesem Jahr sind aber alle nochmal eingeladen, die alte Steiner Kirchweih zu feiern.
12: Danke, Tanja.
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12: 3 Minuten nach 6:30 Uhr. Guten Morgen auf die A3 Würzburg in Richtung Nürnberg. Vorsicht zwischen Tennenlohe und Nürnberg-Beringersdorf. Da liegen Reifenteile auf der Fahrbahn. Und die A3 Regensburg Richtung Nürnberg zwischen Altdorf-Burgthann und dem Kreuz Nürnberg. Ein defekter Schwertransport, der steht da auch noch im Baustellenbereich und blockiert den rechten Fahrstreifen. Deswegen gibt es hier Staugefahr. Staus und Blitzer immer bitte gleich an die 08000 98 6 98 6. Ruf kurz durch oder schreibt mir eine WhatsApp. Ich wünsche euch eine gute Fahrt. Ja, Wetter heute nochmal hochsommerlich. 32 Grad, 14 Stunden Sonne, morgen 34, Samstag bis zu 36 Grad. Und ebenso 14 Stunden Sonne pur. Ab Sonntag wird es dann wechselhafter und auch regnerisch.
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1: Gleich was mit Mode und es geht um diese, früher haben wir immer Gymnastikhosen gesagt.
2: Aber kennt ihr heute diese Hosen? Hab ich letztens gesehen, diese Leggings? Ja? Sieht gut aus, muss ich sagen. Sieht wirklich gut aus, hilft meistens Damen, aber Herren habe ich jetzt noch nicht gesehen. Vielleicht probiere ich mal einen an.
1: Ja. Die ganze Geschichte von Comedian Falk Schuck gibt's gleich hier. In 8 Minuten nach Crowded House die 80er und die 90er mit Ace of Base.

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0: Das ist so typische 98.6 Charivari. Good Morning Musik, oder? Crowded House aus den 80ern, Don't Dream It's Over. Wir freuen uns gleich auf Sir Paul McCartney, unseren 90er.
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0: Wir Männer bekommen die neuesten Modetrends nur noch selten mit. Und wenn, dann wundern wir uns doch das ein oder andere Mal. Aber Gott sei Dank muss man ja auch nicht jeden Trend mitmachen, gell? Hier ist Comedian Falk Schuk.
2: Kennt ihr damals noch, wenn so eine Hose so ein bisschen so da im Po steckte? So, da hat man gesagt, Arsch frisst Hose, ne? Auch geil, ne? So, Arsch frisst Hose. Weißt du so? Und alle, ah, voll peinlich gerade, ne? Und das war ja wirklich so, so Arsch frisst Hose, wo du so gegangen bist, so, ah ja, jetzt merke ich's. So, jetzt. Jetzt ist es wirklich so, weiß ich nicht so, ne? Aber kennt ihr heute diese Hosen? Hab ich letztens gesehen, diese Leggings? Ja? Sieht gut aus, muss ich sagen. Sieht wirklich gut aus. Meistens Damen, aber Herren habe ich jetzt noch nicht gesehen. Vielleicht probiere ich mal eine an. Aber die Damen haben so eine, da ist wirklich, da siehst du komplett, was ist das denn, wenn das eine Arschfristhose ist? Was ist das denn? Wie nennt man diese Hose? Ist das so eine Njom-Njom-Njom-Njom-Njom-Njom-Hose? Ich weiß es nicht. Wie unbequem muss das sein? Das ist ja wie so ein Karton, den du zwisch, also zusammengefalteter Karton, den du... Ich habe gehört, die ziehen überall einen Ballermann, fahren die hin, kippen sich voll an ran mit dieser Hose. Das ist wirklich... Da muss doch jeden Pups aussehen, da muss doch... Egal, komm, Leute, ich verrenne mich.
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0: 6:49 in ein neuer Morgen. Ich bin Christoph. Sommer, Sonne, Badesee und plötzlich ist es weg, das Portemonnaie.
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0: Und damit euch das nicht passiert, hat Kollege Maxi einen sensationellen Tipp für euch.
2: Mein Tipp heute ist für alle Strand- oder Badeseegänger, denn ich fühle mich da immer unsicher, wenn ich meine ganzen Wertsachen

0: Sonnenschaden einfach in der Badetasche lasse. Deswegen nimmt man eine alte Sonnencremeflasche, spült die aus und kann dann da alle Wertsachen drin deponieren. Die fällt nicht auf in der Badetasche und so kommt auch nichts weg. Wem das trotzdem zu unsicher ist, der kann sich auch so ein kleines Portemonnaie fürs Handgelenk besorgen. Vorher irgendwie 10 Euro reinpacken, dann ist das Eis am Strand gesichert und die großen Scheine, die liegen auch sicher in der Unterkunft.
1: Okay, also dann träumen wir uns doch mal vom 98.6 Charivari Studio raus an den Strand.
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0: Also die Wälder haben ja Hitzestress, haben wir gestern gelernt bei uns hier auf 98.6 Charivari. Wie sieht's denn aus mit unseren Flüssen? Tanja Scholl wirft da gleich mal einen Blick drauf in den 98.6 Charivari Nachrichten in 2,5 Minuten.
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2: Ich bin Angela Kress. Guten Morgen. Die Menschen in Deutschland stehen grundsätzlich weiter zum Klimaschutz, sie unterstützen aber konkrete Maßnahmen immer weniger. In einer Bertelsmann-Umfrage sagte mehr als die Hälfte der Befragten zum Beispiel, dass sie sich um persönliche finanzielle Folgen sorgen. Fast 80% denken, dass der Umstieg privater Haushalte auf klimafreundliche Technologien ohne staatliche Unterstützung nicht machbar ist. Die Hitze beschäftigt Verbände und die Politik. Der Städte- und Gemeindebund fordert mehr Klimaschutz für Krankenhäuser und Pflegeheime. Präsident Spiegler schätzt in der Rheinischen Post den Investitionsbedarf auf mindestens 20 Milliarden Euro. Bundesumweltminister Schneider will mehr Kompetenzen für den Bund in Sachen Hitzeschutz und dafür das Grundgesetz ändern. Aus der Union kommen allerdings kritische Stimmen, weil dann die Länder weniger Entscheidungskompetenz hätten. Millionen Menschen haben am Abend die Sonnenfinsternis verfolgt. Bei uns war es eine teilweise, in Spanien sogar eine totale Sonnenfinsternis. Julia Macher berichtet aus Barcelona.
3: Rund um die Ballungszentren in Barcelona und Madrid hat die erste totale Sonnenfinsternis seit mehr als 120 Jahren für lange Schlangen gesorgt. Doch das gefürchtete Verkehrschaos blieb aus. Bereits im nächsten Jahr erwartet eine weitere totale Sonnenfinsternis den Süden Spaniens. Ihr folgt 2028 eine ringförmige.
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4: Mit Tanja Scholl. Ob Pegnitz, Farnbach oder Aisch, unsere Flüsse sind im Hitzestress. Die anhaltende Dürre sorgt überall für Niedrigwasser. Die Lage ist angespannt, aber noch nicht alarmierend, heißt es aus dem Wasserwirtschaftsamt Nürnberg. Eine gewisse Entlastung bringt auch die Überleitung aus Brombachsee und Rotsee, so Michael Müller, Leiter des Wasserwirtschaftsamts Nürnberg.
5: Dieses Überleitungssystem leistet im Moment rund 9 Kubikmeter in der Sekunde Wasser. Das sind, kann man sich vorstellen, 50 Badewannen, die pro Sekunde letztendlich Richtung Maingebiet, also über Rednitz-Regnitz, zusätzlich abfließen.
4: Dieser Puffer kann auch noch eine Weile weiterlaufen. Der Nebeneffekt am Brombachsee und Rotsee, die Strände werden breiter.
6: Danke, Tanja.
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6: 7:02, guten Morgen auf die A3 Würzburg in Richtung Nürnberg. Zwischen Tennenlohe und Beringersdorf. Vorsicht, immer noch Reifenteile auf der Fahrbahn. Und ein defekter Schwertransport steht auf der A3 Regensburg Richtung Nürnberg auf Höhe Kreuz Altdorf im Bausteinbereich und blockiert dort den rechten Fahrstreifen. Staus und Blitzer bitte immer gleich an die 08000 98 6 98 6. Eine gute Fahrt euch allen. Ja, sieht sommerlich aus heute Morgen und am Samstag. Temperaturen klettern von 32 Grad heute auf 36 Grad nochmal am Samstag. Und es sieht so aus, als ob ab Sonntag sich dann dieser Hitzesommer ein bisschen verabschiedet. Dann kriegen wir wechselhafteres Wetter. Aktuelle Temperaturen habe ich auch noch für euch. Die sind noch relativ frisch, gut zum Durchlüften. In Worzeldorf 11 Grad, 12 Grad am Flughafen und 12 Grad auch bei euch in Kornburg.
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6: Grüß euch, und viele sagen ja, Urlaub ist nur dann Urlaub, wenn ich wegfahre, irgendwo ans Meer oder in die Berge. Und wir sagen euch, es gibt hier im Umkreis von 50 Kilometer viele tolle Orte, die man besuchen kann und an denen es sich auch ziemlich urlaubsmäßig anfühlt und das auch noch viel billiger oder teilweise ganz umsonst. Jenny aus dem Charivari-Team hat gleich ihre Lieblingsspots für euch herausgesucht nach Alphaville aus den 80ern. Und jetzt die 90er mit Erasure und Always.

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0: Das ist ja ein neuer Morgen. Montag, 13. August, 12 Minuten nach 7 und die einen brauchen unbedingt Tapetenwechsel, andere bleiben auch im Urlaub zu Hause und genießen die schönen Plätzchen in Franken. Und wir vom Charivari-Team haben uns mal ein paar Gedanken gemacht und euch unsere Lieblingsspots um die Ecke zusammengetragen. Jenny.
1: Tipp 1 von mir ist der Skulpturengarten von Heinrich Kirchner, und zwar in Erlangen am Burgberg. Das ist einfach schön, da durchzuflanieren. Auch ein bisschen Sport zu treiben, weil man kann dann auch den Burgberg rauf und runter traben, wenn man das möchte. Dann kann man gleich an der Sommerfigur arbeiten und es ist einfach wirklich, wirklich schön gestaltet. Und mein zweiter Tipp ist die Goldschlägerstadt. Ich liebe es, mit meinen Mädels und mit meinen Kids am Königsplatz in Schwabach zu sitzen. Dieses wunderschöne, zu teils vergoldete Rathaus anzuschauen, am Brunnen zu sitzen, die Kinder jagen Tauben, treffen sie manchmal auch, ein Eis zu schlabbern oder auch eine Kaltschale, mal kurz eine Runde shoppen zu gehen. Und ich finde, es hat was sehr Romantisches dort, wenn man da sitzt und ein paar Stunden zusammen verbringt.
0: Okay, und wo euch Steffi hinschickt, das erfahrt ihr dann um 20 nach 8 hier in Erneuer Morgen.

0: 7.19.
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0: So, Super E10 kostet aktuell 2,09 Euro der Liter. Wenn ihr so um die 2 Euro rumtanken könntet, ja, dann wäre das fein. Zum Beispiel in Weiher, Leiteneck,

Straße an der Tanke kostet 2,01 Euro und Diesel zur Stunde 2,16 Euro geht günstiger in Wendelstein an der Tanke. Am Kaufland für 2,05 Euro. Euch allen eine gute und eine unfallfreie Fahrt in diesen Donnerstag. Und heute beginnen zwei neue Baustellen. Einmal die marode Kanalbrücke an der Schwabacher Straße. Und Tanja hat gleich mal mit dem Sörsprecher gesprochen, was genau gemacht wird. Und alles Weitere dann gleich in den Nachrichten um 7:30 Uhr.

0: 3 Minuten vor 7:30 hier auf 98.6 Charivari. Und gleich nehme ich euch mit in die 80er. 1981. Großartige Hits damals in den Charts. Phil Collins, In the Air Tonight. Olivia Newton-John und Physical. Die Holländer mit Stars und 45. Und Kim Wilde war ganz oben in den Charts. Kids in America. Ich habe euch gleich die Hymne aus 81 von Journey. Don't Stop Believin'.
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0: Ich bin Angela Kress. Guten Morgen. Die Menschen in Deutschland stehen grundsätzlich weiter zum Klimaschutz, sie unterstützen aber konkrete Maßnahmen immer weniger. In einer Bertelsmann-Umfrage sagte mehr als die Hälfte der Befragten zum Beispiel, dass sie sich um persönliche finanzielle Folgen sorgen. Fast 80% denken, dass der Umstieg privater Haushalte auf klimafreundliche Technologien ohne staatliche Unterstützung nicht machbar ist. Die Hitze beschäftigt Verbände und die Politik. Der Städte- und Gemeindebund fordert mehr Klimaschutz für Krankenhäuser und Pflegeheime. Präsident Spiegler schätzt in der Rheinischen Post den Investitionsbedarf auf mindestens 20 Milliarden Euro. Bundesumweltminister Schneider will mehr Kompetenzen für den Bund in Sachen Hitzeschutz und dafür das Grundgesetz ändern. Aus der Union kommen allerdings kritische Stimmen, weil dann die Länder weniger Entscheidungskompetenz hätten. Millionen Menschen haben am Abend die Sonnenfinsternis verfolgt. Bei uns war es eine teilweise, in Spanien sogar eine totale Sonnenfinsternis. Julia Macher berichtet aus Barcelona.
1: Rund um die Ballungszentren in Barcelona und Madrid hat die erste totale Sonnenfinsternis seit mehr als 120 Jahren für lange Schlangen gesorgt. Doch das gefürchtete Verkehrschaos blieb aus. Bereits im nächsten Jahr erwartet eine weitere totale Sonnenfinsternis den Süden Spaniens. Ihr folgt 2028 eine ringförmige.
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3: Mit Tanja Scholl. Wegen Baustellen im Umfeld des Nürnberger Frankenschnellwegs müssen Verkehrsteilnehmer in den kommenden Wochen mit Behinderungen rechnen. Die Stadt erneuert ab heute die marode Kanalbrücke an der Schwabacher Straße, während die Energie etwas weiter südlich eine neue Fernwärmeleitung baut. Umleitungen sind ausgeschildert. Man kommt grundsätzlich überall hin. Laut SIR-Sprecher Tim Koss sollten Autofahrer, Radfahrer und Fußgänger aber mehr Zeit einplanen.
4: Es wird sich auch in die Nebenstraßen ausdehnen. Es lässt sich leider bei solchen Maßnahmen nicht vermeiden und die Möglichkeiten, einfach umzuleiten, sind auch begrenzt. Deswegen bitte vorab informieren oder deutlich früher losfahren. Wer den Weg nicht vermeiden kann, da wären wir sehr dankbar dafür, damit wir nicht zu sehr in den Verkehrskollaps kommen.
3: Da die Arbeiten im Bereich des historischen Ludwig-Donau-Main-Kanals stattfinden, werden sie archäologisch begleitet.
5: Danke, Tanja.
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5: 8:02, da hat es gekracht auf der A3 Nürnberg in Richtung Würzburg. Zwischen Erlangen-West und Höchstadt-Ost. Vorsicht. Unfallstelle ist noch ungesichert. Nochmal die A3 Würzburg in Richtung Nürnberg. Gegenrichtung zwischen Tennenlohe und Nürnberg-Beringersdorf. Reifenteile auf der Fahrbahn. Und alle guten Dinge sind A3 Regensburg Richtung Nürnberg. Auf Höhe Kreuz-Altdorf ein kaputter Schwertransport im Baustellenbereich. Blockiert dort den rechten Fahrstreifen. Staus und Blitzer meldet ihr bitte immer gleich an die 08000 98 6 98 6. Gute Fahrt. 11 Grad aktuell in Fürth-Harthöhe, in Schwabach und auch bei euch draußen in Neunkirchen. Heute schön sonnig, Temperaturen 32 Grad, das geht noch wärmer. Morgen 34, Samstag 36. Und dann sieht's so aus, als ob sich der Hochsommer so langsam aber sicher verabschiedet. Sonntag schon wechselhafter, nicht mehr ganz so heiß. Und die neue Woche, wenn ich mal kurz rüber schielen darf, dann nur noch so um die 25 Grad Top-Temperatur. Reicht auch, oder?
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5: Grüße gehen raus an den Frühstückstisch. Ich komme genau richtig gleich mit dem 80er-Quiz. Heute wieder mit einem kultigen Werbespot. Und da geht's unter anderem auch ums Frühstück. Machen wir dann nach den Fugees, die 90er, Killing Me Softly. Und jetzt der angekündigte Kult 80er hier auf Charivari mit Journey.

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0: gleich wird es 7:45 an diesem Donnerstag. Kommt alle gut rein.
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0: Gibt's nur bei uns hier, nur bei 98.6 Charivari, ganz wichtig. Und was steht denn alles auf dem Frühstückstisch? Ein bisschen Müsli, Brot oder Weckler, Honig, Marmelade, Butter oder das, wofür schon in den 80ern im TV geworben wurde.
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0: Tja, welches Produkt war das denn? Wer hat's erkannt? 0800 98 6 98 6. Ich glaube, für alle 80er Kinder ist es heute ein Kinderspiel im wahrsten Sinne des Wortes. Ruft kurz durch und löst das 80er-Quiz und sichert euch den Tagessieg. Denn morgen geht er raus, unser 50-Euro-Gutschein für Mr. Wash hier auf 98.6 Charivari. 0800 98.6 98.6.
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0: Wunder.
1: Guten Morgen, 7:49.
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1: Es geht um ein Ding, das oft auf dem Frühstückstisch steht und das auch schon in den 80er Jahren beworben wurde mit folgendem Spot. Ich habe natürlich das Wichtigste erstmal rausgepiept.
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1: Wer weiß es? 0800 98 6 98 6. Hallo, der Christoph hier.
2: Grüß dich, Christoph, der Günther ist dran. Servus.
1: Günther, hallo. Grüß dich.
2: Hallo.
1: Und, ist einfach, ne?
2: Naja, ich hab noch ein bisschen mehr gekerdet, aber ich tippe auf die Rama.
1: Rama?
2: Jawohl.
0: Rama, weil sie so gut schmeckt.
1: Ja.
2: Sehr schön.
1: Die Rama, weil sie so gut schmeckt. Gut, das lassen wir jetzt mal so dahingestellt. Günther, du bist auf jeden Fall mit dem Topf dann. Wir losen morgen aus unseren Wochenpreis. Da geht es um 50 Euro Wellness fürs Auto.
2: Wunderbar, wunderbar.
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0: die Nummer.
1: Teardrops, Warm Again Womack. Hier ist 98.6 Charivari. Guten Morgen, 2 Minuten noch bis 8. Und was in Österreich seit Jahren klappt, klappt anscheinend in Nürnberg nicht. Jetzt müssen einige Automaten-Supermärkte in Nürnberg an Sonn- und Feiertagen nachts geschlossen bleiben. Warum? Da hat sich Tanja Scholl mal drum gekümmert. Gleich hier das Wichtigste aus Franken in den 98.6 Charivari-Nachrichten in 2 Minuten.

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0: Der Deutschen Bahn sollen mit Bodycams ausgestattet werden. Rund 2700 Beschäftigte im Bahnhofsservice und in der Stationsbetreuung sollen schrittweise die Möglichkeit bekommen. Das ist freiwillig. Erste Geräte sind demnach bereits an den Hauptbahnhöfen Frankfurt am Main und Bielefeld im Einsatz. In den Zügen sind bereits viele Mitarbeitende mit Bodycams ausgestattet. Hintergrund ist, dass es immer mehr Angriffe auf Bahnpersonal gibt. Gerade sind die Pegelstände auf vielen Flüssen niedrig, das setzt die Binnenschifffahrt unter Druck. Mit Blick auf die Umrüstung von Schiffen fordert die Branche Klarheit vom Bund. Konkret will sie einen verlässlichen Investitionsrahmen bis 2035, um Schiffe fit für niedrige Pegelstände zu machen. Verkehrsminister Bilger hat angekündigt, dass er eine entsprechende Förderung verlängern will. Er werde das in die Haushaltsberatungen einbringen. Fast drei Tage nach dem schweren Erdbeben in Kolumbien mit über 260 Toten laufen für die Rettungskräfte entscheidende Stunden. Nach 72 Stunden sinken die Chancen erheblich, noch Überlebende in den Trümmern zu finden. Lea Matschulat berichtet.
1: Verzweifelt suchen Menschen weiterhin nach Angehörigen, nach Nachbarn oder Freunden in den Trümmern. Wer kann, räumt selber Schutt und Mauerteile aus dem Weg. Aus dem Ausland helfen Rettungsteams unter anderem aus den USA und Ecuador. Offiziell werden noch knapp 500 Menschen vermisst. Einer inoffiziellen Datenbank zufolge sind es jedoch gut 4000.
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3: Mit Tanja Scholl. Zu viel Lärm und Müll, deshalb müssen einige Automatensupermärkte in Nürnberg an Sonn- und Feiertagen nachts weiter geschlossen bleiben. Der Betreiber eines 24-7-Ladens ist mit seiner Klage gegen eine Verordnung der Stadt erstmal gescheitert. Der Bayerische Verwaltungsgerichtshof entschied per Eilurteil, dass personallose Mini-Supermärkte in der Altstadt zwischen 20 und 6 Uhr geschlossen bleiben müssen. Nürnberg hatte die Verordnung erlassen, weil Alkohol, Süßwaren und Zigaretten vor allem nächtliches Ausgehpublikum anlocken würden mit lauten Personengruppen. Das Argument des Betreibers, der Lärm würde sich so nur auf Gaststätten und Imbisse verlagern, halten die Richter zwar für plausibel. Um abschließend zu entscheiden, fehlen ihnen aber noch Infos dazu, wie laut es tatsächlich ist.
4: Danke, Tanja.
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4: Auf der A3 Nürnberg in Richtung Würzburg zwischen Erlangen-West und Höchstadt-Ost. Unfall und Vollsperrung. Dann nochmal die A3 Würzburg Richtung Nürnberg zwischen Tennenlohe und Beringersdorf. Reifenteile auf der Fahrbahn und Regensburg Richtung Nürnberg. Gleiche Autobahn A3 in Höhe Kreuz-Altdorf. Ein kaputter Schwertransport im Baustellenbereich blockiert dort den rechten Fahrstreifen. A73 Nürnberg Richtung Forch. Die Einfahrt Wendelstein ist vorübergehend gesperrt. Noch bis 10 Uhr. Und Blitze haben wir, oder? 08.098.6.98.6. Hallo.
5: Hallo, schönen guten Morgen, da ist der Horst.
4: Servus.
5: Ich habe einen Blitzer entdeckt, und zwar auf der B14 Reichenschwanstadt auswärts Richtung Lauf. Wird gerade aufgebaut, kurz vom Ortsschildausgang. Also immer noch 50, aufpassen.
4: Danke, Horst. Gute Fahrt euch allen. Habt ihr was gesehen, dann macht's wie Horst, ruft kurz durch. Staus und Blitzer gleich an die 08.098.6.98.6. Und das genießen wir nochmal. Die, so wie es aktuell aussieht, letzten Hochsommertage stehen an. 32 Grad kriegen wir heute, 34 morgen, 36 am Samstag. Und dann wird sich's wohl ändern, das Wetter, wechselhafter am Sonntag. Aktuelle Temperaturen 15 Grad in Zirndorf, in Untermichelbach und auch bei euch in Schwarzenbruck.
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4: Urlaub zu Hause ist wirklich was Tolles, denn endlich haben wir mal genug Zeit, um die schönsten Orte gleich hier um die Ecke abzuchecken. Noch besser, wenn das Ganze kostenlos geht, und wir haben deshalb für euch unsere Lieblingsorte in Franken gesammelt, damit ihr eure Freizeit ohne zu verreisen und völlig kostenlos genießen könnt. Die Hotspots vom Charivari-Team. Heute den ganzen Tag und gleich gibt's den von Steffi. Vorher ein bisschen 80er, 90er auf die Öhrchen. Diana Ross und

0: Das ist er, euer Lieblingssender hier, 98.6 Charivari. Einen wunderschönen guten Morgen.
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0: Wir Männer bekommen die neuesten Modetrends nur noch selten mit. Und wenn, dann wundern wir uns doch das ein oder andere Mal. Aber Gott sei Dank muss man ja auch nicht jeden Trend mitmachen, gell? Hier ist Comedian Falk Schuk.
2: Kennt ihr damals noch, wenn so eine Hose so ein bisschen so da im Po steckte? So, da hat man gesagt, Arsch frisst Hose, ne? Auch geil, ne? So, Arsch frisst Hose. Weißt du so? Und alle, ah, voll peinlich gerade, ne? Und das war ja wirklich so, Arsch frisst Hose, wo du so gegangen bist, so, ah ja, jetzt merke ich's. So, jetzt ist es wirklich so, weiß ich nicht so, ne? Aber kennt ihr heute diese Hosen? Hab ich letztens gesehen, diese Leggings? Ja? Sieht gut aus, muss ich sagen. Sieht wirklich gut aus, hilft meistens Damen, aber bei Herren habe ich jetzt noch nicht gesehen, vielleicht probiere ich mal eine an. Aber die Damen haben so eine, da ist wirklich, da siehst du komplett, was ist das denn, wenn das eine Arschfristhose ist? Was ist das denn? Wie nennt man diese Hose? Ist das so eine Jam-Jam-Jam-Jam-Jam-Jam-Jam-Hose? Ich weiß es nicht. Wie unbequem muss das sein? Das ist ja wie so ein Karton, den du zwischst, also zusammengefalteter Karton, den du... Ich habe gehört, die ziehen die überall einen Ballermann, fahren die hin, sie kippen sich voll an ran mit dieser Hose. Das ist wirklich... Da muss doch jeden Pups aussehen, da muss doch... Egal, komm, Leute, ich verrenne mich.
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Ich wünsche euch einen guten Start rein. In diesen Donnerstag hier mit 98.6 Charivari geht's in die schönste Zeit des Jahres. Es geht in den Urlaub, Balkonien und Terrassas, dann kennen wir schon. Wie sieht's aus mit Australien, Schrank Kanaria, Gartenerifa, Mexiklo, Balkongo, Sofambik. Und auch schön ist die

0: Die Bangladusche und die Abstellkamerun. Also, wir bleiben mal zu Hause und genießen unsere fränkische Urlaubsregion. Wir haben ein paar echt coole Tipps für euch zusammengetragen. Steffi, was empfiehlst du?
1: Im Fürther Stadtwald, da gibt es ein Wildschweingehege. Ihr könnt da einfach vorbeikommen und die Tiere beobachten. Mit ein bisschen Glück gibt es im Frühjahr auch kleine Wildschweinbabys. Ganz wichtig ist aber, im Moment dürfen wir die Wildschweine nicht füttern. Grund dafür ist die afrikanische Schweinepest. Normalerweise ist das aber kein Problem. Und wenn ihr schon mal dort seid, dann gibt es ein kleines Stückchen weiter. Es sind so 200 Meter, ein großes Fotoherz. Und das ist perfekt für ein schönes Erinnerungsfoto mitten im Wald mit der ganzen Familie. Hinkommen ist auch ganz einfach. Mit dem Auto könnt ihr den Wanderparkplatz im Fürther Stadtwald ansteuern und mit dem Bus steigt ihr an der Haltestelle Oberfürberg Graf-Stauffenberg-Brücke aus. Von da sind es nur wenige Minuten zu Fuß.
0: Ich bin gespannt auf den Tipp von Patrick in einer Stunde auf Charivari.

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0: Ich bin Angela Kress. Guten Morgen. Hunderte weitere Mitarbeiter der Deutschen Bahn sollen mit Bodycams ausgestattet werden. Rund 2700 Beschäftigte im Bahnhofsservice und in der Stationsbetreuung sollen schrittweise die Möglichkeit bekommen. Das ist freiwillig. Erste Geräte sind demnach bereits an den Hauptbahnhöfen Frankfurt am Main und Bielefeld im Einsatz. In den Zügen sind bereits viele Mitarbeitende mit Bodycams ausgestattet. Hintergrund ist, dass es immer mehr Angriffe auf Bahnpersonal gibt. Gerade sind die Pegelstände auf vielen Flüssen niedrig. Das setzt die Binnenschifffahrt unter Druck. Mit Blick auf die Umrüstung von Schiffen fordert die Branche Klarheit vom Bund. Konkret will sie einen verlässlichen Investitionsrahmen bis 2035, um Schiffe fit für niedrige Pegelstände zu machen. Verkehrsminister Bilger hat angekündigt, dass er eine entsprechende Förderung verlängern will. Er werde das in die Haushaltsberatungen einbringen. Fast drei Tage nach dem schweren Erdbeben in Kolumbien mit über 260 Toten laufen für die Rettungskräfte entscheidende Stunden. Nach 72 Stunden sinken die Chancen erheblich, noch Überlebende in den Trümmern zu finden. Lea Matschulat berichtet.
1: Verzweifelt suchen Menschen weiterhin nach Angehörigen, nach Nachbarn oder Freunden in den Trümmern. Wer kann, räumt selber Schutt und Mauerteile aus dem Weg. Aus dem Ausland helfen Rettungsteams unter anderem aus den USA und Ecuador. Offiziell werden noch knapp 500 Menschen vermisst. Einer inoffiziellen Datenbank zufolge sind es jedoch gut 4000.
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3: Mit Tanja Scholl. Die Steiner Kirchweih will sich neu erfinden. Dieses Jahr bleibt alles noch beim Alten. Gefeiert wird Ende August auf dem Festplatz am Freizeitbad. Aber ab dem kommenden Jahr soll es nach viel Kritik und Diskussionen ein neues Format geben. Das hat der Stadtrat entschieden. Und das heißt, zurück zu den Wurzeln. Bürgermeister Bertram Höfer sieht darin auch die Chance für einen Neustart.
4: Wir haben nächstes Jahr 50 Jahre Stadtjubiläum. Das war der Grund von uns auch zu sagen, wir wollen da was Neues ausprobieren. Die Idee ist, dass wir wieder in den Altort zurückgehen mit dem Fest, weil die Kirchweihe hat ja was mit der Kirchweihe zu tun und deswegen wollen wir wieder in die Nähe der Kirche kommen.
3: Alles soll etwas kleiner und gemütlicher werden. Das genaue Konzept wird noch erarbeitet. In diesem Jahr sind aber alle nochmal eingeladen, die alte Steiner Kirchweihe zu feiern.
5: Danke, Tanja.
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5: 3:09, Achtung auf der A3 Würzburg in Richtung Nürnberg zwischen Tennenlohe und Beringersdorf. Immer noch Reifenteile auf der Fahrbahn. Dann haben wir die A3 Regensburg in Richtung Nürnberg auf Höhe Kreuz Altdorf. Kaputter Schwertransport im Baustellenbereich, rechter Fahrstreifen dort blockiert. Und A73 Nürnberg Feucht in Richtung Feucht. Die Einfahrt Wendelstein ist gesperrt und zwar noch bis 10 Uhr. Ein Blitzer haben wir auf der B14 Hersbruck Richtung Nürnberg auf Höhe Reichenschwand am Ortsausgang. Dankeschön. Staus und Blitzer bitte immer gleich an die 08000 98 6 98 6. Gute Fahrt euch allen. Sommer in Franken, heute Morgen und noch am Samstag. Temperaturen aktuell um 18 Grad haben wir momentan in Limbach, in Großgründlach. Und auch bei euch in Rückersdorf. Und ab Sonntag könnte es sein, dass es ein bisschen wechselhafter wird. Und nächste Woche auch kühler. Nicht mehr ganz so warm mit über 30 Grad. Nächste Woche dann nur noch so um die 25. Ach, reicht doch. Reicht raus.
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5: Und ich kann euch gar nicht sagen, wie oft ich schon in der ersten Sekunde eines großen 80er-Hits Gänsehaut bekomme. Ja, die 80er waren und sind irgendwie magisch. Sie beamen uns zurück in unsere schönste Zeit und wir spielen eine Sekunde Musikgeschichte. Ich lasse euch jetzt einen ganz kurzen Musikschnipsel hören und ihr sagt mir, wie der Song heißt. Achtung, hier kommt er. Den gibt's nochmal, Achtung. Okay. Wer hat den 80er erkannt? 08000 98 6 98 6. Alle 80er Musikcracks sind wieder an der Reihe. Ruft durch und löst das Rätsel. Eine Sekunde Musikgeschichte. Und werdet zu unserem 98.6 Charivari Music Maniac. Heute Morgen Robbie Williams, Angels.

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0: Donnerstagmorgen, kurz vor 8:45 hier auf 98.6 Charivari.
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0: Ja, die großen 80er erkennt man natürlich in einer einzigen Sekunde. Achtung, um den Song geht's heute. Na, wer hat's erkannt? 0800 98 6 98 6. Hallöchen.
2: Servus, der Grimsi, der ist doch. Was ist das, Radio Gaga oder was?
0: Radio Gaga von Queen? Nee, bist leicht vorbei.
2: Leicht vorbei, sei dann eben also nur ein schöner Tag, ne?
0: Danke dir auch, ciao. Hier ist Charivari, guten Morgen.
3: Ja, guten Morgen, bin ich hier beim Rätselding doch.
0: Servus, wer bist denn du?
3: 1 Sekunde, der Jens.
0: Jens, und?
3: Kenny Loggins von Los.
0: Nicht schlecht. Ja, sofort erkannt, oder?
3: Na klar, ey, alter Mann.
0: Also, weil wir haben gestern mal in der Redaktion getestet und die Kollegen dachten erst, Phil Collins, Don't Lose My Number. Klingt ähnlich, der Anfang?
3: Na.
0: Ja, das war. Du, für einen echten 80er-Freak ist das natürlich klar, ne?
3: Ich bin ja 63 Jahrgang, 80er ist mein Ding.
0: Also, dann passt doch. Der Song in der vollen Länge jetzt für dich. Und einen kleinen Preis gibt's obendrauf noch.
3: Okay.
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1: In den 80ern überschwemmte die Italo-Disco-Welle das Land. Songs wie Self-Control von Ruff, Baltimoras Tarzan Boy, oder Ryan Paris mit Dolce Vita. Waren allesamt große Hits im deutschsprachigen Raum. Auch Gianni Corraini alias Ken Laszlo aus Mantova konnte sich damals einen Plattenvertrag angeln. Leider ließ er sich bei den Vertragsverhandlungen übers Ohr hauen und bekam nur eine Pauschale. Dabei hätte er durch die Tantiemen richtig absagen können, denn die Nummer ging in den Diskotheken und auch in den Charts damals durch die Decke. Ken Laszlo, Hey Hey Guys.
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5: Ich bin Angela Kress. Guten Morgen. Erst in Zügen, jetzt auch an Bahnhöfen. Die Deutsche Bahn stattet weitere Mitarbeitende mit Bodycams aus. Rund 2700

700 Beschäftigte im Bahnhofsservice und in der Stationsbetreuung sollen schrittweise freiwillig die Geräte bekommen können. An den Hauptbahnhöfen in Frankfurt am Main und Bielefeld sind sie demnach schon im Einsatz. Die Bahn hofft, dass die Kameras helfen, Konflikte zu entschärfen und damit das Arbeiten fürs Bahnpersonal sicherer machen. Die Zahl der Kindeswohlgefährdungen ist das vierte Mal in Folge auf einen neuen Höchststand gestiegen.

0: psychische oder körperliche Gewalt. Das waren 7000 Fälle mehr als ein Jahr zuvor. Die Experten sagen, dass es neben tatsächlich mehr Fällen auch sein könne, dass Menschen wachsamer und sensibilisierter für das Thema sind. Angesichts der Hitze fordert der Städte- und Gemeindebund einen besseren Hitzeschutz für Krankenhäuser und Altenheime. Verbandspräsident Spiegler sagte der Rheinischen Post, dass etwa Krankenhäuser Klimaanlagen für die Patienten, aber auch für das Personal brauchten. Dafür seien Investitionen von mindestens 20 Milliarden Euro nötig.
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2: Mit Tanja Scholl. Auf dem Frankenschnellweg in Nürnberg wird es ab heute wieder eng. Gleich zwei Baustellen werden voraussichtlich 10 Wochen lang Autofahrer, Radler und auch Fußgänger ausbremsen. SIR-Sprecher Tim Koss.
3: Die eine Maßnahme betrifft die Brücke an der Schwabacher Straße über den Frankenschnellweg. Die ist leider sehr marode und da müssen wir den westlichen Teil abreißen und durch ein Provisorium ersetzen und dort wieder eine Fahrbahn aufbauen. Die zweite Baustelle läuft über die Energie. Die baut etwas weiter südlich das Fernwärmenetz aus und es wird bis Ende August 2027 dauern.
2: Verkehrsteilnehmer können an der Schwabacher Straße nicht mehr nach links Richtung Kohlenhof abbiegen. Umleitungen sind ausgeschildert.
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4: 9:02, Servus auf die Straßen. A3 Regensburg Richtung Nürnberg. Auf Höhe Kreuz Altdorf immer noch ein defekter Schwertransport im Baustellenbereich. Blockiert dort den rechten Fahrstreifen und sorgt natürlich auch für Behinderung. Dann haben wir die A73 Nürnberg-Feucht, Richtung Feucht, in Richtung Ausfahrt Wendelstein. Die ist heute gesperrt, beziehungsweise noch bis 10 Uhr, hoffen wir. Es gibt auch hier ein bisschen Behinderungen. Und Achtung, geblitzt wird auf der A73 Bamberg in Richtung Nürnberg zwischen der Ausfahrt Erlangen-Bruck und dem Kreuz Fürth-Erlangen und B14 Hersbruck Richtung Nürnberg an der Ortsausfahrt von Reichenschwand. Staus und Blitzer gleich melden unter 08000 98 6 98 6. Danke fürs Bescheid geben. Ich wünsche euch eine gute Fahrt durch diesen Donnerstag. Der wird übrigens ein schöner wieder, ein hochsommerlicher mit Temperaturen bis 34 Grad. Aktuell messen wir 20 in Schwaig, in Ottensoos und auch bei euch in Thon. Morgen noch ein bisschen wärmer, 34, 35, Samstag 36 Grad und dann sieht es ganz danach aus, als ob sich der Hochsommer so langsam verabschiedet. Temperaturen am Sonntag zwar noch oben, aber es wird schon wechselhafter. Regen, Gewitter sind möglich. Ab Montag dann, so wie es aktuell aussieht, allgemein ein bisschen durchwachsener.
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4: Ich grüße euch. Ihr kennt ja das Sprichwort, warum in die Ferne schweifen, wenn das Gute liegt so nah. Ja, viele sagen, Urlaub ist nur dann Urlaub, wenn ich ein bisschen wegfahre, irgendwo ans Meer oder in die Berge. Wir sagen euch aber, es gibt hier im Umkreis von 50, 60 Kilometern viele tolle Orte, die man besuchen kann, an denen es sich auch ziemlich urlaubsmäßig anfühlt und das auch noch viel, viel billiger oder ganz umsonst. Patrick aus dem Charivari-Team hat gleich mal seinen Lieblingsspot für euch herausgesucht. In 12 Minuten.

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0: Italien, Kroatien, Griechenland, das waren mal die Top-Urlaubsziele der Deutschen. Hier ist 98.6 Charivari, grüße euch. Das hat sich mittlerweile geändert, denn jetzt liegt tatsächlich unser eigenes Land auf Platz 1 der Lieblingsurlaubsländer, gefolgt von Spanien und Italien. Und ich habe mal im Charivari-Team nachgefragt, wo denn die Lieblingsspots in Franken sind, und unser Programmmanager Patrick, der hat den nächsten Tipp.
1: Also ich empfehle auf jeden Fall den Walderlebnispfad am Pfalzner Weiher. In der Nähe vom Tiergarten ist es super schön zum Spazieren durch den Wald. Und für die Kids ist das Ganze besonders schön, weil es viele Dinge zu entdecken gibt und zum Mitmachen. Total schön. Und es ist einfach mal ruhig, gemütlich. Es ist kein Geheimtipp, aber immer wieder schön. Und wo ich erst kürzlich drüber gestoßen bin, was ich davor einfach gar nicht auf dem Schirm hatte, obwohl ich schon lange in Nürnberg bin, die Barockgärten in Nürnberg. Rekonstruktionen von Gartenanlagen, wie sie im 17. und 18. Jahrhundert im Stadtteil St. Johannes typisch waren. Bisschen versteckt hinter den Häusern der Johannesstraße 43 bis 47. Rein geht's durch einen Hauseingang. Und wenn man dann da ist, ist es einfach super, super schön.
0: Also, danke Patrick, wir bleiben zu Hause und sparen uns die Maut und spielen jetzt Tears for Fears mit. Ja.

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10: Folgende Situation kennen wir alle. Da sind wir beim Baden irgendwo am See oder im Freibad oder vielleicht im Urlaub am Meer und haben natürlich unser Zeug mit dabei. Ja, also vielleicht irgendwie Ersatzkleidung, auf jeden Fall was zu essen, was zu trinken und natürlich auch

Auch Geld und Wertsachen. So, wo können wir die am besten verstecken? Wo können wir das am besten verstauen? Unser Azubi Maxi hat sich da mal Gedanken gemacht. Unsere Urlaubstipps gleich hier nach dem 80er von Culture Club. Do you really want to hurt me? Und unsere Top 90er jetzt mit Vaya con Dios.

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0: Und damit euch das nicht passiert, hat Kollege Maxi einen sensationellen Tipp für euch.
2: Mein Tipp geht raus an alle Strand- oder Badeseegänger, denn ich, wenn ich allein am Strand bin, fühle mich da immer unsicher, wenn ich meine ganzen Wertsachen einfach bei meinem Handtuch liegen lasse. Deswegen habe ich da jetzt eine kleine Idee, wie wir uns einen Strandsafe basteln können. Einfach eine große alte Shampooflasche nehmen mit einer großen Öffnung, die gut ausspülen und dann kann man da Schlüssel, Handy und ein bisschen Geld drin deponieren. Das fällt bestimmt nicht auf zwischen Handtuch und Strandtasche. Ja, und wem das trotzdem zu heikel ist, der kann sich auch ein kleines Schweißband mit Reißverschluss fürs Handgelenk besorgen. 10 Euro rein und das nächste Eis am Kiosk ist gesichert. Die großen Scheine bleiben dann sicher in der Unterkunft.
0: Okay, also dann träumen wir uns doch mal vom 98.6 Charivari Studio raus an den Strand.
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Kira lässt die Hüften wackeln und apropos Hüften wackeln, Jenny wackelt gleich rein zu euch hier in Studio ab 10. Ich muss noch Rollo runterlassen, Klimaanlage aus, Licht an. Ansonsten, ja okay, Studio rausweiseln, feucht durchwischen, habe ich schon gemacht. Und dann kann es gleich losgehen mit Jenny. Wir hören uns morgen wieder pünktlich um 5. Bis dahin einen schönen sonnigen Donnerstag wünsche ich euch. Und zum Abschluss noch ein 90er von Roxette.

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10: Ich bin Angela Kress. Die Mehrheit der Menschen in Deutschland spricht sich weiterhin für einen konsequenten Klimaschutz und die Energiewende aus. Allerdings nimmt die Zustimmung ab. Viele Menschen machen sich in diesem Zusammenhang Sorgen um die eigene finanzielle Situation, zeigt eine Studie der Bertelsmann Stiftung. 53% gaben das an. Fast 60% sagen aber auch, es muss jetzt in Klimaschutz investiert werden, um langfristig Kosten zu senken. Die Deutsche Bahn will auch hunderte Beschäftigte an den Bahnhöfen mit einer Bodycam ausstatten. Die Mitarbeitenden sollen dadurch besser geschützt werden, heißt es von dem Konzern. Lea Matschulat berichtet.
11: Immer wieder sorgen Angriffe auf Zugbegleiter.

0: Für Schlagzeilen, doch auch an den Bahnhöfen wird die Lage für Bahnmitarbeiter manchmal brenzlig. Die Deutsche Bahn bietet ihren Beschäftigten auf Bahnhöfen nun an, sich mit einer Bodycam zu sichern. Für Zugbegleiter gibt es das Angebot ja bereits. In Frankfurt-Main und in Bielefeld sind Kollegen auf den Bahnhöfen schon ausgestattet.
1: Befristete Arbeitsverträge werden weiterhin vor allem mit jungen Menschen abgeschlossen. In der Altersgruppe zwischen 15 und 25

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1: Mit Tanja Scholl. Zu viel Lärm und Müll, deshalb müssen einige Automatensupermärkte in Nürnberg an Sonn- und Feiertagen nachts weiter geschlossen bleiben. Der Betreiber eines 24-7-Ladens ist mit seiner Klage gegen eine Verordnung der Stadt erstmal gescheitert. Der Bayerische Verwaltungsgerichtshof entschied per Eilurteil, dass personallose Mini-Supermärkte in der Altstadt zwischen 20 und 6 Uhr geschlossen bleiben müssen. Nürnberg hatte die Verordnung erlassen, weil Alkohol, Süßwaren und Zigaretten vor allem nächtliches Ausgehpublikum anlocken würden mit lauten Personengruppen. Das Argument des Betreibers, der Lärm würde sich so nur auf Gaststätten und Imbisse verlagern, halten die Richter zwar für plausibel. Um abschließend zu entscheiden, fehlen ihnen aber noch Infos dazu, wie laut es tatsächlich ist.
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2: B2 Bayreuth Richtung Nürnberg zwischen Eschenau und Heroldsberg ist vorübergehend die Strecke gesperrt. Da wieder Ziegen auf der Fahrbahn. Was ist denn da los? Das war gestern schon. Was ist mit dem Geißenpeter? Schläft er oder was hat er? A3 Regensburg-Nürnberg in Höhekreuz-Altdorf. Ein defekter Schwertransporter im Baustellenbereich, der den rechten Fahrstreifen blockiert. Und einen Blitzer haben wir auch. A73 Bamberg-Nürnberg zwischen Erlangen-Bruck und Kreuzfurt Erlangen. Gibt's weiteres? Anrufe 08000 98 6 98 6. Also ich muss ganz ehrlich sagen, so sternschnuppenaffin war ich nie bis gestern Nacht. Tatsächlich ist mein Kleiner mit seinen Kumpels dann nochmal um 10:30 losgezogen mit einer Decke und Chips und ganz vielen lustigen Getränken, die nicht Alkohol beinhalteten, und haben sie auf eine Wiese gelegt und haben auch kräftig Wünsche ausgesprochen. Und sogar bei mir auf der Terrasse ging es, wobei die Straßenlaterne sehr hell war. Also ich war echt begeistert. Wahnsinn. Aber wir haben auch sehr viel Flugverkehr, muss ich sagen. Also wie oft ich dachte, ich wünsche mir dann mal, nee, das war ein Flugzeug. Das blinkt grün-rot. Gut. So, also heute Nacht haben wir auch nochmal die Chance, sternklarer Himmel. In Veitsbronn haben wir heute 23 Grad, die wir gerade erreicht haben. 32 werden es aber noch, Freunde. Also da wird fleißig geschwitzt. Das ist aber noch nicht das Ende der Fahnenstange. In Steinbühl zum Beispiel am Samstag 35 Grad, genauso wie in Höchstadt.
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2: Hi ihr Lieben. Ich habe gelernt, wenn es im Wald nach Maggi riecht, dann sind Wildschweine in der Nähe und man soll schleunigst verschwinden. Jetzt kommt ein Geräusch dazu, auf das wir auch achten müssen. Ja, denn eine Gattung der Tiere sind die gerade liebesdoll. Und was die da so treiben und worauf wir achten müssen, das erfahrt ihr gleich in einer Viertelstunde. Nach zum Beispiel Christina Aguilera und Genie in the Bottle.

oder sonst was im Wald und auf einmal hört ihr dieses Geräusch. Ja, da kann es einem schon ganz anders werden, oder? Klingt wie ein Monster, ist aber ein Rehbock. Was soll ich sagen? Es ist ein geiler Rehbock, ja. Die sind gerade auf der Suche nach der großen Liebe. Oder zumindest auf der Suche nach einer Rike zur Paarung. Es ist Brumpfzeit bei den Rehen und Spaziergänger hören deshalb manchmal den Ruf und Autofahrer müssen echt gut aktuell aufpassen. Denn während der Paarungszeit, da verfolgen die Männchen, die Weibchen teilweise kilometerweit und sind sich dabei gar nicht so richtig ihrer Umgebung bewusst. Das ist wie bei uns Menschen, ne? Ja, und wenn ihr gerade viel Landstraße fahrt, ja, da kann euch Kollege Christoph Oehm aus einem neuen Morgen viele Geschichten erzählen. Dann immer bremsbereit sein. Und falls es wirklich zu einem Zusammenstoß kommt, Unfallstelle absichern und die Polizei rufen. Auf keinen Fall das verletzte Tier liegen lassen oder berühren. Und dann hoffe ich, dass ihr gut ankommt und dass der hier auch kommt. Ihr wisst, was ich meine. Ja, es ist 21:45, kommt wieder runter. Hier für euch die Spin Doctors auf 98.6 Charivari mit Two Princes. Ja, zwei Rehböcke alleine unterwegs.

0: Das ist die echte Abwechslung für Franken, auch in der nächsten halben Stunde bei extra viel Musik am Stück. Dexys, Midnight Runners und Come on Eileen zum Beispiel. Dann der längste gesungene Popsongton überhaupt von Aha, Summer Moved On. Und dann haben wir noch die 80er, Laura Branigan und Self Control.
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0: Alle, die mich kennen, wissen, ich bin gerade abgegangen wie Zäpfchen in den letzten 4 Minuten wegen diesem Song. Rufus und Chaka Khan, Ain't Nobody. Henrike Müller hat es nicht mitbekommen, die kommt jetzt erst gerade rein, aber oh, guck mal, sie schwingt mit der Hüfte. Wir hören sie gleich in unseren Nachrichten.
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8: Ich bin Moritz Einzel. Bundeskanzler Merz hat zum Jahrestag des Mauerbaus zur Verteidigung von Freiheit und Demokratie aufgerufen. Vor genau 65 Jahren begann der Bau der Berliner Mauer im Auftrag der DDR-Führung. Merz schrieb auf X, heute sei unser Land länger vereint, als es geteilt war. Die Lektion der Mauer bleibe, Freiheit und Demokratie sind nicht selbstverständlich. Wir müssten immer dafür kämpfen. Die lange Trockenheit in weiten Teilen Deutschlands trifft die Ernte in diesem Sommer hart. Wie der Raiffeisenverband mitteilt, sind seit Beginn der Dürreperiode Mitte Juni rund 3 Millionen Tonnen Getreide und Raps verloren gegangen. Das bedeutet Einnahmeverluste von 600 Millionen Euro. Die günstige Witterung im Frühjahr habe größere Schäden verhindert. Unterm Strich sei es eine noch ausreichende unterdurchschnittliche Ernte. Die schwarz-roten Reformpläne bei Rente, Steuern und Bürgergeld bekommen in der Bevölkerung genauso viel Zustimmung wie Ablehnung. In einer Ipsos-Umfrage sagten 38% der Befragten, dass sie die Vorhaben für richtig oder eher richtig halten. Genauso viele sagten, sie seien eher falsch oder falsch. Nach der Frage, wer am meisten profitiere, sagte der größte Teil, niemand. Die Reformen würden am Ende allen schaden.
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Rike Müller. Ob auf der Flughafenwiese in Nürnberg oder dem Solarberg in Fürth, bei uns in Mittelfranken haben gestern zehntausende Menschen gleich zwei Spektakel am Himmel verfolgt. Gegen 19.20 Uhr ging es los mit der partiellen Sonnenfinsternis. An der Nürnberger Sternwarte herrschte deshalb Riesenandrang und auch Stellen mit freier Sicht auf den Horizont waren sehr beliebt. Viele verfolgten mit Spezialbrillen, wie sich der Mond langsam vor die Sonne schob.

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1: Ein defekter Schwertransporter, der steht im Baustellenbereich auf der A3 Regensburg-Nürnberg, Höhe Altdorf und blockiert den rechten Fahrstreifen. In Nürnberg-Frankenstraße Richtung Bayernstraße alles gut, aber da blockiert ein Blitzer so ein bisschen, ja, die Gegend, also angemessen fahren. In Röttenbach, jetzt langsam die Fenster schließen, die heiße Luft kommt rein, 26 Grad schon bei euch, 32 werden es heute noch, auch in Georgensgmünd, morgen dann schon 33 Grad und Samstag in Kleinsendelbach 36 Grad, bevor es dann am Sonntag wieder Regen geben kann.
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1: Der Sohn von Phil Collins, Matthew, ist ja Profifußballer, spielt für 1860 München und war jetzt auch am Wochenende, vorgestern bei uns hier in Wendelstein, hat er gegen die Altherren oder Jungherren oder irgendwelche Herren gespielt und er war tatsächlich mit auf dem Platz. Sein alter Herr, den haben wir gleich bei uns auf dem Platz mit I Wish It Would Rain Down und dann davor Barkley James Harvest.

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0: Hier ist 98.6 Charivari und könnt ihr es riechen in Rot? Da gibt's frischen Autoduft. Die Feser-Graf-Gruppe hat ihren neuen Seat- und Cupra-Standort in der Bortenmacher Straße eröffnet. Hier stehen die neuesten Modelle in modernem Ambiente. Ja, die Marke Seat und die sportliche Schwester Cupra laufen innerhalb des VW-Konzerns sehr, sehr erfolgreich. Allein die Feser-Graf-Gruppe verkauft jährlich rund 10.000 Neuwagen und betreibt deutschlandweit 12 Cupra-Standorte. Geschäftsführer, das ist Markus Kugler und der rechnet damit, dass in Rot jährlich 700 bis 800 neue Seat und Cupra verkauft werden. Wenn ihr also was Flottes sucht, ab nach Rot und eine Probefahrt klar machen.
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0: Don't leave me. Die meisten 80er und 90er, die bekommt ihr bei 98.6 Charivari. Auch bei mehr Musikarbeitstag. Und das bedeutet genauso jetzt. Cher, Rocking to Memphis. The Flying Pickets, Only You. Und Jennifer Page mit Crush.
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0: Ace, All That She Wants, ihr großer, großer Hit damals 93. Mit dem starten wir gleich rein in die Mittagspause um 12. Zuvor bei Henny Müller mit den Nachrichten. Und da werden wir herausfinden, warum gerade in Mittelfranken der Zugverkehr teilweise lahmgelegt ist.
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12: Ich bin Moritz Einzel. In weiten Teilen Deutschlands ist es schon länger zu trocken. Unterm Strich wird das zu einer noch ausreichenden, aber unterdurchschnittlichen Ernte führen. Davon geht der Raiffeisenverband mit Blick auf Getreide und Raps aus. Er erwartet aber nicht, dass etwa Brot und Brötchen dadurch teurer werden. Die Zahl der Kindeswohlgefährdungen ist weiter gestiegen. Laut Statistischem Bundesamt waren im vergangenen Jahr fast 80.000 Kinder und Jugendliche betroffen. Claudia Wächter berichtet.
13: Etwa die Hälfte der betroffenen Kinder ist höchstens 8 Jahre alt. Vor allem ging es um psychische Misshandlung, aber auch körperliche und sexuelle Gewalt nebenzu. Unterm Strich hat sich seit Beginn der Erhebung, also seit 2012, die Zahl mehr als verdoppelt. Und das, sagen die Behörden, könnte zum Teil auch an der höheren Aufmerksamkeit liegen. Also, dass zum Beispiel die Polizei oder auch Bekannte der Familie nicht weggucken, sondern Alarm schlagen.
12: Haftbefehl gegen den AfD-Bundestagsabgeordneten Kra. Hintergrund ist ein Rechtsstreit mit dem Satiriker Jan Böhmermann. Der hatte 2024 in seinem Podcast eine Hörerzuschrift vorgelesen, wonach Kra auf dem Oktoberfest 200 Champagnerflaschen bestellt haben soll. Er korrigierte die Zahl später nach unten. Trotzdem, Kra verklagte Böhmermann und verlor. Böhmermann musste 5.000 Euro Prozesskosten eintreiben. Eine Restsumme ist wohl noch offen, die Kra nicht zahlen will. Deswegen erließ das Amtsgericht Chemnitz jetzt den Haftbefehl.
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0: Mit Henrike Müller. Der Zugverkehr in Mittelfranken ist aktuell teilweise lahmgelegt. Grund ist ein Sprengstoffverdacht am Bahnhof Treuchtlingen. Ein Techniker hat ein verdächtiges Objekt im Gleisbett an der Einfahrt zum Bahnhof der mittelfränkischen Kleinstadt entdeckt. Ein Entschärferteam der Bundespolizei hat den Gegenstand geröntgt. Derzeit werden die Bilder ausgewertet, um zu klären, ob wirklich eine Gefährdung vorliegt. Die Polizei bittet Menschen, den Bereich zu meiden und weiträumig zu umfahren. Der Bahnhof Treuchtlingen ist aktuell komplett gesperrt. Züge aus Richtung Nürnberg fahren bis Weißenburg. Die Bahn hat zwischen Weißenburg und Solnhofen einen Ersatzverkehr eingerichtet. Die ICE-Züge werden über Ingolstadt umgeleitet.
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0: Und geblitzt wird in Nürnberg-Frankenstraße Richtung Bayernstraße. Habt ihr weiteres, Anrufe 08000 98 6 98 6. Danke. Die Woche ist sommerlich heiß, das merkt man auch in Lauterhofen. Da aktuell 25 Grad, 29 werden es noch. Morgen 31 Grad in Uttenreuth, viel Sonnenschein. Aber auch am Samstag 33 Grad.

0: Garten unter Farnbach. Und dann merken wir es schon, Sonntag zieht durch und am Montag dann Regen bei nur noch 19 Grad. Das ist mein erster Urlaubstag. Danke dafür.
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0: Gleich gibt's den Gossip und da geht es um

Neben Malcolm Jamal Warner ist er genau vor einem Jahr ertrunken, als er sein Kind aus der Brandung gerettet hat. Kind hat überlebt, er leider nicht. Jetzt hat seine Ehefrau einen Appell an uns alle. Gleich reden wir drüber.

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1: Ja, vor einem Jahr ist Bill Cosby Star Malcolm Jamal Warner, ja, tragisch gestorben, als er seine damals 8-jährige Tochter aus dem Meer gerettet hat. Jetzt kämpft seine Familie ums Überleben. Für seine Frau Tanisha und die gemeinsame 9-jährige Tochter ist seitdem nichts mehr, wie es vorher war. Laut einer Freundin gibt's heftige Geldsorgen, deshalb läuft ein Spendenaufruf mit über $40.000. Ja, eine Großspende hat das Ziel jetzt fast geknackt. Hintergrund ist ein bitterer Erbstreit. Denn Malcolm Warner wollte vor seinem Todestestament noch ändern zugunsten seiner Frau und seiner Tochter, was ja naheliegend ist. Aber zu der Unterschrift kam es nicht mehr. Nein, seine Mutter ist die Nutznießerin für den Warner Family Trust mit angeblich $1.2 Millionen. Und die gibt nichts her. Obendrauf wurde das gemeinsame Haus überflutet und Tanisha sagt zu TMC, sie habe ein Jahr lang versucht, alles privat zu regeln. Jetzt geht's halt öffentlich weiter. Graceland, Elvis Presley und Priscilla Presley, das passt zusammen wie Arsch auf Eimer. Und man kann ja auch Graceland besuchen. Aber für die Elvis-Fans gibt es einen Taburaum, nämlich oben im ersten Stock. Da hat Priscilla gesagt, das ist ihr Zuhause und genau dieser Raum darf keiner betreten. Da geht nun sie in die Familie rein, die noch übrig ist leider, um ja einfach in der Vergangenheit zu schwelgen. Da sieht man einer an.
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0: Während die Klimaanlage im Hintergrund schnorzelt, freue ich mich jetzt gleich auf eine halbe Stunde mit einem frischen Kaffee. Ihr euch auch auf die 80er und auf die 90er bei 98.6 Charivari mit zum Beispiel Flashdance, What a Feeling. Ich habe heute auch ein Spitzenkopftuch auf, das kann ich mir als Stirnband binden und da bin ich voll im Thema, voll.
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0: How do you do, liebe Steiner? Bald bei euch ja Kerwa, aber da gibt's ein neues Konzept. Weshalb? Henrike Müller, die weiß Bescheid in Franken Live, den 98.6 Charivari News.
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15: Ich bin Moritz Einzel. Bundeskanzler Merz hat zum Jahrestag des Mauerbaus zur Verteidigung von Freiheit und Demokratie aufgerufen. Auf der Plattform X schrieb Merz, unser Land sei heute länger vereint, als es geteilt war. Die Lektion der Mauer bleibe, Freiheit und Demokratie seien nicht selbstverständlich, dafür müsse man immer kämpfen. Die DDR-Führung ließ die Mauer vor 65 Jahren errichten. Die Zahl der Kindeswohlgefährdungen in Deutschland hat das vierte Mal in Folge einen Rekord erreicht. 2025 stellten die Jugendämter bei knapp 80.000 Kindern und Jugendlichen eine Gefahr durch Vernachlässigung, psychische, körperliche oder sexuelle Gewalt fest. Das waren 10% mehr als im Vorjahr. Wegen des zu niedrigen Wasserstands der Donau schaltet Rumänien das Kernkraftwerk Cernavoda ganz ab. Das hat das Energieministerium mitgeteilt. Demnach wird auch der zweite Reaktor heruntergefahren, nachdem Ende Juli bereits der erste Reaktorblock wegen zu wenig Kühlwasser abgeschaltet worden war.
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16: Mit Henrike Müller. Auf zur Steiner Kirchweih heißt es wieder Ende August. Allerdings zum letzten Mal in bisheriger Form. Denn nach viel Kritik und andauernden Diskussionen will die Stadt mit einem neuen Veranstaltungskonzept künftig andere Akzente setzen. Nach dem Willen des Stadtrats soll das neue Format stärker an die Ursprünge des Fests und an Altstein anknüpfen, bestätigt Bürgermeister Bertram Höfer.
17: Es darf also auch wieder nächstes Jahr gefeiert werden. Wir werden das Ganze um die Kirche herum stattfinden lassen. Und es soll dann eher auch so ein bisschen in Biergartencharakter haben. Es wird kein großes Festzelt mehr geben. Es wird auch kleinere Schausteller geben, die was darbieten können. Halt keine großen Fahrgeschäfte. Es wird alles ein bisschen kleiner und gemütlicher werden.
16: Das genaue Konzept wird noch erarbeitet. Für diesmal sind aber alle eingeladen, nochmal die alte Steiner Kirchweih zu feiern.
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18: Und da haben wir Blitzer in Nürnberg in der Siedlerstraße sowie Verbindungsstraße Großhabersdorf Richtung Neudorf. Da Höhe unter Schlauersbach. 08000 98 6 98 6. Die Telefonnummer, die wir brauchen, um weitere Verkehrsmeldungen von euch anzunehmen. Die Woche genießen wir noch, denn da ist noch Sommer. Definitiv auch in Schwanstetten. Heute bei höchstens 31 Grad, in Dietfurt morgen bei ja, über 30 Grad. Ab Sonntag zieht es sich zu, Montag dann Regenschauer bei knapp

0: 20 Grad in Vosthof.
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0: Gleich was Wunderbares für uns. Wir freuen uns sehr, unsere schönen Dinge mit euch zu teilen, die den Urlaub auch für die kleine Kasse oder sogar

und 90er können wir. 98.6 Charivari verspricht euch die meisten 80er und 90er.

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1: Sommersonne, Badesee und plötzlich ist das weg. Das Portemonnaie, ja? Damit euch das nicht passiert, hat Kollege Maxi einen Tipp für euch.
2: Mein Tipp geht raus an alle Strand- oder Badeseegänger, denn ich, wenn ich allein am Strand bin, fühle mich da immer unsicher, wenn ich meine ganzen Wertsachen einfach bei meinem Handtuch liegen lasse. Deswegen habe ich da jetzt eine kleine Idee, wie wir uns einen Strandsafe basteln können. Einfach eine große alte Shampooflasche nehmen mit einer großen Öffnung, die gut ausspülen und dann kann man da Schlüssel, Handy und ein bisschen Geld drin deponieren. Das fällt bestimmt nicht auf zwischen Handtuch und Strandtasche. Ja, und wem das trotzdem zu heikel ist, der kann sich auch ein kleines Schweißband mit Reißverschluss fürs Handgelenk besorgen. 10 Euro rein und das nächste Eis am Kiosk ist gesichert. Die großen Scheine bleiben dann sicher in der Unterkunft.
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0: Und den nächsten Tipp gibt's morgen wieder um 6.50 Uhr. 98.6 Charivari wünscht schöne Sommerferien.

0: Aber vor gut 2 Monaten mitgegrölt, oder? Beim Happy Life Open Air. Ach, das war toll. Atomic Kitten gerade gehört. Phil Collins, der hat schon die Schuhe geputzt und steht bereit, mit Two Hearts uns gleich ein bisschen aus dem Mittagstief zu holen. Genauso wie OMD und Pandora's Box. Und da haben wir es auch schon, die meisten 80er und 90er auf 98.6 Charivari.
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0: Und da steht sie wieder vor der Tür und glotzt rein. Ja, wenn das rote Licht leuchtet, darf keiner reinkommen. So ist es nun mal bei uns hier beim Radio. Henrike Müller darf aber gleich rein zu Franken Live, den 98.6 Charivari News. Und da gibt es Aufatmen in Treuchtlingen. Da gab es ja einen verdächtigen Gegenstand am Bahnhof.
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13: Ich bin Moritz Einzel. Erst in Zügen, jetzt auch an Bahnhöfen. Die Deutsche Bahn stattet weitere Mitarbeitende mit Bodycams aus. Rund 2700 Beschäftigte im Bahnhofsservice und in der Stationsbetreuung sollen schrittweise freiwillig die Geräte bekommen können. An den Hauptbahnhöfen Frankfurt am Main und Bielefeld sind sie demnach schon im Einsatz. BSW-Gründerin Wagenknecht hat Thüringens AfD-Chef Höcke abblitzen lassen. Der hatte Wagenknecht angeboten, sie in Thüringen zur Ministerpräsidentin wählen zu lassen. Nun sagte Wagenknecht der Bild-Zeitung, das Ministerpräsidentenamt in Thüringen sei kein Wanderpokal, den Herr Höcke nach Belieben vergeben könne. Wegen der Affäre um den aberkannten Doktortitel von CDU-Ministerpräsident Vogt könnte es in Thüringen ein Misstrauensvotum gegen den Regierungschef geben. In Australien gilt seit letztem Dezember ein Social-Media-Verbot für alle unter 16 Jahren. Mittlerweile hat das Tech-Unternehmen Meta nach eigenen Angaben mehr als 750.000 Konten gesperrt, die meisten davon auf Instagram. Die Accounts gehören demnach Nutzerinnen und Nutzern, die nach Metas Einschätzung jünger als 16 sind. Das zu überprüfen sei aber weiter schwierig.
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14: 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Aufatmen in Treuchtlingen. Nachdem ein verdächtiger Gegenstand im Bahnhof heute wegen Sprengstoffverdachts einen Großeinsatz ausgelöst hatte, gibt es jetzt Entwarnung. Polizeisprecher Michael Konrad.
15: Experten der Bundespolizei haben den Gegenstand untersucht. Eine Röntgenaufnahme ergab, dass in dem Gegenstand kein Sprengstoff enthalten ist. Wir müssen derzeit davon ausgehen, dass der Gegenstand durchaus vorsätzlich dort platziert worden ist, dass der Gegenstand auch genau so gestaltet worden ist, wie er aussieht, um eben zu wirken wie eine Sprengstoffattrappe. Aus dem Grund leiten wir hier auch Ermittlungen ein und haben begonnen, im Gleisbereich eine Spurensicherung durchzuführen.
14: Der Bahnverkehr in der Gegend musste komplett eingestellt werden. Wann wieder Züge rollen können, ist noch unklar.
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16: A3 Nürnberg-Würzburg zwischen Kreuzfelder Lang und Frauenaurach liegen Reifenteile auf der Fahrbahn. In Schwabach auf der Weißenburger Straße zwischen der B2 Roter Straße und Wallenrotstraße, die ist gesperrt, da brennt ein PKW. Und geblitzt wird Großhabersdorf Richtung Neudorf, Höhe unter Schlauersbach. WhatsApp könnt ihr uns gerne eine schreiben, wenn ihr weitere Verkehrsmeldungen habt. 0800 98 6 98 6. Gute Fahrt! Aktuell noch eine sonnige Sommerwoche in Hilpoltstein bei bis zu 30

0: Grad morgen in Rot darüber hinaus. Aber man merkt es dann schon. Am Sonntag zum Beispiel nur noch knapp 30 Grad, am Rödelheim Park und am Montag Regen und 22 Grad.
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0: 98,6 Charivari, hallo! Ja, viele haben vielleicht gerade die Muse, nicht die Zeit oder auch das Geld zu verreisen. Aber es gibt ja sehr, sehr vieles hier bei uns in Franken, was man genießen kann. Und Sarina hat da einen schönen Tipp für euch.
1: Also ich gehe super gern in den Botanischen Garten in Erlangen. Der ist klein und schnucklig, vorne dran der Aromagarten und Schlosspark. Da lässt sich's richtig gut ein paar Stunden verbringen. Ähnlich auch im Fürther Stadtpark. Meiner Meinung nach einer der schönsten Parks unserer Region. Richtig hübsch angelegt mit vielen Blumen und tollen Bäumen und See und überhaupt. Vorher vielleicht noch ein lecker Eis aus der Fürther Innenstadt holen, bei Massimo am Rathaus oder Eiscafé da Claudia zum Beispiel, schmeckt beides sehr, sehr lecker. Und wenn das Wetter mal nicht mitspielt, gibt's viele Orte, um sich für eine gemeinsame Brettspielrunde zu treffen. In Nürnberg zum Beispiel das Haus des Spiels oder das Ultra Comics, in Fürth das Attic. Einfach vorbeigehen, wenn offener Spielenachmittag ist und neue Freunde und super Brettspiele kennenlernen.
0: Mega Idee. Dank dir, Sarina, für diese fantastischen Tipps und natürlich immer 98,6 Charivari im Ohr haben mit Robbie Williams jetzt und Let Me Entertain You.

0: Michael Jackson und Bad. Whitney Houston, My Love is Your Love. The Four Tops, Texas, Enrique Iglesias, heute ein bisschen in der Gegend rum. Alles erlebt ihr in der nächsten halben Stunde bei extra viel Musik am Stück auf 98.6 Charivari.
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0: So, morgen noch einmal arbeiten, dann habe ich auch Urlaub. Ich freue mich so, 3 Wochen frei. Aber morgen müsste ich nochmal ertragen oder eine großartige Dosis von mir noch mitnehmen. Ne? Sonst wird es sehr leise die nächsten 3 Wochen. Wobei, Sarina ja gleich ab 3 für euch. Die ist genauso laut wie ich und hat auch laute Musik mit dabei. Zum Beispiel Alpha Will und Big in Japan. Habt einen schönen Nachmittag auf 98.6 Charivari. Bis morgen, eure Jenny. Mua.
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5: Ich bin Moritz Einzel. Am 65. Jahrestag wird in Deutschland an den Mauerbau erinnert. Bei der zentralen Gedenkfeier hat Bundestagspräsidentin Klöckner die Menschen zu mehr Engagement aufgerufen. An die Freiheitsideen der Menschen von 1989 müsse angeknüpft werden, so die CDU-Politikerin. Denn heute seien diese Werte wieder in Gefahr durch Gleichgültigkeit und Desinteresse. Die lange Trockenheit trifft die Ernte in diesem Sommer voraussichtlich hart. Seit Beginn der Dürreperiode Mitte Juni seien rund 3 Millionen Tonnen Getreide und Raps verloren gegangen. Dies bedeutet Einnahmeverluste von 600 Millionen Euro, teilte der Deutsche Raiffeisenverband mit. Die schwarz-roten Reformpläne bei Rente, Steuern und Bürgergeld bekommen in der Bevölkerung genauso viel Zustimmung wie Ablehnung. In einer Ipsos-Umfrage sagten 38% der Befragten, dass sie die Vorhaben für richtig oder eher richtig halten. Genauso viele sagten, sie seien eher falsch oder falsch. Nach der Frage, wer am meisten profitiere, sagte der größte Teil, niemand. Die Reformen würden am Ende allen schaden.
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6: Mit Henrike Müller. Hitze und Dürre treibt auch den Gemüsebauern in Nürnberg und Fürth die Sorgenfalten auf die Stirn. Im Knoblauchsland vor unserer Haustür laufen die Bewässerungsanlagen ständig auf Hochtouren. Christian Hoffmann, erster Vorsitzender vom Gemüseerzeugerverband Knoblauchsland.
7: Wir sind natürlich durch unseren Wasserverband Knoblauchsland hervorragend aufgestellt. Wir müssen nichts reduzieren. Wir können unsere Kulturen gießen und auch versorgen, aber teilweise verdunstet und versickert einfach mehr, als wir gießen können. Also die Pflanze hat wirklich dann Probleme, das einfach aufzunehmen.
6: Das Wasser stammt aus der Regnitz, sickert durch den Boden ins Grundwasser und wird über Brunnen abgepumpt.
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8: Hi zusammen und Grüße auf Frankenstraßen. Jetzt um 2:02 Obacht auf der A73 Feucht Richtung Nürnberg. Zwischen Nürnberghafen Süd und Nürnberghafen Ost. Da liegt ein Unterbodenschutz auf dem linken Fahrstreifen. Sehr gefährlich. Vorsichtig fahren bitte. Und die A3 Nürnberg Richtung Regensburg staut sich auf 7 Kilometern zwischen dem Parkplatz Weißer Graben West und Nürnberg-Mögeldorf. Hier gab es auch einen Unfall. Zeitverlust aktuell 30 Minuten. Ansonsten habe ich aktuell nicht einen Blitzer für euch. Aber wenn ihr sagt, Moment, dieses rot-bläuliche Blitzen da eben, das kann nur eins heißen, dann sagt mir doch gerne, wo? 08098 6 98 6. Herzlichen Dank und gute Fahrt. Also es gibt ja so verschiedene Wettermodelle und auch unterschiedliche Ansichten fürs Wetter. Radare für Regenwolken, für Gewitter und natürlich auch für Hitze und Sonne. Und aktuell ist die Wetterkarte, auf die ich hier schaue, rot bis dunkelrot überall. Es ist warm. 31 Grad in Erlangen, Buttendorf und auch in Langwasser. Und dazu Sonne ohne Ende. Heute den ganzen Tag, morgen den ganzen Tag, übermorgen den ganzen Tag. Dann allerdings mit einer Spitzentemperatur von an die 35, vielleicht sogar an die 36 Grad.

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1: Ja, und bei diesen Temperaturen nicht vergessen, genug trinken. Am besten immer ein volles Glas oder irgendwie eine volle Flasche vor sich stehen haben. Also ich meine Wasser oder irgendwas Ähnliches, ne? Und dann natürlich den Schatten suchen, vielleicht auch nochmal eine Sonnencreme nachlegen und so weiter. Die Sonne ist wirklich recht erbarmungslos aktuell. Aber wir begleiten euch dafür immerhin mit guter Musik und vor allem mit cooler Musik. Coldplay gleich für euch. Vorher Toni Braxton aus den 90ern und direkt jetzt starten wir erstmal mit der Queen of Pop höchst persönlich aus den 80ern. Ich bin Sarina. Schönen Nachmittag euch.

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0: Hand aufs Herz. Wer hat Angst im Dunkeln? Also wir stellen uns mal vor, abends mit dem Hund alleine im Wald und plötzlich hören wir dieses Geräusch. Also da kann es einem schon ganz anders werden, oder? Es klingt doch ein bisschen wie aus einem Horrorfilm. Hi zusammen, hier ist Sarina auf 98.6 Charivari und ich finde das sehr gruselig. Ein bisschen wie ein Monster, aber es ist ein Rehbock. Die sind gerade auf der Suche nach der ganz großen Liebe. Oder zumindest auf der Suche nach einer Ricke zur Paarung. Es ist Brunftzeit bei den Rehen. Spaziergänger hören deshalb manchmal diesen Ruf und Autofahrer müssen deshalb gut aufpassen. Während dieser Paarungszeit jetzt, da verfolgen die Männchen die Weibchen teilweise kilometerweit und sind sich dabei ihrer Umgebung gar nicht so richtig bewusst. Und wenn ihr viel Landstraße fahrt, dann auch tagsüber aktuell ganz besonders bremsbereit bleiben. Und falls es wirklich zu einem Zusammenstoß kommt, Unfallstelle absichern und die Polizei rufen. Auf gar keinen Fall das verletzte Tier einfach liegen lassen oder berühren. Wir hoffen, ihr kommt gut an und er hier findet seine Geliebte.
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0: So, so warm da draußen und trotzdem bleiben mehrere Brunnen in Nürnberg trocken aktuell. Der Fontänenbrunnen und der Apollobrunnen in Langwasser und auch der Brunnen am Leonhardspark sind derzeit sozusagen außer Betrieb, weil die einfach repariert werden müssen. Aber natürlich soll das zeitnah passieren und dann können wir uns da auch wieder abkühlen. Natürlich auch an den Trinkwasserbrunnen sowieso, die quer durch Nürnberg, Fürth und Erlangen verteilt sind. Wenn ihr wissen wollt, wo, wir haben da eine Auflistung auf unserer Homepage 98.6charivari.de. Und was wir noch für euch haben, ist natürlich fantastische Musik. In der nächsten halben Stunde gleich so einen absoluten Ohrwurm aus dem Jahr 82. Joe Cocker, Up Where We Belong. Oh meine Güte. Und schon ist man wieder jung, oder? Vorher aber noch eine Musik, die uns direkt ja den Sommer auch ins Ohr holt. Mit Ace of Base, Life is a Flower. Hier auf 98.6 Charivari mit den meisten 80ern und 90ern für euch.
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6: Hi zusammen und Grüße zu euch auf Frankenstraßen. Jetzt um 15.31 Uhr habe ich einen Stau auf der A3 für euch. Nürnberg Richtung Regensburg. 10 Kilometer Stau zwischen Parkplatz Weißergraben West und Nürnberg-Mögeldorf. Da gab es auch einen Unfall, deshalb der Zeitverlust aktuell 32 Minuten, gerade jetzt gemessen. Ansonsten habe ich aber soweit keine Meldungen mehr für euch. Keine großen Probleme und auch keine Blitzer. Aber vielleicht habt ihr einen entdeckt, dann sagt mir gerne Bescheid. 08.98.6.98.6. Frankenwetter. 29 Grad in Gräfenberg, 31 Grad in Langenzenn und Schwabach. Da sind wir also schon knapp über der 30 Grad Marke. Und dazu Sonne ohne Ende. Heute 14 Sonnenstunden, morgen 14 Sonnenstunden, übermorgen, naja, ihr habt das Konzept verstanden. Bis Samstag steigen aber die Temperaturen nochmal an die 35 Grad. Aber der Lichtblick neben der Sonne, die Nächte sind verhältnismäßig kühl mit so um die 12 bis maximal 13 Grad.
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0: Also manchmal tun mir meine Kollegen schon ein bisschen leid, die neben mir im Studio stehen, während ich diese Nummer performe. Chesney Hawks, The One and Only. Einfach so eine gute Nummer. Damit startet man super motiviert durch den Nachmittag, finde ich.
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2: In den 80ern überschwemmte die Italo-Disco-Welle das Land. Songs wie Self-Control von Ruff, Baltimoras Tarzan Boy, oder Ryan Paris mit Dolce Vita. Es waren allesamt große Hits im deutschsprachigen Raum. Auch Gianni Corraini alias Ken Laszlo aus Mantova konnte sich damals einen Plattenvertrag angeln. Leider ließ er sich bei den Vertragsverhandlungen übers Ohr hauen und bekam nur eine Pauschale. Dabei hätte er durch die Tantiemen richtig absahnen können, denn die Nummer ging in den Diskotheken und auch in den Charts damals durch die Decke. Ken Laszlo, Hey Hey Guy.
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0: Es hätte eine entspannte Zugfahrt von Weiden nach Nürnberg werden sollen, war es auch größtenteils, aber was dann kurz vor dem Nürnberger Hauptbahnhof passiert ist, das hört ihr gleich in Franken live, unseren 98.6 Charivari Nachrichten, jetzt um 16 Uhr.
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13: Ich bin Moritz Einzel. BSW-Gründerin Wagenknecht hat die Idee des

0: Thüringer AfD-Landeschefs Höcke zurückgewiesen, sie selbst solle Ministerpräsidentin von Thüringen werden. Das Thüringer Ministerpräsidentenamt sei kein Wanderpokal, den Herr Höcke nach Belieben vergeben könne, sagte Wagenknecht. Richtig sei jedoch, dass der CDU-Politiker Vogt als Ministerpräsident das Vertrauen verloren habe und das BSW ihm die Unterstützung entziehen müsse. Vogt hatte seinen Doktortitel verloren. Die Grünen fordern wegen der Hitze ein Spitzentreffen im Kanzleramt. Deutschland habe ein Zuständigkeitsproblem, so die Grünen-Umweltpolitikerin Schneider. Sie unterstützt auch den Vorschlag des Umweltministeriums, Klimaanpassung und Naturschutz im Grundgesetz zu verankern. Das Robert-Koch-Institut hat derweil mitgeteilt, dass dieses Jahr schon 12.500 Menschen an den Folgen der Hitze gestorben sind. Die Trockenheit in Deutschland führt unterdessen zu Ernteausfällen. Seit Beginn Mitte Juni seien deshalb rund 3 Millionen Tonnen Getreide und Raps verloren gegangen, heißt es vom Deutschen Raiffeisenverband. Mehr von Tine Klimach.
1: Der Verband spricht von Einnahmeverlusten von 600 Millionen Euro. Der Ausblick auf diesen Sommer ist nicht ganz so gut, aber nicht hoffnungslos. Nach einer Schätzung erwartet der Verband eine kleinere Getreideernte von rund 40 Millionen Tonnen nach 45 Millionen Tonnen im vergangenen Jahr. Unterm Strich sei es eine noch ausreichende unterdurchschnittliche Ernte, hieß es.
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3: Mit Henrike Müller. Kurz vor dem Nürnberger Hauptbahnhof ist ein Streit in einem Regionalexpress eskaliert. Nach Angaben der Bundespolizei soll ein 31-Jähriger im Zug von Weiden nach Nürnberg eine Zugbegleiterin und 3 Reisende mit einer Spritze bedroht haben. Die 56-jährige Zugbegleiterin wollte eine Auseinandersetzung schlichten. Dabei soll der Mann mehrfach Stichbewegungen in Richtung ihres Oberkörpers und auf 3 weitere Fahrgäste ausgeführt haben, darunter 2 Jugendliche. Verletzt wurde nach bisherigen Erkenntnissen niemand. Der Tatverdächtige verließ den Zug zunächst, konnte aber später an seiner Wohnadresse festgenommen werden. Auch sein Begleiter geriet ins Visier der Ermittler. Er war mit aufgemaltem Hakenkreuz auf der Brust im Zug unterwegs und soll Reisende beleidigt haben.
1: Wow.
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4: Hi zusammen und Grüße zu euch auf Frankenstraßen. Jetzt um 4:02 habe ich eine Meldung von der A9 für euch. München Richtung Nürnberg, Höhe Dreieck Nürnberg feucht. Da liegt ein großer toter Greifvogel auf der Fahrbahn. Bitte vorsichtig fahren. Und auf der A3 Nürnberg Richtung Regensburg sind noch 5 Kilometer Stau zwischen Parkplatz Weißer Graben West und Nürnberg Nord. Aber die Unfallstelle ist inzwischen geräumt und der Stau löst sich so langsam auf. Aber am Frankenschnellweg Fürth Richtung Nürnberg staut es sich inzwischen zwischen der Stadtgrenze Nürnberg-Fürth und an den Rampen die übliche Stelle. Die üblichen 10 bis 15 Minuten dauert es da länger. Ansonsten habe ich einen Blitzer für euch in Nürnberg-Siegmundstraße Richtung Leierstraße, Höhe der Fürther Straße. Da werdet ihr geblitzt. Ganz lieben Dank an Charivari-Hörer Peter fürs Melden. Wenn euch noch was aufgefallen ist, sagt mir gerne Bescheid. Ich gebe es weiter. 08000 98 6 98 6. Gute Fahrt. Es ist super, super sonnig da draußen. Da freut sich der Garten, auch wenn wir ihn zweimal gießen. Nur nicht unbedingt jetzt, wo es am allerheißesten ist. 31 Grad messen wir in Fürth, in Eckental und in Meckenlohe. Und dazu nur Sonnenschein. Also Schatten gibt's heute eigentlich nur durch den Sonnenschirm. Spitzentemperatur 32 Grad. Und morgen und übermorgen wird's noch ein Stückchen wärmer am Sonntag. Da dürfte dann wahrscheinlich die Abkühlung.

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1: Ja, und so viele sind aktuell im Urlaub oder vielleicht auch am Badesee und wir kennen's. Es wollen alle erstmal gleichzeitig ab ins Wasser und sich abkühlen. Aber was ist dann eigentlich mit dem Geldbeutel? Einfach so liegen lassen? Keiner hat den ja ständig im Blick. Und wenn was wäre, wären wir ja auch nicht schnell genug wieder da. Aber da gibt's eine Lösung, die bekommt ihr gleich nach Phil Collins mit In the Air Tonight. Gleich unser nächster 80er. Direkt jetzt starten wir erstmal in den 90ern mit Everything But the Girl. Ich bin Sarina. Schönen Nachmittag euch.

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0: Und damit ist es genau 15 Minuten nach 16 Uhr. Sommer, Sonne, Badesee. Da kann doch fast nichts mehr schiefgehen. Oder doch? Sarina hier. Hi zusammen.
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0: Ja, also gerade wenn alle gleichzeitig ins Wasser wollen, könnte es ungünstig werden. Kollege Maxi.
2: Mein Tipp geht raus an alle Strand- oder Badeseegänger.

0: denn ich, wenn ich allein am Strand bin, fühle mich da immer unsicher, wenn ich meine ganzen Wertsachen einfach bei meinem Handtuch liegen lasse. Deswegen habe ich da jetzt eine kleine Idee, wie wir uns einen Strandsafe basteln können. Einfach eine große alte Shampooflasche nehmen mit einer großen Öffnung, die gut ausspülen und dann kann man da Schlüssel, Handy und ein bisschen Geld drin deponieren. Das fällt bestimmt nicht auf zwischen Handtuch und Strandtasche. Ja, und wem das trotzdem zu heikel ist, der kann sich auch ein kleines Schweißband mit Reißverschluss fürs Handgelenk besorgen. 10 Euro rein und das nächste Eis am Kiosk ist gesichert. Die großen Scheine bleiben dann sicher in der Unterkunft.
1: Du hattest mich bei Strand. Hilft, also wenn alle gleichzeitig ins Wasser wollen, wenn man alleine unterwegs ist. Und es gehen natürlich auch andere Flaschen, zum Beispiel Sonnencremeflaschen oder so. Also sehr, sehr guter Tipp. Lieben Dank dir.
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0: Na, habt ihr alle schön gestern die Sonnenfinsternis bewundert? Das war ja schon krass, oder? An manchen Orten waren einfach so, so viele Menschen und irgendwann gab es einfach gar keine Brillen mehr. Da haben wir schon gewitzelt, wenn man sich da jetzt hinstellen würde und so Brillen verkaufen würde. Ich glaube, die hätten sie einem förmlich aus den Händen gerissen. Aber es ist ja schon auch ein besonderes Spektakel. Die nächste, ja, totale Sonnenfinsternis, die wir hier aus Deutschland sehen können, ist ja erst in vielen, vielen Jahren, also um genau zu sein, im Jahr 2081. Aber nächstes Jahr gibt es die nächste totale Sonnenfinsternis in Spanien. Also falls ihr direkt schon mal einen Urlaub planen wollt, da wäre die Möglichkeit am 2. August 2027. Ihr habt's schon mal gehört. Und apropos schon mal gehört, das Allerbeste von Tina Turner habt ihr bestimmt auch schon mal gehört. Gleich bei uns hier unser übernächster 80er. Vorher gibt's einen von Lionel Richie und zwischendrin ein bisschen Sonne von Eros Ramazzotti hier auf 98.6 Charivari. Die meisten 80er und 90er für euch.
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1: Hi zusammen, Grüße zu euch auf Frankenstraßen. Jetzt um 16:30 haben wir einen Stau für euch vom Frankenschnellweg Fürth Richtung Nürnberg. Übliche Stelle, aber ein bisschen länger als sonst. 2 Kilometer an den Rampen, 20 Minuten kommen da oben drauf. Und ansonsten habe ich Blitzer für euch in Nürnberg. Siegmundstraße Richtung Leierstraße, Höhe der Fürther Straße wird geblitzt. Und in Nürnberg in der Kornburger Hauptstraße. Ist euch sonst noch was aufgefallen? Sagt mir gerne Bescheid. Das geht kostenlos unter der 08000 98 6 98 6. Ganz lieben Dank und eine gute Fahrt wünsche ich. Ja, also fürs Grillwetter ist es ein bisschen trocken da draußen. Da kann ein Funke jeglicher Art, also auch von nicht ganz ausgetretenen Zigarettenstummeln zum Beispiel, wirklich ganz schnell gefährlich werden und zu einem großen Waldbrand führen. Aber Eis, das passt natürlich wunderbar, egal ob Schoko, Vanille oder Erdbeer. Bei 31 Grad in Herzogenaurach und Rückersdorf, 32 Grad sogar in Poxdorf. Und dazu kaum eine Wolke am Himmel. Und genauso geht's auch die nächsten Tage weiter. Strahlend blauer Himmel, nur Sonnenschein und das mit 35 Grad dann am Samstag.
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0: Servus, die Ann-Kathrin hier.
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0: Hochsommer und alle sind im Urlaub. Und kein Nachbar, der kommt zweimal am Tag zum Gartengießen vorbei. Aber wenn ihr die richtigen Pflanzen nutzt, dann ist das auch gar nicht notwendig. Gärtnerin Jessica von der Gartenwelt Dauchenbeck, die kennt die absoluten Hitze- und Trockenheitsstars der Pflanzenwelt.
2: Da fällt mir auf Anhieb natürlich die Fetthenne ein, Sedum. Das merkt man auch durch das dicke, fleischige Laub. Die Blauraute, Perovskia, das ist auch eine, die sich sehr mit mageren, sandigen, trockenen Böden sehr, sehr gut arrangieren kann. Sieht man jetzt auch immer öfters im Garten. Ja, das ist so ein Halbstrauch. Wird aber dann auch über die Jahre relativ üppig. Dann gibt's noch die Lagerstromeria. Das ist ja so ein mediterraner Flieder, würde ich es jetzt mal sagen. Hat dann ganz schöne, so kleine gefüllte Blüten dran und die schwitzt dann quasi über ihre Blätter. Also die hat sich halt einfach aufgrund von ihrer warmen Herkunft, hat die sich einfach an diese Hitze angepasst. Und die kommt sehr gut mit so heißen Temperaturen und auch weniger Gießen klar. Und dann auch noch ganz klassisch der Sonnenhut, der ist auch super pflegeleicht. Das ist ja auch eine winterharte Staude, den könnte man auch nehmen. Rose sollte man sich tatsächlich auch mal überlegen. Weil wenn die einmal richtig eingewurzelt ist, kommt die auch sehr, sehr gut mit trockenen Standorten klar.
0: So schnell konntet ihr die Pflanzen, die Trockenheit lieben, jetzt gar nicht mitschreiben? 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

0: Die Stadt Nürnberg überlegt aktuell, für öffentliche Grillstellen vielleicht eine Grillgebühr einzuführen. Und warum? Das hört ihr gleich in Franken live, unseren 98.6 Charivari Nachrichten, jetzt um 17 Uhr.
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16: Ich bin Moritz Einzel. In Berlin haben Vertreter aus Politik, Gesellschaft und Kultur an den Mauerbau vor 65 Jahren erinnert. Bundestagspräsidentin Klöckner rief in ihrer Ansprache die Menschen dazu auf, einander zuzuhören. Heute sei die frühere innerdeutsche Grenze zwar fast unsichtbar, habe aber Spuren hinterlassen. Nach dem Drohnenvorfall

0: Am Flughafen Leipzig-Halle wollen Bund und Länder die Drohnenabwehr beschleunigen, etwa durch gemeinsame Forschung und Technikbeschaffung. Das haben die Innenminister in einer Telefonkonferenz besprochen, sagt Sachsens Innenminister Schuster. Niedersachsen fordert zudem, alle Flughäfen ins Abwehrkonzept des Bundes aufzunehmen. Der Airport Hannover fehlt dort bisher, obwohl auch dort zuletzt eine Drohne gesichtet worden ist. Im russischen Angriffskrieg gegen die Ukraine sind nach UN-Angaben im Juli so viele Zivilisten ums Leben gekommen wie seit Jahren nicht mehr in einem Monat. Es seien mindestens 437 Menschen in der Ukraine getötet und mehr als 2600 weitere Zivilisten verletzt worden. Das sei im Vergleich zum Juni ein Anstieg um 30%, im Vergleich zum Vorjahresmonat Juli sogar eine Erhöhung um 70%.
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2: Mit Henrike Müller. Gibt's in Nürnberg künftig eine Grillgebühr für Parks und Grünanlagen? Das wird jedenfalls gerade geprüft. Grund sind die Müllberge, die nach jedem Sommerwochenende vom Servicebetrieb öffentlicher Raum entfernt werden müssen. Gebucht werden könnte ein Grillplatz digital. Was das genau kosten soll, steht laut SIR-Sprecher Tim Koss aber noch nicht fest.
3: Da sind wir momentan noch in der Prüfung, wie genau sowas ausgestaltet werden kann und welche Gebühr da realistisch ist. Grundsätzlich geht es einfach darum, dass wir dann auch gerne wüssten, wer das dann Unwesen treibt und halt dann seinen Müll auch zurücklässt, damit wir dementsprechend, wenn denn es sein sollte, auch rückverfolgen können, wer es war und die Nutzer dann auch dementsprechend verantwortlich machen können.
2: Start für ein entsprechendes Pilotprojekt wäre aber frühestens im nächsten Sommer.
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4: Ja, und da habe ich jetzt wirklich eine wichtige Durchsage für euch. Jetzt um 2:02 Grüße auf Frankens Straßen und Obacht bitte, wenn ihr auf der Südwesttangente von Nürnberg Richtung Fürth unterwegs seid. Zwischen Kreuz Nürnberg-Hafen und Schweinau liegt ein 2 Meter langes Stahlseil auf der Fahrbahn. Ich wiederhole nochmal, weil das klingt sehr gefährlich. Südwesttangente Nürnberg Richtung Fürth, zwischen Kreuz Nürnberg-Hafen und Schweinau, da liegt ein 2 Meter langes Stahlseil auf der Fahrbahn. Bitte besonders vorsichtig fahren. Ansonsten habe ich keine Stauminuten für euch, aber Blitzer allesamt in Nürnberg. Fischbacher Hauptstraße, Siegmundstraße Richtung Leierstraße, Höhe Fürther Straße und in Nürnberg Kornburger Hauptstraße wird auch geblitzt. Ist euch noch was aufgefallen? Sagt's mir, ich gebe es weiter. 08000 98 6 98 6. Gute Fahrt. Sonnenliege aufstellen und wir fühlen uns wie im Urlaub. Wenn wir weit genug entfernt sind, dann klingt der Frankenschnellweg auch fast wie Meeresrauschen. Hab ich mir sagen lassen. 32 Grad in Nürnberg und Möhrendorf, 31 Grad in Allersberg und dazu nur Sonnenschein heute, morgen und übermorgen. Allerdings mit steigender Temperatur dann bis Samstag. Da sind wir so bei einer Spitzentemperatur von 35 bis 36 Grad.
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4: Absolute Urlaubshochstimmung oder doch schon ein bisschen Langeweile? Wo seid ihr denn gerade? Wo sind eure Kids gerade auf dem Sonnenferienbarometer? Für alle, die noch ein bisschen Inspiration für den nächsten Familienausflug brauchen, habe ich gleich für euch nach. Partystimmung mit J-Lo, Schmetterlingen im Bauch mit Bryan Adams und direkt jetzt erstmal die 80er mit Man at Work. Ich bin Sarina, schönen Abend euch!

0: Wow, was ein Wetter auch schon die letzten Tage. 14 Sonnenstunden und ja auch heute wieder über 30 Grad. Das fühlt sich doch wirklich nach Urlaub an. Und es wird noch mehr dazu, wenn wir schöne Familienausflüge machen. Sarina hier, ihr hört 98.6 Charivari und wir hätten da noch ein paar Tipps für euch. Zum Beispiel vom Kollegen Christoph.
1: Es ist das kleine Örtchen Ornbau zwischen dem Altmühlsee und der Bundesstraße 13 Richtung Ansbach. Hier begegnen sich zwei fränkische Flüsse, die Altmühl und die Wieset. Und genau hier befindet sich ein wunderschöner, idyllischer Biergarten. Direkt an der Altmühl im Ortsteil Gern, heißt wirklich so, kann man sich ein knuspriges Schäufele und ein kühles fränkisches Bier für nicht mal 15 Euro schmecken lassen. Die Kinder können derweil noch im Wasser planschen oder sich auf einem Sub oder in einem Kanu ausprobieren. Nach dem Essen lohnt sich dann noch der etwa 15 Minuten lange Spaziergang in das Roman.

0: Städtische Örtchen Ornbau, dem Tor zum fränkischen Seenland. Schattige Plätzchen und Liegen direkt an der Altmühl laden dort zum Verweilen ein. Für alle, die auch mal ein kurzes Nickerchen machen möchten, ist es der ideale Ort. Oder man trifft sich auf dem nahegelegenen Boccia-Platz und wirft dort die ein oder andere ruhige Kugel.
1: Das klingt sehr entspannt und Kollegin Steffi hat auch noch ein paar Tipps für uns.
2: Im Fürther Stadtwald, da gibt's ein Wildschweingehege. Ihr könnt da einfach vorbeikommen und die Tiere beobachten. Mit ein bisschen Glück gibt's im Frühjahr auch kleine Wildschweinbabys. Ganz wichtig ist aber, im Moment dürfen wir die Wildschweine nicht füttern. Grund dafür ist die afrikanische Schweinepest. Normalerweise ist das aber kein Problem. Und wenn ihr schon mal dort seid, dann gibt's ein kleines Stückchen weiter. Es sind so 200 Meter, ein großes Fotoherz. Und das ist perfekt für ein schönes Erinnerungsfoto mitten im Wald mit der ganzen Familie. Hinkommen ist auch ganz einfach. Mit dem Auto könnt ihr den Wanderparkplatz im Fürther Stadtwald ansteuern und mit dem Bus steigt ihr an der Haltestelle Oberfürberg Graf-Stauffenberg-Brücke aus. Von da sind es nur wenige Minuten zu Fuß.
1: Klingt fantastisch. Lieben Dank dir, Steffi. Und ja, wenn ihr mich fragt, dann bleiben wir direkt in Fürth, denn der Stadtpark ist einfach so, so schön mit ganz vielen wunderschönen, schattigen Plätzen. Wenn ihr mich fragt, einer der schönsten Parks unserer Region überhaupt. Aber alternativ kann auch die Stadt Erlangen gut mithalten mit ihrem botanischen Garten und dem Aromagarten davor. Auch das immer ein Besuch wert, beides natürlich kostenlos. Alle unsere Tipps für eure perfekte Urlaubszeit zu Hause findet ihr auch nochmal zum Nachlesen und Hören unter 98.6charivari.de.

0: Ja, ich gebe zu, so ein bisschen verliebt war ich damals in ihn. Robbie Williams mit viel einfach direkt ins Herz rein. Hing damals auch ganz groß in meinem Kinder- und Jugendzimmer, muss man sagen. In der nächsten halben Stunde habe ich noch ein paar nette Interpretinnen, die vielleicht bei euch oder euren Kids mal an den Wänden hingen. Zum einen Anastasia, Nelly Furtado, Shania Twain, Belinda Carlisle. Ja, aber direkt nach halb starten wir erstmal mit Nick Kamen hier auf 98.6 Charivari mit den meisten 80ern und 90ern. Kann für euch.
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0: Hi zusammen und Grüße auf Frankenstraßen. Jetzt um 5:30 habe ich für euch ein paar Meldungen, zum Beispiel von der A9. Nürnberg Richtung München, zwischen Dreieck Nürnberg-Feucht und Allersberg. Obachter liegen Reifenteile auf der Fahrbahn und da steht ein Pannen-LKW und blockiert den Standstreifen. Und die A73 Bamberg Richtung Nürnberg zwischen Beiersdorf Nord und Möhrendorf. Obacht, da steht ein Pannen-LKW und blockiert den rechten Fahrstreifen. Und oh, ganz frisch reingekommen, Obacht,

0: auf der A3 Nürnberg-Regensburg zwischen Altdorf-Burgthann und Oberölsbach in beiden Richtungen. Da sind Personen auf der Fahrbahn. Ich wiederhole nochmal, weil wichtig. A3 Nürnberg-Regensburg. Personen auf der Fahrbahn zwischen Altdorf-Burgthann und Oberölsbach. Besonders vorsichtig fahren. Ansonsten keine großartig ungewöhnlichen Staus, mal abgesehen von der üblichen Rush-Hour. Aber wir haben Blitzer in Nürnberg-Wiener Straße Richtung Martweg, in Nürnberg-Fischbacher Hauptstraße und in Nürnberg-Kornburger Hauptstraße. Wenn ihr noch was entdeckt habt, sagt Bescheid. 08000 98 6 98 6.
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0: Der Liter Diesel aktuell bei uns 2,19 Euro. Am günstigsten geht das aber in Nürnberg in der Bucher Hauptstraße für nur 2,12 Euro pro Liter. Und beim Super E10 zahlen wir im Durchschnitt 2,11 Euro pro Liter. Das geht günstiger, zum Beispiel in Wendelstein im Richtweg oder auch in der Bogenstraße. Beides für 1,98 Euro pro Liter. Grad in Erlangen, 31 in Neuendettelsau und 29 in Forra. Und dazu eigentlich keine Wolke am Himmel, nur Sonnenschein von früh bis spät, heute, morgen und übermorgen. Die Temperaturen steigen aber, Samstag sind wir so bei an die 35, vielleicht sogar 36 Grad. Aber das Gute ist, es kommt uns nicht ganz so drückend vor, weil die Nächte verhältnismäßig kühl bleiben. Da geht's runter auf so um die 12 Grad.
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0: Urlaub in Franken kann so schön sein und günstig. Hi zusammen, hier ist Arina, ihr hört 98.6 Charivari jetzt um 17.44 Uhr und wir haben für euch die schönsten Spots in der Region. Kollege Patrick.
1: Also ich empfehle auf jeden Fall den Walderlebnispfad am Pfalzner Weiher. In der Nähe vom Tiergarten ist es super schön zum Spazieren durch den Wald. Und für die Kids ist das Ganze besonders schön, weil es viele Dinge zu entdecken gibt und zu mitmachen. Total schön. Und es ist einfach mal ruhig, gemütlich. Es ist kein Geheimtipp, aber immer wieder schön. Und wo ich erst kürzlich drüber gestoßen bin, was ich davor einfach gar nicht auf dem Schirm hatte, obwohl ich schon lange in Nürnberg bin, die Barockgärten in Nürnberg. Rekonstruktionen von Gartenanlagen, wie sie im 17. und 18. Jahrhundert im Stadtteil St. Johannes typisch waren. Bisschen versteckt hinter den Häusern der Johannesstraße 43 bis 47. Rein geht's durch einen Hauseingang. Und wenn man dann da ist, ist es einfach super, super schön.
0: Und Jenny, was empfiehlst du uns?
2: Tipp 1 von mir ist der Skulpturengarten von Heinrich Kirchner und zwar in Erlangen am Burgberg. Das ist einfach schön, da durchzuflanieren. Ja, auch ein bisschen Sport zu treiben, weil man kann dann auch den Burgberg rauf und runter traben, wenn man das möchte. Dann kann man gleich an der Sommerfigur arbeiten und es ist einfach wirklich, wirklich schön gestaltet. Und mein zweiter Tipp ist die Goldschlägerstadt. Ich liebe es, mit meinen Mädels und mit meinen Kids am Königsplatz in Schwabach zu sitzen. Dieses wunderschöne, zu teils vergoldete Rathaus anzuschauen, am Brunnen zu sitzen, die Kinder jagen Tauben, treffen sie manchmal auch, ein Eis zu schlabbern oder auch eine Kaltschale, mal kurz eine Runde shoppen zu gehen und ich finde, es hat was sehr Romantisches dort, wenn man da sitzt und ein paar Stunden zusammen verbringt.
0: Auch sehr, sehr schön. Und ansonsten, wenn das Wetter vielleicht auch mal nicht so sehr mitspielt, das könnte jetzt ab Sonntag der Fall sein, dann gibt es bei uns in der Region viele Orte, wo wir uns fürs gemeinsame Brettspielen treffen können. In Nürnberg zum Beispiel das Haus des Spiels oder das Ultra Comics oder in Fürth das Attic. Einfach vorbeikommen, wenn offener Spielenachmittag ist und neue Leute und super Brettspiele kennenlernen.

0: Heute brauchen Autofahrer am Frankenschnellweg ein bisschen mehr Geduld. Noch mehr? Ja, noch mehr Geduld. Was da los ist, gleich in Franken Live, unseren 98.6 Charivari Nachrichten, jetzt um 6.
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7: Ich bin Moritz Einzel. 65 Jahre nach dem Bau der Mauer hat es in Berlin eine Gedenkfeier gegeben. In ihrer Ansprache sagte Bundestagspräsidentin Klöckner, zwar sei die Mauer 1989 gefallen, sie scheine aber häufig noch in den Köpfen zu stecken. Bundeskanzler Merz schrieb in den sozialen Medien, die Lektion der Mauer bleibe, Freiheit und Demokratie seien nicht selbstverständlich, man müsse darum kämpfen. Unter dem Eindruck der Sprengstoffdrohne, die am Flughafen Leipzig entdeckt wurde, wollen die Innenminister von Bund und Ländern schneller vorankommen beim Aufbau von Fähigkeiten zur Drohnenabwehr. Die Ressortchefs haben sich in einer Telefonkonferenz zusammengeschaltet. Die wichtigsten Punkte gegen

0: gegenseitige Unterstützung, gemeinsame Forschung und Beschaffung und Flughäfen besser mit Abwehrtechnik ausstatten. Am Rhein werden immer neue Tiefststände gemessen. Zum Beispiel in Köln sind heute 49 Zentimeter gemessen worden und es wird erwartet, dass der Pegel noch weiter sinkt. Schifffahrt wird immer schwieriger. Claudia Wächter berichtet.
1: Vor allem, es rechnet sich schlicht nicht mehr, die Schiffe loszuschicken. Wenn überhaupt, dann können sie nur einen Bruchteil der üblichen Fracht laden. Bei Köln hat der Rhein bereits einen Rekordtiefststand erreicht und es wird wohl noch schlimmer. Manche Unternehmen verlagern bereits einen Teil ihrer Rohstofftransporte auf Schiene und Lkw. Doch das heißt, vieles wird teurer.
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3: Mit Henrike Müller. Am Frankenschnellweg ist es seit heute wieder eng. Autofahrer brauchen viel Geduld, denn der Servicebetrieb öffentlicher Raum reißt die rund 100 Jahre alte Kanalbrücke an der Schwabacher Straße ab. Das marode Bauwerk wird durch einen Straßendamm ersetzt, die Pfeiler bleiben stehen. Bis voraussichtlich Ende Oktober bleibt die Überfahrt über den Frankenschnellweg in Richtung Kohlenhof und Gostenhof deshalb gesperrt. Auch links abbiegen ist nicht möglich. Sir hat eine Wendespur und mobile Ampeln eingerichtet. Auch Fußgänger und Radfahrer werden umgeleitet. Da die Brücke am historischen Ludwig-Donau-Main-Kanal liegt, begleiten Archäologen die Arbeiten. Zusätzlich bleibt die Schwabacher Straße selbst wegen Arbeiten der Energie an einer Fernwärmeleitung bis Sommer 2027 dicht.
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4: Hi zusammen und Grüße auf Frankenstraßen. Gleich 6:03 und wir haben eine Meldung von der A9 Nürnberg Richtung München. Zwischen Dreieck Nürnberg-Feucht und Allersberg-Obacht, da liegen Reifenteile auf der Fahrbahn und ein Pannen-LKW steht am Standstreifen. Und auf der A73 Bamberg Richtung Nürnberg, zwischen Beiersdorf Nord und Möhrendorf steht ein Pannen-LKW auf dem rechten Fahrstreifen. Obacht geben. Groß viel Stau haben wir nicht, aber Blitzer in Nürnberg-Wiener Straße Richtung Martweg, auch in Nürnberg-Fischbacher Hauptstraße und auf der Verbindungsstraße, wenn ihr von Oberhembach Richtung Wendelstein unterwegs seid, auch da steht ein Blitzer. Wenn euch mehr aufgefallen ist, sagt gerne Bescheid. 08.98.6. Grad sind es in Lauf und Rot, 32 in Stadeln und dazu immer noch schönster Sonnenschein. Morgen und übermorgen geht es auch genauso schön weiter. Es wird aber noch ein Stückchen wärmer. Morgen sind wir so bei 33 und am Samstag so eher bei 35 Grad. Also das wird schon wieder ziemlich heiß, aber die Nächte sind der Lichtblick. Die kühlen nämlich ganz schön ab.
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4: Ja, und wir müssen gar nicht alle Urlauber beneiden. Also einige sitzen ja gerade auf Sizilien fest. Das ist an sich ja irgendwie charmant, wenn sich der Urlaub verlängert. Aber wenn Lavaströme und Aschewolken der Grund dafür sind, dann ist es schon nicht mehr so charmant. Da machen wir es uns lieber hier gemütlich. Und ich habe gleich auch eine Flamme für euch, nämlich die Eternal Flame. Okay, sorry, ganz schlechter Wortwitz. Das ist gleich unser nächster 80er. Direkt jetzt haben wir aber erstmal die 90er mit Roxette und Fading Like a Flower. Sarina hier. Schönen Abend.

Mal Hand aufs Herz. Wer hat Angst im Dunkeln? Also wir stellen uns mal vor, abends mit dem Hund alleine im Wald und plötzlich hören wir dieses Geräusch. Also da kann es einem schon ganz anders werden, oder? Es klingt doch ein bisschen wie aus einem Horrorfilm. Hi zusammen, hier ist Sarina auf 98.6 Charivari und ich finde das sehr gruselig. Ein bisschen wie ein Monster, aber es ist ein Rehbock. Die sind gerade auf der Suche nach der ganz großen Liebe. Oder zumindest auf der Suche nach einer Ricke zur Paarung. Es ist Brunftzeit bei den Rehen. Spaziergänger hören deshalb manchmal diesen Ruf und Autofahrer müssen deshalb gut aufpassen. Während dieser Paarungszeit jetzt, da verfolgen die Männchen die Weibchen teilweise kilometerweit und sind sich dabei ihrer Umgebung gar nicht so richtig bewusst. Und wenn ihr viel Landstraße fahrt, dann auch tagsüber aktuell ganz besonders bremsbereit bleiben. Und falls es wirklich zu einem Zusammenstoß kommt, Unfallstelle absichern und die Polizei rufen. Auf gar keinen Fall das verletzte Tier.

0: Also stellenweise sieht es aktuell schon sehr, sehr traurig aus bei uns in Frankens Gärten. Bei so viel Sonne und Hitze. Aber wir können da vorsorgen. Entweder natürlich mit ganz viel Gießen oder mit der richtigen Bepflanzung. Und Tipps dafür bekommt ihr gleich in der nächsten halben Stunde in Ann-Kathrins Gartenzeit. Hier auf 98.6 Charivari vorher. Aber erstmal ein Song zum Mitgrölen, liebe Mädels. Der ist für uns die Backstreet Boys mit As Long As You Love Me. Gleich aus dem Jahr 97. Vorher France Gall und Ella Ella. Hier auf 98.6 Charivari mit den meisten 80ern und 90ern für euch.
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0: Hi zusammen und Grüße auf Frankenstraßen. Um exakt 6:30 habe ich für euch eine Meldung von der A9 Nürnberg Richtung München. Zwischen Dreieck Nürnberg-Feucht und Allersberg. Obachter liegen Reifenteile auf der Fahrbahn und da steht ein Pannen-LKW am Standstreifen. Und auf der A73 Bamberg Richtung Nürnberg zwischen Beiersdorf Nord und Möhrendorf, da steht der Pannen-LKW auf dem rechten Fahrstreifen. Also Obacht geben. Ansonsten keine Stauminuten, aber Blitzer in Nürnberg-Wiener Straße Richtung Martwig, auch in Nürnberg-Fischbacher Hauptstraße und auf der Verbindungsstraße. Wenn ihr von Oberhembach Richtung Wendelstein unterwegs seid, auch da werdet ihr geblitzt. Und wenn euch noch einer aufgefallen ist, 08000 98 6 98 6. Danke! An der Harthöhe in Fürth und auch in Boxdorf 31 Grad. 30 sind's in Diepersdorf. Perfektes Wetter, um sich schön mit einem Kaltgetränk unterm Sonnenschirm gemütlich zu machen. Oder auch im Keller, falls ihr schon zu viel von der Wärme hattet. Morgen und übermorgen wird's allerdings noch ein Stückchen wärmer. Bis zu 36 Grad sind möglich am Samstag. Ab Sonntag dürfte es aber dann wieder kühler werden.
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0: Urlaub. Und kein Nachbar, der kommt zweimal am Tag zum Gartengießen vorbei. Aber wenn ihr die richtigen Pflanzen nutzt, dann ist das auch gar nicht notwendig. Gärtnerin Jessica von der Gartenwelt Dauchenbeck, die kennt die absoluten Hitze- und Trockenheitsstars der Pflanzenwelt.
1: Da fällt mir auf Anhieb natürlich die Fetthenne ein, Sedum. Das merkt man auch durch das dicke, fleischige Laub. Die Blauraute, Perovskia, das ist auch eine, die sich sehr mit mageren, sandigen, trockenen Böden sehr, sehr gut arrangieren kann. Sieht man jetzt auch immer öfters im Garten. Ja, das ist so ein Halbstrauch. Wird aber dann auch über die Jahre relativ üppig. Dann gibt's noch die Lagerstromeria. Das ist ja so ein mediterraner Flieder, würde ich es jetzt mal sagen. Hat dann ganz schöne, so kleine gefüllte Blüten dran und die schwitzt dann quasi über ihre Blätter. Also die hat sich halt einfach aufgrund von ihrer warmen Herkunft, hat die sich einfach an diese Hitze angepasst. Und die kommt sehr gut mit so heißen Temperaturen und auch weniger Gießen klar. Und dann auch noch ganz klassisch der Sonnenhut, der ist auch super pflegeleicht. Das ist ja auch eine winterharte Staude, den könnte man auch nehmen. Rose sollte man sich tatsächlich auch mal überlegen. Weil wenn die einmal richtig eingewurzelt ist, kommt die auch sehr, sehr gut mit trockenen Standorten klar.
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0: so, so warm bei uns und genau dann gehen mehrere Brunnen in Nürnberg nicht. Der Fontänenbrunnen und der Apollobrunnen in Langwasser sowie auch der Brunnen am Leonhardspark sind aktuell trocken, denn die müssen repariert werden. Aber da sind sie natürlich dran, das soll schnellstmöglich passieren, damit wir uns da auch wieder ein bisschen abkühlen können. Solche Brunnen sorgen ja generell dafür, dass es im Stadtklima ein bisschen kühler wird. Auch helfen da natürlich die Trinkwasserbrunnen, wo wir uns immer mal wieder nebenbei ein Wässerchen auffüllen können. Wo es die übrigens auch teilweise recht neu bei uns in der Region gibt, findet ihr unter 98.6charivari.de. Und Stichwort ziemlich neu, in Nürnberg wurde ja gerade erst der zweite, wie sagt man, so ein Spender für so einen Dunstnebel aufgestellt. Haben sie in der Nachbarstadt Fürth abgeschaut, da stehen auch schon drei. Aber so oder so, jetzt können wir uns da auch vor der Lorenzkirche vom ehemaligen Karstadt direkt ein bisschen erfrischen. Auf Knopfdruck kommt da ein Sprühnebel raus, der richtig abkühlt.
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10: Ich bin Joshua Heise. Die Deutsche Bahn will hunderte Beschäftigte an den Bahnhöfen mit einer Bodycam ausstatten. Die Mitarbeitenden sollen dadurch besser geschützt werden, heißt es von dem Konzern. Lea Matschulat berichtet.
11: Immer wieder sorgen Angriffe auf Zugbegleiter für Schlagzeilen, doch auch an den Bahnhöfen wird die Lage für Bahnmitarbeiter manchmal brenzlig. Die Deutsche Bahn bietet ihren Beschäftigten auf Bahnhöfen nun an, sich mit einer Bodycam zu sichern. Für Zugbegleiter gibt es das Angebot ja bereits. In Frankfurt-Main und in Bielefeld sind Kollegen auf den Bahnhöfen schon ausgestattet.
10: BSW-Gründerin Wagenknecht hat Thüringens AfD-Chef Höcke abblitzen lassen. Der hatte Wagenknecht angeboten, sie in Thüringen zur Ministerpräsidentin wählen zu lassen. Diese entgegnete in der Bild-Zeitung, das Ministerpräsidentenamt in Thüringen sei kein Wanderpokal, den Herr Höcke nach Belieben vergeben könne. Wegen der Affäre um den aberkannten Doktortitel von CDU-Ministerpräsident Vogt könnte es in Thüringen ein Misstrauensvotum gegen den Regierungschef geben. Das Amtsgericht Chemnitz hat einen Haftbefehl gegen den AfD-Bundestagsabgeordneten Krah erlassen. Hintergrund ist ein Rechtsstreit mit

0: dem Satiriker Böhmermann. Krah wollte Böhmermann Aussagen über eine angebliche Champagnerbestellung auf dem Oktoberfest verbieten und verlor. Jetzt geht es um offene Prozesskosten, die Krah nicht gezahlt hat. Krah sagt, es gehe offenbar um einen kleinen Restbetrag, den er jetzt zahlen werde. Landshuts Altoberbürgermeister und langjähriger Vorsitzender des Bayerischen Städtetags Josef Daimer ist tot. Das hat die Stadt Landshut mitgeteilt. Bayerns Ministerpräsident Söder nannte ihn einen der prägendsten Kommunalpolitiker in der Geschichte des Freistaats. Daimer sei ein unnachgiebiger Anwalt für die kommunalen Belange gegenüber Land und Bund gewesen. Gestorben ist er gestern im Alter von 90 Jahren.
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2: Mit Henrike Müller. Hitze und Dürre treibt auch den Gemüsebauern in Nürnberg und Fürth die Sorgenfalten auf die Stirn. Im Knoblauchsland vor unserer Haustür laufen die Bewässerungsanlagen ständig auf Hochtouren. Christian Hoffmann, erster Vorsitzender vom Gemüseerzeugerverband Knoblauchsland.
3: Also wir sind natürlich durch unseren Wasserverband Knoblauchsland hervorragend aufgestellt. Wir müssen nichts reduzieren. Wir können unsere Kulturen gießen und auch versorgen, aber teilweise verdunstet und versickert einfach mehr, als wir gießen können. Also die Pflanze hat wirklich dann Probleme, das einfach aufzunehmen.
2: Das Wasser stammt aus der Regnitz, sickert durch den Boden ins Grundwasser und wird über Brunnen abgepumpt.
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4: Hi zusammen und Grüße auf Frankens Straßen. 3:07 Obacht auf der A73 Bamberg Richtung Nürnberg zwischen Beiersdorf Nord und Möhrendorf. Da steht ein Pannen-LKW auf dem rechten Fahrstreifen. Und es staut sich. Auf der A3 Regensburg Richtung Nürnberg zwischen Kreuz Altdorf und Kreuz Nürnberg auf 6 Kilometern geht's zäh voran. Zeitverlust eine Viertelstunde. Und geblitzt wird auf der Verbindungsstraße Oberhembach Richtung Wendelstein. Kommt gut nach Hause. Und da geht mein tiefstes Mitgefühl an alle in Dachgeschosswohnungen raus. Da ist es aktuell natürlich doppelt kuschelig. Heute war es warm, morgen und übermorgen wird es noch wärmer. Es bleibt bei 14 Sonnenstunden und bis zu 36 Grad dann am Samstag.

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2: Ich bin Joshua Heise. Heute vor 65 Jahren ist die Berliner Mauer gebaut worden. Bei der zentralen Gedenkfeier hat Bundestagspräsidentin Klöckner die Menschen zu mehr Engagement aufgerufen. Die Menschen müssten einander wieder zuhören, so die CDU-Politikerin. Kanzler Merz schrieb in den sozialen Medien, die Lektion der Mauer bleibe. Freiheit und Demokratie seien nicht selbstverständlich, man müsse darum kämpfen. Die Zahl der Kindeswohlgefährdungen ist weiter gestiegen. Im Jahr 2025 haben die Jugendämter bei fast 80.000 Kindern oder Jugendlichen eine Kindeswohlgefährdung festgestellt. Claudia Wächter berichtet.
3: Etwa die Hälfte der betroffenen Kinder ist höchstens 8 Jahre alt. Vor allem ging es um psychische Misshandlung, aber auch körperliche und sexuelle Gewalt nebenzu. Unterm Strich hat sich seit Beginn der Erhebung, also seit 2012, die Zahl mehr als verdoppelt. Und das, sagen die Behörden, könnte zum Teil auch an der höheren Aufmerksamkeit liegen.
2: In der türkischen Küstenregion Fethiye ist auf einem Ausflugsboot ein Feuer ausgebrochen. Nach Berichten der Nachrichtenagentur Anadolu waren 115 Menschen auf dem Touri-Schiff. Da sich das Feuer schnell ausbreitete, sprangen die Passagiere mit Rettungswesten ins Wasser. 11

0: Personen mussten mit einer Rauchvergiftung ins Krankenhaus gebracht werden. Die Nationalitäten der Touristen sind noch unklar, ebenso die Brandursache. Im Greifswalder Bodden ist laut Mecklenburg-Vorpommerns Umweltminister Backhaus ein toter Buckelwal entdeckt worden. Das etwa 7 Meter lange Tier wird nach Stralsund gebracht, wo Experten des Deutschen Meeresmuseums es obduzieren wollen. Bereits im Frühjahr war ein Buckelwal vor der deutschen Ostseeküste gestrandet. Die Ostsee ist wegen des geringen Salzgehaltes kein Lebensraum für Buckelwale. Backhaus vermutet, weil sich die Bestände im Atlantik erholen, verirren sich häufiger Tiere in die Ostsee. In Australien gilt seit letztem Dezember ein Social-Media-Verbot für alle unter 16 Jahren. Mittlerweile hat das Tech-Unternehmen Meta nach eigenen Angaben mehr als 750.000 Konten gesperrt, die meisten davon auf Instagram. Die Accounts gehören demnach Nutzerinnen und Nutzern, die nach Metas Einschätzung jünger als 16 sind. Das zu überprüfen sei aber weiter schwierig.
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2: Mit Henrike Müller. Kurz vor dem Nürnberger Hauptbahnhof ist ein Streit in einem Regionalexpress eskaliert. Nach Angaben der Bundespolizei soll ein 31-Jähriger im Zug von Weiden nach Nürnberg eine Zugbegleiterin und 3 Reisende mit einer Spritze bedroht haben. Die 56-jährige Zugbegleiterin wollte eine Auseinandersetzung schlichten. Dabei soll der Mann mehrfach Stichbewegungen in Richtung ihres Oberkörpers und auf 3 weitere Fahrgäste ausgeführt haben, darunter 2 Jugendliche. Verletzt wurde nach bisherigen Erkenntnissen niemand. Der Tatverdächtige verließ den Zug zunächst, konnte aber später an seiner Wohnadresse festgenommen werden. Auch sein Begleiter geriet ins Visier der Ermittler. Er war mit aufgemaltem Hakenkreuz auf der Brust im Zug unterwegs und soll Reisende beleidigt haben.
3: Und das fühlt sich förmlich nach Urlaub an. Bei so viel Sonnenschein, von früh bis spät eigentlich kaum eine Wolke am Himmel. Stattdessen an die 32 Grad hatten wir es heute. Morgen dürften wir da noch ein Müh drüber kommen. Und am Samstag bis zu 35, vielleicht 36 Grad.

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1: Ich bin Joshua Heise. Gastgeber des Eurovision Song Contests im kommenden Jahr ist die bulgarische Stadt Burgas am Schwarzen Meer. Das haben die Veranstalter mitgeteilt. Damit setzte sich Burgas gegen die Hauptstadt Sofia durch. Termin ist der 15. Mai. In diesem Jahr hatte Bulgarien den ESC das erste Mal gewonnen und den Wettbewerb damit für das nächste Jahr ins eigene Land geholt. Die Trockenheit in Deutschland führt zu Ernteausfällen. Seit Mitte Juni seien deshalb rund 3 Millionen Tonnen Getreide und Raps verloren gegangen, heißt es vom Deutschen Reifeisenverband. Insgesamt wird aber eine ähnliche Erntebilanz wie im Vorjahr erwartet. Tine Klimach berichtet.
2: Der Verband spricht von Einnahmeverlusten von 600 Millionen Euro. Der Ausblick auf diesen Sommer ist nicht ganz so gut, aber nicht hoffnungslos. Nach einer Schätzung erwartet der Verband eine kleinere Getreideernte von rund 40 Millionen Tonnen nach 45 Millionen Tonnen im vergangenen Jahr. Unterm Strich sei es eine noch ausreichende unterdurchschnittliche Ernte, hieß es. Steigende Verbraucherpreise etwa für Brot und Brötchen werden nicht erwartet.
1: Die Grünen fordern wegen der Hitze ein Spitzentreffen im Kanzleramt. Deutschland habe ein Zuständigkeitsproblem, so die Grünen-Umweltpolitikerin Schneider. Sie unterstützt auch den Vorschlag des Umweltministeriums, Klimaanpassung und Naturschutz im Grundgesetz zu verankern. Das Robert-Koch-Institut hat derweil mitgeteilt, dass dieses Jahr schon 12.500 Menschen an den Folgen der Hitze gestorben sind. Nach dem Drohnenvorfall am Flughafen Leipzig-Halle wollen Bund und Länder die Drohnenabwehr beschleunigen, etwa durch gemeinsame Forschung und Technikbeschaffung. Das haben die Innenminister in einer Telefonkonferenz besprochen, sagt Sachsens Innenminister Schuster. Niedersachsen fordert zudem, alle Flughäfen ins Abwehrkonzept des Bundes aufzunehmen. Der Airport Hannover fehlt dort bisher, obwohl auch dort zuletzt eine Drohne gesichtet worden ist. Auch knapp eine Woche nach Beginn des jüngsten Ausbruchs des Ätna ist der Vulkan weiter aktiv. Der Flughafen von Catania bleibt geschlossen. Das Flugverbot gilt dort bis Freitag 2 Uhr. Die Folgen für den Tourismus sind bereits deutlich zu spüren. Schätzungen zufolge belaufen sich die wirtschaftlichen Schäden infolge der Flugausfälle und Behinderungen auf 12 bis 24 Millionen Euro.
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3: Mit Henrike Müller. Nach jedem Sommerwochenende türmen sich in Nürnbergs Parks und Grünanlagen die Müllberge. Vor allen Dingen die Grillfans lassen jede Menge Unrat zurück. Das soll

0: sich jetzt ändern. Die Idee, das Grillen dort soll künftig was kosten. Tim Koss, Sprecher des Servicebetriebs Öffentlicher Raum.
1: Wir prüfen aktuell oder überlegen besser gesagt, wie wir der ganzen Müllproblematik ein wenig besser Herr werden können und möchten die Nutzerinnen und die Nutzer des Parks dann schon auch dafür verantwortlich machen für ihre Hinterlassenschaften. Deswegen überlegen wir, ob man einzelne Parzellen den Grillflächen nicht auch vermieten kann für einen gewissen Betrag.
0: Gebucht werden könnte ein Grillplatz dann digital. Was er kosten soll, steht aber noch nicht fest. Frühestens im nächsten Sommer könnte ein entsprechendes Pilotprojekt starten.
2: Und da geht mein tiefstes Mitgefühl an alle in Dachgeschosswohnungen raus. Da ist es aktuell natürlich doppelt kuschelig. Heute war es warm, morgen und übermorgen wird es noch wärmer. Es bleibt bei 14 Sonnenstunden und bis zu 36 Grad dann am Samstag.

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1: Zu Beginn von Exit 8 fährt ein namenloser Mann in Tokio wie gewohnt mit der U-Bahn nach Hause und steigt an seiner üblichen Haltestelle aus. Aber jetzt kommt's. Er wird durch einen Anruf abgelenkt und findet nicht mehr aus dem U-Bahnhof heraus. Dafür entdeckt der Mann eine Hinweistafel.
2: Information. Übersehen Sie keine Anomalien. Wenn Sie eine Anomalie sehen, drehen Sie sofort um. Wenn Sie keine Anomalien sehen, nehmen Sie den Ausgang 8.
1: Anomalien hin oder her, der Mann will einfach raus aus dem Bahnhof. Wie praktisch, dass da gerade ein anderer Mann mit einer Aktentasche vorbeikommt.
3: Hallo, entschuldigen Sie, wo finde ich den Ausgang 8? Hören Sie, Anomalien, was?
1: Tja, der Aktentaschenmann sagt nichts. Auch nicht, als unser Mann ihm immer wieder begegnet. Er trifft aber auch weitaus seltsamere Personen, zum Beispiel ein kleines Kind.
4: Mama, es tut mir leid.
3: Was? Was sagst du? Mama?
1: Die immer gleich aussehenden Tunnel mit ihren weißen Kacheln nehmen kein Ende. Also konzentriert sich der Mann auf Anomalien und alle anderen Hinweise, um rauszukommen.
3: Ausgang 8. Zahnarzt. Escher. Anwalt. Schönheitschirurg. Überwachungskamera. Feuerhydrant. Tür. Tür. Lüftungsschacht. Tür. Lüftungsschacht. Verstehe. Okay.
1: Videospielern könnte das alles bekannt vorkommen. Exit 8 ist die Verfilmung des japanischen Kultspiels und sorgt mit ihren Bildern und dem Ton für ein spannendes Kinoerlebnis. Stefan Grundler, 98,6 Charivari, Kinoredaktion.

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2: Ich bin Joshua Heise. Gastgeber des Eurovision Song Contests im kommenden Jahr ist die bulgarische Stadt Burgas am Schwarzen Meer. Das haben die Veranstalter mitgeteilt. Damit setzte sich Burgas gegen die Hauptstadt Sofia durch. Termin ist der 15. Mai. In diesem Jahr hatte Bulgarien den ESC das erste Mal gewonnen und den Wettbewerb damit für das nächste Jahr ins eigene Land geholt. Die Trockenheit in Deutschland führt zu Ernteausfällen. Seit Mitte Juni seien deshalb rund 3 Millionen Tonnen Getreide und Raps verloren gegangen, heißt es vom Deutschen Reifeisenverband. Insgesamt wird aber eine ähnliche Erntebilanz wie im Vorjahr erwartet. Tine Klimach berichtet.
3: Der Verband spricht von Einnahmeverlusten von 600 Millionen Euro. Der Ausblick auf diesen Sommer ist nicht ganz so gut, aber nicht hoffnungslos. Nach einer Schätzung erwartet der Verband eine kleinere Getreideernte von rund 40 Millionen Tonnen nach 45 Millionen Tonnen im vergangenen Jahr. Unterm Strich sei es eine noch ausreichende unterdurchschnittliche Ernte, hieß es. Steigende Verbraucherpreise etwa für Brot und Brötchen werden nicht erwartet.
2: Die Grünen fordern wegen der Hitze ein Spitzentreffen im Kanzleramt. Deutschland habe ein Zuständigkeitsproblem, so die Grünen-Umweltpolitikerin Schneider. Sie unterstützt auch den Vorschlag des Umweltministeriums, Klimaanpassung und Naturschutz im Grundgesetz zu verankern. Das Robert-Koch-Institut hat derweil mitgeteilt, dass dieses Jahr schon 12.500 Menschen an den Folgen der Hitze gestorben sind. Nach dem Drohnenvorfall am Flughafen Leipzig-Halle wollen Bund und Länder die Drohnenabwehr beschleunigen, etwa durch gemeinsame Forschung und Technikbeschaffung. Das haben die Innenminister in einer Telefonkonferenz besprochen, sagt Sachsens Innenminister Schuster. Niedersachsen fordert zudem, alle Flughäfen ins Abwehrkonzept des Bundes aufzunehmen. Der Airport Hannover fehlt dort bisher, obwohl auch dort zuletzt eine Drohne gesichtet worden ist. Auch knapp eine Woche nach Beginn des jüngsten Ausbruchs des Ätna ist der Vulkan weiter aktiv. Der Flughafen von Catania bleibt geschlossen. Das Flugverbot gilt dort bis Freitag 2 Uhr. Die Folgen für den Tourismus sind bereits deutlich zu spüren. Schätzungen zufolge belaufen sich die wirtschaftlichen Schäden infolge der Flugausfälle und Behinderungen auf 12 bis 24 Millionen Euro.
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4: Mit Henrike Müller. Hitze und Dürre treibt auch den Gemüsebauern in Nürnberg und Fürth die Sorgenfalten auf die Stirn. Im Knoblauchsland vor unserer Haustür laufen die Bewässerungsanlagen ständig auf Hochtouren. Christian Hoffmann, erster Vorsitzender vom Gemüseerzeugerverband Knoblauchsland.
5: Wir sind natürlich durch unseren Wasserverband Knoblauchsland hervorragend aufgestellt. Wir müssen nichts reduzieren. Wir können

0: Unsere Kulturen gießen und auch versorgen, aber teilweise verdunstet und versickert einfach mehr, als wir gießen können. Also die Pflanze hat wirklich dann auch Probleme, das halt einfach aufzunehmen.
1: Das Wasser stammt aus der Regnitz, sickert durch den Boden ins Grundwasser und wird über Brunnen abgepumpt.
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1: Ich bin Florian Klaus. Wegen der Hitze machen sich viele Bauern Sorgen um ihre Ernte. Nicht aber die Weinbauern. Der Deutsche Weinbauverband rechnet nach Angaben von Präsident Schneider mit einem qualitativ hervorragenden Jahrgang. Allerdings könnte die Menge durch den wenigen Regen geringer ausfallen. Die Branche steht zudem wegen der sinkenden Nachfrage und neuen Anbauauflagen unter Druck. Die Abwehr von Drohnen muss in Deutschland schnell verbessert werden. Darüber waren sich die Innenminister von Bund und Ländern in einer Telefonkonferenz einig. Vergangene Woche war am Flughafen Leipzig-Halle eine mit Sprengstoff bestückte Drohne entdeckt worden. Jan-Henne Reitze berichtet.
2: Gegenseitige Unterstützung, gemeinsame Forschung und Flughäfen besser mit Abwehrtechnik ausstatten. Diese Ansatzpunkte wollen die Innenminister verfolgen. Einigkeit gibt es aber nicht in allen Punkten. Aus Niedersachsen und Bremen kommt zum Beispiel die Forderung, dass der Bund auch Häfen besser in Sachen Drohnenabwehr ausstattet.
1: Heute vor 65 Jahren ist die Berliner Mauer gebaut worden. Bei der zentralen Gedenkfeier hat Bundestagspräsidentin Klöckner die Menschen zu mehr Engagement aufgerufen. Die Menschen müssten einander wieder zuhören, so die CDU-Politikerin. Kanzler Merz schrieb in den sozialen Medien, die Lektion der Mauer bleibe. Freiheit und Demokratie seien nicht selbstverständlich, man müsse darum kämpfen. BSW-Gründerin Wagenknecht hat die Idee des Thüringer AfD-Landeschefs Höcke zurückgewiesen. Sie selbst solle Ministerpräsidentin von Thüringen werden. Das Thüringer Ministerpräsidentenamt sei kein Wanderpokal, den Herr Höcke nach Belieben vergeben könne, sagte Wagenknecht. Richtig sei jedoch, dass CDU-Ministerpräsident Vogt das Vertrauen verloren habe und das BSW ihm die Unterstützung entziehen müsse. Vogt hatte seinen Doktortitel verloren. In Frankreich hat die Champagnerlese begonnen. Wie der Herstellerverband Comité Champagne mitgeteilt hat, dürfen Weinbauern in dem Gebiet seit gestern offiziell die Trauben ernten. Das ist der früheste Zeitpunkt seit 40 Jahren. Grund für die frühe Ernte sind laut Verband die Hitzewellen, die die Trauben schneller reifen lassen haben.
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3: Mit Henrike Müller. Kurz vor dem Nürnberger Hauptbahnhof ist ein Streit in einem Regionalexpress eskaliert. Nach Angaben der Bundespolizei soll ein 31-Jähriger im Zug von Weiden nach Nürnberg eine Zugbegleiterin und drei Reisende mit einer Spritze bedroht haben. Die 56-jährige Zugbegleiterin

0: Wegbegleiterin wollte eine Auseinandersetzung schlichten. Dabei soll der Mann mehrfach Stichbewegungen in Richtung ihres Oberkörpers und auf drei weitere Fahrgäste ausgeführt haben, darunter zwei Jugendliche. Verletzt wurde nach bisherigen Erkenntnissen niemand. Der Tatverdächtige verließ den Zug zunächst, konnte aber später an seiner Wohnadresse festgenommen werden. Auch sein Begleiter geriet ins Visier der Ermittler. Er war mit aufgemaltem Hakenkreuz auf der Brust im Zug unterwegs und soll Reisende beleidigt haben.
1: Ja, und das fühlt sich förmlich nach Urlaub an. Bei so viel Sonnenschein, von früh bis spät eigentlich kaum eine Wolke am Himmel. Stattdessen an die 32 Grad hatten wir es heute. Morgen dürften wir da noch ein Müh drüber kommen. Und am Samstag bis zu 35, vielleicht 36 Grad.

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1: 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Wie sieht's aus mit Australien, Schrank Kanaria, Gard Teneriffa, Mexiko, Balkongo, Sofa am Weg. Und auch schön ist die Bangladusche und die Abstellkamerun. Also, wir bleiben mal zu Hause und genießen unsere fränkische Urlaubsregion. Wir haben ein paar echt coole Tipps für euch zusammengetragen. Steffi, was empfiehlst du?
2: Im Fürther Stadtwald, da gibt es ein Wildschweingehege. Ihr könnt da einfach vorbeikommen und die Tiere beobachten. Mit ein bisschen Glück gibt es im Frühjahr auch kleine Wildschweinbabys. Ganz wichtig ist aber, im Moment dürfen wir die Wildschweine nicht füttern. Grund dafür ist die afrikanische Schweinepest. Normalerweise ist das aber kein Problem. Und wenn ihr schon mal dort seid, dann gibt es ein kleines Stückchen weiter. Es sind so 200 Meter, ein großes Fotoherz. Und das ist perfekt für ein schönes Erinnerungsfoto mitten im Wald mit der ganzen Familie. Hinkommen ist auch ganz einfach. Mit dem Auto könnt ihr den Wanderparkplatz im Fürther Stadtwald ansteuern und mit dem Bus steigt ihr an der Haltestelle Oberfürberg Graf-Stauffenberg-Brücke aus. Von da sind es nur wenige Minuten zu Fuß.
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1: Ein kleiner, feiner Film aus Schweden und ein großes Hollywood-Spektakel sind zwei der neuen Filme in unseren fränkischen Kinos. Vorhang auf für Der Regenmeister und The End of Oak Street. In den 80er Jahren wohnt ein von Anne Hathaway und Ewan McGregor gespieltes Ehepaar mit Kindern und Hund in The End of Oak Street in einer ganz normalen Vorstadt. Wobei, nach einer seltsamen Nacht ist nichts mehr normal.
2: Hat noch jemand heute Nacht dieses komische Licht gesehen?
3: Welches komische Licht?
4: Vielleicht ein Scheinwerfer von einem Hubschrauber.
3: Oder ein UFO. Aliens.
5: Hör auf, Dad. Wasser geht nicht.
3: Ja, wie es aussieht, ist das ganze Viertel ohne Strom.
1: Nicht nur das, das ganze Viertel wurde irgendwie versetzt, sowohl in der Zeit als auch im Raum. Und am Ende der Straße klafft ein großes Loch.
2: Was passiert mit uns?
6: Ich glaube, unser Haus, unsere Nachbarschaft, unsere ganze Straße hat sich bewegt.
3: Wie ist das überhaupt möglich? Gott lässt uns hier ganz sicher nicht sterben.
7: Greg, du gehst nur an Weihnachten in die Kirche und jetzt erzählst du den Kindern, dass Gott uns hilft?
1: Keine schlechte Idee, denn die Familie muss sich bald mit Dinosauriern auseinandersetzen. Und wie in Jurassic Park haben die Dinos auch in The End of Oak Street ständig Hunger.
8: Das ist der 23. Tag in Folge ohne Regen.
9: Es hat den ganzen Sommer nicht geregnet.
1: Ja, in einer kleinen Stadt in Schweden ist es in Der Regenmeister ungewöhnlich trocken. Trotzdem will der Rentner Ingmar seinen Garten gießen und wird dabei vom Nachbarn erwischt.
8: Na, na, na, na, es herrscht Bewässerungsverbot.
3: Was?
8: Das weißt du auch, Ingmar.
3: Sieht doch keiner.
8: Ich sehe es. Weißt du eigentlich, dass du noch einen Wasserhahn hast? Ich denke, der ist mit etwas Besonderem verbunden.
3: Jedes Mal, wenn ich an diesem Hahn drehe, fängt es an zu regnen.
8: Bist du langsam dement oder was ist los?
1: Nix da. Ingmars magischen Wasserhahn gibt es wirklich. Und was er damit macht, erzählt der Regenmeister auf sympathische und liebenswerte Art und Weise. Stefan Grundler, 98.6 Charivari, Kinoredaktion.

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1: Ich bin Florian Klaus. Wegen der Hitze machen sich viele Bauern Sorgen um ihre Ernte. Nicht aber die Weinbauern. Der Deutsche Weinbauverband rechnet nach Angaben von Präsident Schneider mit einem qualitativ hervorragenden Jahrgang. Allerdings könnte die Menge durch den wenigen Regen geringer ausfallen. Die Branche steht zudem wegen der sinkenden Nachfrage und neuen Anbauauflagen unter Druck. Die Abwehr von Drohnen muss in Deutschland schnell verbessert werden. Darüber waren sich die Innenminister von Bund und Ländern in einer Telefonkonferenz einig. Vergangene Woche war am Flughafen Leipzig-Halle eine mit Sprengstoff bestückte Drohne entdeckt worden. Jan-Henne Reitze berichtet.
2: Gegenseitige Unterstützung, gemeinsame Forschung und Flughäfen besser mit Abwehrtechnik ausstatten. Diese Ansatzpunkte wollen die Innenminister verfolgen. Einigkeit gibt es aber nicht in allen Punkten. Aus Niedersachsen und Bremen kommt zum Beispiel die Forderung, dass der Bund auch Häfen besser in Sachen Drohnenabwehr ausstattet.
1: Heute vor 65 Jahren ist die Berliner Mauer gebaut worden. Bei der zentralen Gedenkfeier hat Bundestagspräsidentin Klöckner die Menschen zu mehr Engagement aufgerufen. Die Menschen müssten einander wieder zuhören, so die CDU-Politikerin. Kanzler Merz schrieb in den sozialen Medien, die Lektion der Mauer bleibe. Freiheit und Demokratie seien nicht selbstverständlich, man müsse darum kämpfen. BSW-Gründerin Wagenknecht hat die Idee des Thüringer AfD-Landeschefs Höcke zurückgewiesen. Sie selbst solle Ministerpräsidentin von Thüringen werden. Das Thüringer Ministerpräsidentenamt sei kein Wanderpokal, den Herr Höcke nach Belieben vergeben könne, sagte Wagenknecht. Richtig sei jedoch, dass CDU-Ministerpräsident Vogt das Vertrauen verloren habe und dass BSW ihm die Unterstützung entziehen müsse. Vogt hatte seinen Doktortitel verloren. In Frankreich hat die Champagnerlese begonnen. Wie der Herstellerverband Comité Champagne mitgeteilt hat, dürfen Weinbauern in dem Gebiet seit gestern offiziell die Trauben ernten. Das ist der früheste Zeitpunkt seit 40 Jahren. Grund für die frühe Ernte sind laut Verband die Hitzewellen, die Trauben schneller reifen lassen haben.
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3: Mit Henrike Müller. Nach jedem Sommerwochenende türmen sich in Nürnbergs Parks und Grünanlagen die Müllberge. Vor allen Dingen die Grillfans lassen jede Menge Unrat zurück. Das soll sich jetzt ändern. Die Idee, das Grillen dort soll künftig was kosten. Tim Koss, Sprecher des Servicebetriebs Öffentlicher Raum.
4: Wir prüfen aktuell oder überlegen besser gesagt, wie wir der ganzen Müllproblematik ein wenig besser Herr werden können und möchten die Nutzerinnen und die Nutzer des Parks dann schon auch dafür verantwortlich machen für ihre Hinterlassenschaften. Deswegen überlegen wir, ob man einzelne Parzellen den Grillflächen nicht auch vermieten kann für einen gewissen Betrag.
3: Gebucht werden könnte ein Grillplatz dann digital. Was er kosten soll, steht aber noch nicht fest. Frühestens im nächsten Sommer könnte ein entsprechendes Pilotprojekt starten.
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1: Ich bin Florian Klaus. Wegen Hitze und Trockenheit fehlt Landwirten im Süden Deutschlands Futter für ihre Tiere, die deshalb teils früher als geplant geschlachtet werden müssen. Jan-Henne Reitze berichtet.
2: Auf vertrockneten Wiesen finden Rinder nichts mehr zu fressen und es kann kein Heu gemacht werden. Beim Futtermais, der auch als Vorrat für den Winter gedacht ist, sieht es nicht besser aus. Bei Schlachthöfen gibt es schon Wartelisten. Landwirte sehen sich gezwungen, ihre Bestände zu verkleinern. Auch die Getreide- und Rapsernte hat unter der Trockenheit gelitten. Der Raiffeisenverband sagt, dass die Landwirtschaft dadurch 600 Millionen Euro an Einnahmen verloren hat.
1: Die Mauer, die Deutschland geteilt hat, ist zwar gefallen, in vielen Köpfen besteht sie aber weiter. Das hat Bundestagspräsidentin Klöckner in einer Rede zum 65. Jahrestag des Mauerbaus beklagt. Ost und West spielten im Selbstverständnis vieler weiterhin eine Rolle. Es sei Mut gefragt, aufeinander zuzugehen. Nach dem gewaltsamen Tod einer Person in München fahndet die Polizei gerade nach einem Tatverdächtigen. Als die Einsatzkräfte nach einem Notruf am Tatort, einer Unterkunft für Wohnungslose, ankamen, fanden sie dort einen leblosen Menschen. Reanimationsversuche hatten keinen Erfolg. Zum mutmaßlichen Täter hat die Polizei nach eigenen Angaben einen konkreten Verdacht. In der englischen Grafschaft East Sussex ist am späten Nachmittag ein Zug entgleist. Dabei seien zwei Menschen ernsthaft verletzt worden, teilte der für die Südostküste zuständige Rettungsdienst mit. 9 weitere Menschen hatten leichtere Verletzungen. Bilder zeigen mehrere umgekippte Waggons. Wie es zu dem Vorfall kommen konnte, ist noch unklar. Gleich 2 deutsche Medaillen hat es bei der Leichtathletik-EM im Hindernislauf der Frauen über 3000 Meter gegeben. Gesa Krause konnte sich in Birmingham über Gold freuen. Es ist ihr 3. EM-Triumph. Olivia Gürt schaffte es auf Platz 3. Und auch im Zehnkampf gab es gleich doppelt Edelmetall. Der amtierende Weltmeister Leo Neugebauer hat gewonnen. Dahinter landete Niklas Kaul auf Platz 2.
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3: Mit Henrike Müller. Hitze und Dürre treibt auch den Gemüsebauern in Nürnberg und Fürth die Sorgenfalten auf die Stirn. Im Knoblauchsland vor unserer Haustür laufen die Bewässerungsanlagen ständig auf Hochtouren. Christian Hoffmann, erster Vorsitzender vom Gemüseerzeugerverband Knoblauchsland.
4: Wir sind natürlich durch unseren Wasserverband Knoblauchsland hervorragend aufgestellt. Wir müssen nichts reduzieren. Wir können unsere Kulturen gießen und auch versorgen, aber teilweise verdunstet und versickert einfach mehr, als wir gießen können. Also die Pflanze hat wirklich dann Probleme, das halt einfach aufzunehmen.
3: Das Wasser stammt aus der Regnitz, sickert durch den Boden ins Grundwasser und wird über Brunnen abgepumpt.

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1: 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Hier ist Comedian Falk Schuk.
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2: In Niederkaltenkirchen gab es zu Beginn von Steckelfisch-Fiasko einen Mord. Erwischt hat es den Präsidenten des neuen Golfclubs. Dorthin begibt sich Ortspolizist Franz Eberhofer und er trifft dabei seinen ehemaligen Kollegen Rudi Birkenberger, der jetzt als Privatdetektiv arbeitet.
3: Dass wir uns hier treffen, wer hätte das gedacht?
4: Kann es sein, dass du den Polizeifunk abhörst?
3: Eberhofer, dazu bin ich doch rein technisch gar nicht in der Lage. Außerdem ist es verboten.
4: Rudi, aber bei dir ist schon alles in Ordnung, oder?
3: Prima, tippitoppi.
4: Du stinkst wie ein Iltis.
3: Ich mache einen Selbstversuch.
4: Und was willst du rausfinden? Wie lange es dauert, bis die Vögel wegen deiner Aura vom Himmel fallen?
2: Rudis Gestank ist nur ein Problem des Eberhofer Franz. Ein viel größeres ist seine Susi. Sie will zum einen Bürgermeisterin werden und hat zum anderen das Haus auf Vordermann gebracht.
5: Franz, was machst denn du?
4: Frühstück.
5: Sag mal, spinnst du? Die Küche ist nagelnagelneu und wird jetzt bitteschön nicht eingesaut.
4: Wozu haben wir eine Küche, wenn ich nicht drin kochen darf?
5: Und wer macht sie nachher sauber?
4: Entweder ich oder du.
5: Nein, Franz, entweder ich oder ich. Weil wenn du die Küche sauber machst, dann ist die Küche nicht sauber. Und ich muss sie noch einmal sauber machen.
4: Schau, Susi, so eine Küche ist ein Gebrauchsgegenstand. Wie eine Unterhosen. Irgendwann kriegt man es halt nicht mehr richtig sauber.
2: Auch beim 10. Eberhofer Film kommen die Fans voll auf ihre Kosten. Und von denen gibt es immer mehr. Hauptdarsteller Sebastian Betzel.
6: Also es gibt von jung bis alt, beiderlei Geschlechts, egal was. Ich wohne ja in Hamburg und spiele auch viel Theater. Und da gibt es hochintellektuelle Kollegen, die gerne die Filme mögen. Kleine Kinder, uralte Oma, weil jeder zieht sich so seins aus diesem Kosmos raus. Und jeder hat so seine Lieblinge.
2: Und um ihre Lieblinge wird sich viel gekümmert. Der Flötzinger, Simmerl, Wolfi, Papa, Oma und Co. bekommen in Steckelfisch-Fiasko viel Raum. Und das Kinopublikum entsprechend viel zu lachen. Stefan Grundler, 98.6 Charivari, Kinoredaktion.

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1: Ich bin Florian Klaus. Wegen Hitze und Trockenheit fehlt Landwirten im Süden Deutschlands Futter für ihre Tiere, die deshalb teils früher als geplant geschlachtet werden müssen. Jan-Henne Reitze berichtet.
2: Auf vertrockneten Wiesen finden Rinder nichts mehr zu fressen und es kann kein Heu gemacht werden. Beim Futtermais, der auch als Vorrat für den Winter gedacht ist, sieht es nicht besser aus. Bei Schlachthöfen gibt es schon Wartelisten. Landwirte sehen sich gezwungen, ihre Bestände zu verkleinern. Auch die Getreide- und Rapsernte hat unter der Trockenheit gelitten. Der Raiffeisenverband sagt, dass die Landwirtschaft dadurch 600 Millionen Euro an Einnahmen verloren hat.
1: Die Mauer, die Deutschland geteilt hat, ist zwar gefallen, in vielen Köpfen besteht sie aber weiter. Das hat Bundestagspräsidentin Klöckner in einer Rede zum 65. Jahrestag des Mauerbaus beklagt. Ost und West spielten im Selbstverständnis vieler weiterhin eine Rolle. Es sei Mut gefragt, aufeinander zuzugehen. Nach dem gewaltsamen Tod einer Person in München fahndet die Polizei gerade nach einem Tatverdächtigen. Als die Einsatzkräfte nach einem Notruf am Tatort, einer Unterkunft für Wohnungslose, ankamen, fanden sie dort einen leblosen Menschen. Reanimationsversuche hatten keinen Erfolg. Zum mutmaßlichen Täter hat die Polizei nach eigenen Angaben einen konkreten Verdacht. In der englischen Grafschaft East Sussex ist am späten Nachmittag ein Zug entgleist. Dabei seien zwei Menschen ernsthaft verletzt worden, teilte der für die Südostküste zuständige Rettungsdienst mit. 9 weitere Menschen hatten leichtere Verletzungen. Bilder zeigen mehrere umgekippte Waggons. Wie es zu dem Vorfall kommen konnte, ist noch unklar. Gleich 2 deutsche Medaillen hat es bei der Leichtathletik-EM im Hindernislauf der Frauen über 3000 Meter gegeben. Gesa Krause konnte sich in Birmingham über Gold freuen. Es ist ihr 3. EM-Triumph. Olivia Gürt schaffte es auf Platz 3. Und auch im Zehnkampf gab es gleich doppelt Edelmetall. Der amtierende Weltmeister Leo Neugebauer hat gewonnen. Dahinter landete Niklas Kaul auf Platz 2.
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3: Mit Henrike Müller. Kurz vor dem Nürnberger Hauptbahnhof ist ein Streit in einem Regionalexpress eskaliert. Nach Angaben der Bundespolizei soll ein 31-Jähriger im Zug von Weiden nach Nürnberg eine Zugbegleiterin und 3 Reisende mit einer Spritze bedroht haben. Die 56-jährige Zugbegleiterin wollte eine Auseinandersetzung schlichten. Dabei soll der Mann mehrfach Stichbewegungen in Richtung ihres Oberkörpers und auf 3 weitere Fahrgäste ausgeführt haben, darunter 2 Jugendliche. Verletzt wurde nach bisherigen Erkenntnissen niemand. Der Tatverdächtige verließ den Zug zunächst, konnte aber später an seiner Wohnadresse festgenommen werden. Auch sein Begleiter geriet ins Visier der Ermittler. Er war mit aufgemaltem Hakenkreuz auf der Brust im Zug unterwegs und soll Reisende beleidigt haben.
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1: Ich bin Florian Klaus. Weil auf den vertrockneten Wiesen kaum etwas nachwächst, fehlt Landwirten in Süddeutschland Futter für ihre Tiere. Sie müssen sie darum zum Teil früher als geplant schlachten lassen. Wenn es in den kommenden Wochen regnet, könnte das Entspannung bringen, heißt es etwa vom Bauernverband in Bayern. Sollte die Trockenheit aber anhalten, würden Schlachtungen im Herbst sicher ein Thema. Schon jetzt gäbe es mehr Schlachtrinder als im Vorjahr. Die Grünen-Politikerin Schneider hat ein Spitzentreffen im Kanzleramt gefordert, um über Schutz vor der Hitze zu sprechen. Deutschland habe bei der Hitze ein Zuständigkeitsproblem, sagte die Bundestagsabgeordnete. Der Bundesumweltminister Schneider von der SPD will eine Grundgesetzänderung, damit der Bund mehr für den Hitzeschutz machen kann. Die Union ist da aber skeptisch. Bei einem Waldbrand im Sauerland ist inzwischen eine Fläche von rund 8 Hektar verbrannt. Das Feuer ist inzwischen laut Feuerwehr unter Kontrolle, aber noch nicht gelöscht. Rund 100 Einsatzkräfte sind weiter vor Ort. Die Polizei hat Ermittlungen zur Brandursache aufgenommen. Bisher ist die noch unklar. Nach dem gewaltsamen Tod einer Person in München und einer Fahndung hat die Polizei einen 22-jährigen Tatverdächtigen festgenommen. Die Einsatzkräfte waren zu einer Wohnungslosenunterkunft gerufen worden, wo sie einen leblosen Mann fanden. Versuche, den 55-Jährigen wiederzubeleben, scheiterten. Wie es zu der Gewalttat kam, ist unklar. Die Mordkommission ermittelt. Es ist ein erfolgreicher Abend für die deutschen Leichtathleten gewesen. Bei der EM in Birmingham hat Zehnkampf-Weltmeister Leo Neugebauer Gold geholt. Dabei lief es beim Stabhochsprung recht chaotisch. Weil die Latte erst zu niedrig lag, mussten mehrere Sprünge wiederholt werden. Neugebauer hat im ZDF gesagt:
2: Durch das Chaos, wo man dann, oh, man muss nochmal springen, dann stand das nicht gestimmt, muss man trotzdem noch fokussiert bleiben, um die Höhe zu schaffen. Das war, sowas habe ich noch nie erlebt. Das war echt verrückt, aber ja, da haben wir es dann auch irgendwie drüber geschafft.
1: Auch Silber ging an einen Deutschen, nämlich an Niklas Kaul. Und über 3000 Meter Hürden hat Gesa Krause Gold geholt und Bronze ging an Olivia Görth. Nochmal Bronze gab's für den Diskuswerfer Henrik Janssen.
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3: Mit Henrike Müller. Nach jedem Sommerwochenende türmen sich in Nürnbergs Parks und Grünanlagen die Müllberge. Vor allen Dingen die Grillfans lassen jede Menge Unrat zurück. Das soll sich jetzt ändern. Die Idee, das Grillen dort soll künftig was kosten. Tim Koss, Sprecher des Servicebetriebs Öffentlicher Raum.
4: Wir prüfen aktuell oder überlegen besser gesagt, wie wir der ganzen Müllproblematik ein wenig besser Herr werden können und möchten die Nutzerinnen und die Nutzer des Parks dann schon auch dafür verantwortlich machen für ihre Hinterlassenschaften. Deswegen überlegen wir, ob man einzelne Parzellen den Grillflächen nicht auch vermieten kann für einen gewissen Betrag.
3: Gebucht werden könnte ein Grillplatz dann digital. Was er kosten soll, steht aber noch nicht fest. Frühestens im nächsten Sommer könnte ein entsprechendes Pilotprojekt starten.

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1: Zu Beginn von Exit 8 fährt ein namenloser Mann in Tokio wie gewohnt mit der U-Bahn nach Hause und steigt an seiner üblichen Haltestelle aus. Aber jetzt kommt's. Er wird durch einen Anruf abgelenkt und findet nicht mehr aus dem U-Bahnhof heraus. Dafür entdeckt der Mann eine Hinweistafel.
2: Information. Übersehen Sie keine Anomalien. Wenn Sie eine Anomalie sehen, drehen Sie sofort um. Wenn Sie keine Anomalien sehen, nehmen Sie den Ausgang 8.
1: Anomalien hin oder her, der Mann will einfach raus aus dem Bahnhof. Wie praktisch, dass da gerade ein anderer Mann mit einer Aktentasche vorbeikommt.
3: Hallo, entschuldigen Sie, wo finde ich den Ausgang 8? Hören Sie, Anomalien, was?
1: Tja, der Aktentaschenmann sagt nichts. Auch nicht, als unser Mann ihm immer wieder begegnet. Er trifft aber auch weitaus seltsamere Personen, zum Beispiel ein kleines Kind.
4: Mama, es tut mir leid.
2: Was? Was sagst du? Mama?
1: Die immer gleich aussehenden Tunnel mit ihren weißen Kacheln nehmen kein Ende. Also konzentriert sich der Mann auf Anomalien und alle anderen Hinweise, um rauszukommen.
2: Ausgang 8. Zahnarzt. Escher. Anwalt. Schönheitschirurg. Überwachungskamera. Feuerhydrant. Tür. Tür. Lüftungsschacht. Tür. Lüftungsschacht. Verstehe. Okay. Keine Anomalien.
1: Videospielern könnte das alles bekannt vorkommen. Exit 8 ist die Verfilmung des japanischen Kultspiels und sorgt mit ihren Bildern und dem Ton für ein spannendes Kinoerlebnis. Stefan Grundler, 98.6 Charivari, Kinoredaktion.

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14: Ich bin Florian Klaus. Weil auf den vertrockneten Wiesen kaum etwas nachwächst, fehlt Landwirten in Süddeutschland Futter für ihre Tiere. Sie müssen sie darum zum Teil früher als geplant schlachten lassen. Wenn es in den kommenden Wochen regnet, könnte das Entspannung bringen, heißt es etwa vom Bauernverband in Bayern. Sollte die Trockenheit aber anhalten, würden Schlachtungen im Herbst sicher ein Thema. Schon jetzt gäbe es mehr Schlachtrinder als im Vorjahr. Die Grünen-Politikerin Schneider hat ein Spitzentreffen im Kanzleramt gefordert, um über Schutz vor der Hitze zu sprechen. Deutschland habe bei der Hitze ein Zuständigkeitsproblem, sagte die Bundestagsabgeordnete. Der Bundesumweltminister Schneider von der SPD will eine

0: Grundgesetzänderung, damit der Bund mehr für den Hitzeschutz machen kann. Die Union ist da aber skeptisch. Bei einem Waldbrand im Sauerland ist inzwischen eine Fläche von rund 8 Hektar verbrannt. Das Feuer ist inzwischen laut Feuerwehr unter Kontrolle, aber noch nicht gelöscht. Rund 100 Einsatzkräfte sind weiter vor Ort. Die Polizei hat Ermittlungen zur Brandursache aufgenommen. Bisher ist die noch unklar. Nach dem gewaltsamen Tod einer Person in München und einer Fahndung hat die Polizei einen 22-jährigen Tatverdächtigen festgenommen. Die Einsatzkräfte waren zu einer Wohnungslosenunterkunft gerufen worden, wo sie einen leblosen Mann fanden. Versuche, den 55-Jährigen wiederzubeleben, scheiterten. Wie es zu der Gewalttat kam, ist unklar. Die Mordkommission ermittelt. Es ist ein erfolgreicher Abend für die deutschen Leichtathleten gewesen. Bei der EM in Birmingham hat Zehnkampf-Weltmeister Leo Neugebauer Gold geholt. Dabei lief es beim Stabhochsprung recht chaotisch. Weil die Latte erst zu niedrig lag, mussten mehrere Sprünge wiederholt werden. Neugebauer hat im ZDF gesagt:
1: Durch das Chaos, wo man dann, oh, man muss nochmal springen, dann stand das nicht gestimmt, muss man trotzdem noch fokussiert bleiben, um die Höhe zu schaffen. Das war, sowas habe ich noch nie erlebt. Das war echt verrückt, aber ja, da haben wir es dann auch irgendwie drüber geschafft.
0: Auch Silber ging an einen Deutschen, nämlich an Niklas Kaul. Und über 3000 Meter Hürden hat Gesa Krause Gold geholt und Bronze ging an Olivia Görth. Nochmal Bronze gab's für den Diskuswerfer Henrik Janssen.
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3: Mit Henrike Müller. Hitze und Dürre treibt auch den Gemüsebauern in Nürnberg und Fürth die Sorgenfalten auf die Stirn. Im Knoblauchsland vor unserer Haustür laufen die Bewässerungsanlagen ständig auf Hochtouren. Christian Hoffmann, erster Vorsitzender vom Gemüseerzeugerverband Knoblauchsland.
4: Also wir sind natürlich durch unseren Wasserverband Knoblauchsland hervorragend aufgestellt. Wir müssen nichts reduzieren. Wir können unsere Kulturen gießen und auch versorgen, aber teilweise verdunstet und versickert einfach mehr, als wir gießen können. Also die Pflanze hat wirklich seine Probleme, das halt einfach aufzunehmen.
3: Das Wasser stammt aus der Regnitz, sickert durch den Boden ins Grundwasser und wird über Brunnen abgepumpt.
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1: Ich bin Florian Klaus. Der Bundesbeauftragte für die Belange von Menschen mit Behinderungen Dussel hat vor Rückschritten bei der Inklusion gewarnt. Im Stern hat der SPD-Politiker kritisiert, dass Menschen mit Behinderungen zunehmend vor allem als Kostenfaktor betrachtet werden würden. In früheren Jahren seiner Amtszeit sei es darum gegangen, Barrieren abzubauen. Derzeit müsse er darum kämpfen, dass die Standards nicht zurückgefahren werden. Er betonte, dass es dabei um Grundrechte gehe. Nach dem Vorfall mit einer mit Sprengstoff bestückten Drohne am Flughafen Leipzig-Halle sind sich die Innenminister von Bund und Ländern einig. Es muss schnell etwas passieren, um bei der Drohnenabwehr voranzukommen. Sie haben in einer Telefonkonferenz darüber gesprochen. Die Bremer Innensenatorin Högel hat im ZDF gesagt:
2: Wir brauchen dringend eine moderne Technik, die uns in die Lage versetzt, Drohnen zu identifizieren und dann auch abzuwehren. Das ist der Auftrag.
1: Zu den konkreten Inhalten der Sonderschalte im Einzelnen sei Vertraulichkeit vereinbart worden, hat Hamburgs Innensenator Grote gesagt. Der Deutsche Bauernverband rechnet wegen der anhaltenden Trockenheit mit schlechten Ernten in diesem Jahr. Bauernpräsident Ruckwied hat dem Redaktionsnetzwerk Deutschland gesagt, dass eine unterdurchschnittliche Ernte bei Getreide erwartet wird. Und auch für die Herbstkulturen sei mit erheblichen Einbußen zu rechnen. Im Süden Deutschlands teils bis hin zum Totalausfall. Im Norden, wo es immer wieder etwas geregnet hat, sehe es besser aus. Wegen eines großen Waldbrands mussten auf der nordgriechischen Halbinsel Chalkidiki viele Urlauber übers Wasser flüchten. Die Küstenwache und Privatleute holten sie mit Booten aus dem gefährdeten Küstengebiet. Nach Angaben der Feuerwehr sind 9 Löschflugzeuge und mehrere Hubschrauber bei den Löscharbeiten im Einsatz. Dichte Rauchwolken waren nach Angaben von Augenzeugen kilometerweit zu sehen. Zweimal Gold für die deutsche Mannschaft gab es am Abend bei der Leichtathletik-EM in Birmingham. Im 3000 Meter Hindernislauf war Gesa Krause die schnellste. Olivia Gürth holte außerdem Bronze. Und im Zehnkampf gab es einen deutschen Doppelsieg. Weltmeister Leo Neugebauer hat gewonnen vor seinem Teamkollegen Niklas Kaul.
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3: Mit Henrike Müller. Kurz vor dem Nürnberger Hauptbahnhof ist ein Streit in einem Regionalexpress eskaliert. Nach Angaben der Bundespolizei soll ein 31-Jähriger im Zug von Weiden nach Nürnberg eine Zugbegleiterin und 3 Reisende mit einer Spritze bedroht haben. Die 56-jährige Zugbegleiterin wollte eine Auseinandersetzung schlichten. Dabei soll der Mann mehrfach Stichbewegungen in Richtung ihres Oberkörpers und auf 3 weitere Fahrgäste ausgeführt haben, darunter 2 Jugendliche. Verletzt wurde nach bisherigen Erkenntnissen niemand. Der Tatverdächtige verließ den Zug zunächst, konnte aber später an seiner Wohnadresse festgenommen werden. Auch sein Begleiter geriet ins Visier der Ermittler. Er war mit aufgemaltem Hakenkreuz auf der Brust im Zug unterwegs und soll Reisende beleidigt haben.

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2: 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Hinkommen ist auch ganz einfach. Mit dem Auto könnt ihr den Wanderparkplatz im Fürther Stadtwald ansteuern und mit dem Bus steigt ihr an der Haltestelle Oberfürberg Graf-Stauffenberg-Brücke aus. Von da sind es nur wenige Minuten zu Fuß.
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0: und ein großes Hollywood-Spektakel sind zwei der neuen Filme in unseren fränkischen Kinos. Vorhang auf für Der Regenmeister und The End of Oak Street. In den 80er Jahren wohnt ein von Anne Hathaway und Ewan McGregor gespieltes Ehepaar mit Kindern und Hund in The End of Oak Street in einer ganz normalen Vorstadt. Wobei, nach einer seltsamen Nacht ist nichts mehr normal.
1: Hat noch jemand heute Nacht dieses komische Licht gesehen?
2: Welches komische Licht?
3: Vielleicht ein Scheinwerfer von einem Hubschrauber.
2: Oder ein UFO. Aliens.
4: Hör auf, Dad. Wasser geht nicht.
2: Ja, wie es aussieht, ist das ganze Viertel ohne Strom.
0: Nicht nur das. Das ganze Viertel wurde irgendwie versetzt. Sowohl in der Zeit als auch im Raum. Und am Ende der Straße klafft ein großes Loch.
1: Was passiert mit uns?
5: Ich glaube, unser Haus, unsere Nachbarschaft, unsere ganze Straße hat sich bewegt.
2: Wie ist das überhaupt möglich? Gott lässt uns hier ganz sicher nicht sterben.
6: Greg, du gehst nur an Weihnachten in die Kirche und jetzt erzählst du den Kindern, dass Gott uns hilft?
0: Keine schlechte Idee, denn die Familie muss sich bald mit Dinosauriern auseinandersetzen. Und wie in Jurassic Park haben die Dinos auch in The End of Oak Street ständig Hunger.
7: Das ist der 23. Tag in Folge ohne Regen.
8: Es hat den ganzen Sommer nicht geregnet.
0: Ja, in einer kleinen Stadt in Schweden ist es in Der Regenmeister ungewöhnlich trocken. Trotzdem will der Rentner Ingmar seinen Garten gießen und wird dabei vom Nachbarn erwischt.
7: Na, na, na, na, es herrscht Bewässerungsverbot.
2: Was?
7: Das weißt du auch, Ingmar.
2: Sieht doch keiner.
7: Ich sehe es. Weißt du eigentlich, dass du noch einen Wasserhahn hast? Ich denke, der ist mit etwas Besonderem verbunden.
2: Jedes Mal, wenn ich an diesem Hahn drehe, fängt es an zu regnen.
7: Wirst du langsam dement oder was ist los?
0: Nix da. Ingmars magischen Wasserhahn gibt es wirklich. Und was er damit macht, erzählt der Regenmeister auf sympathische und liebenswerte Art und Weise. Stefan Grundler, 98.6 Charivari, Kinoredaktion.

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14: Ich bin Florian Klaus. Der Bundesbeauftragte für die Belange von Menschen mit Behinderungen Dussel hat vor Rückschritten bei der Inklusion gewarnt. Im Stern hat der SPD-Politiker kritisiert,

0: wird, dass Menschen mit Behinderungen zunehmend vor allem als Kostenfaktor betrachtet werden würden. In früheren Jahren seiner Amtszeit sei es darum gegangen, Barrieren abzubauen. Derzeit müsse er darum kämpfen, dass die Standards nicht zurückgefahren werden. Er betonte, dass es dabei um Grundrechte gehe. Nach dem Vorfall mit einer mit Sprengstoff bestückten Drohne am Flughafen Leipzig-Halle sind sich die Innenminister von Bund und Ländern einig. Es muss schnell etwas passieren, um bei der Drohnenabwehr voranzukommen. Sie haben in einer Telefonkonferenz darüber gesprochen. Die Bremer Innensenatorin Högel hat im ZDF gesagt:
1: Wir brauchen dringend eine moderne Technik, die uns in die Lage versetzt, Drohnen zu identifizieren und dann auch abzuwehren. Das ist der Auftrag.
0: Zu den konkreten Inhalten der Sonderschalte im Einzelnen sei Vertraulichkeit vereinbart worden, hat Hamburgs Innensenator Grote gesagt. Der Deutsche Bauernverband rechnet wegen der anhaltenden Trockenheit mit schlechten Ernten in diesem Jahr. Bauernpräsident Ruckwied hat dem Redaktionsnetzwerk Deutschland gesagt, dass eine unterdurchschnittliche Ernte bei Getreide erwartet wird. Und auch für die Herbstkulturen sei mit erheblichen Einbußen zu rechnen. Im Süden Deutschlands teils bis hin zum Totalausfall. Im Norden, wo es immer wieder etwas geregnet hat, sehe es besser aus. Wegen eines großen Waldbrands mussten auf der nordgriechischen Halbinsel Chalkidiki viele Urlauber übers Wasser flüchten. Die Küstenwache und Privatleute holten sie mit Booten aus dem gefährdeten Küstengebiet. Nach Angaben der Feuerwehr sind 9 Löschflugzeuge und mehrere Hubschrauber bei den Löscharbeiten im Einsatz. Dichte Rauchwolken waren nach Angaben von Augenzeugen kilometerweit zu sehen. 2x Gold für die deutsche Mannschaft gab es am Abend bei der Leichtathletik-EM in Birmingham. Im 3000 Meter Hindernislauf war Gesa Krause die schnellste. Olivia Goertz holte außerdem Bronze. Und im Zehnkampf gab es einen deutschen Doppelsieg. Weltmeister Leo Neugebauer hat gewonnen vor seinem Teamkollegen Niklas Kaul.
2: Jetzt das Wichtigste aus Franken.
3: Mit Henrike Müller. Nach jedem Sommerwochenende türmen sich in Nürnbergs Parks und Grünanlagen die Müllberge. Vor allen Dingen die Grillfans lassen jede Menge Unrat zurück. Das soll sich jetzt ändern. Die Idee, das Grillen dort soll künftig was kosten. Tim Koss, Sprecher des Servicebetriebs Öffentlicher Raum.
4: Wir prüfen aktuell oder überlegen besser gesagt, wie wir der ganzen Müllproblematik ein wenig besser Herr werden können und möchten die Nutzerinnen und die Nutzer des Parks dann schon auch dafür verantwortlich machen für ihre Hinterlassenschaften. Deswegen überlegen wir, ob man einzelne Parzellen den Grillflächen nicht auch vermieten kann für einen gewissen Betrag.
3: Gebucht werden könnte ein Grillplatz dann digital. Was er kosten soll, steht aber noch nicht fest. Frühestens im nächsten Sommer könnte ein entsprechendes Pilotprojekt starten.
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2: Herzlich willkommen zu einer neuen Folge Stadtgespräch. Ich bin Gastgeber Chris Wahle. In dieser letzten Ausgabe vor der Sommerpause bin ich mit meinem Kollegen Stefan Grundler nochmal zu Gast im Nürnberger Rathaus bei Oberbürgermeister Markus König. Wir haben unter anderem über die Hitzeschutzmaßnahmen der Stadt gesprochen, das bevorstehende Badentreffen und was der Oberbürgermeister in seinen Sommerferien eigentlich so treibt. Steigen wir direkt ein.
3: Ich freue mich, wieder bei dir zu sein, Markus.
4: Hallo und herzlich willkommen. Es heißt immer Sommerpause. Man meint ja, dann sind wir alle weg und 6 Wochen lang weg. Also das Rathaus ist weiter besetzt. Man arbeitet auch in der Sommerzeit. Aber wir haben keine Stadtratssitzungen. Das bedeutet, dass eben Stadtratssitzungen ist Ferienzeit, also das ist eben, da findet nichts statt, aber trotzdem arbeiten auch die Stadträtinnen und Stadträte. Deshalb muss man über Sommerpause ein bisschen einsortieren, weil alle meinen, jetzt ist das Rathaus leer und keiner macht hier mehr was.
3: Stichwort machen. Bist ja jetzt als Ratsvorsitzender der Metropolregion Nürnberg, zudem bist du jetzt ernannt worden.
4: Ich bin gewählt worden.
3: Du bist gewählt worden. Nimm uns doch mal mit. Neben deinen Aufgaben als Oberbürgermeister der Stadt, was machst du denn da eigentlich?
4: Also wir haben ja eine Metropolregion Nürnberg, wir sind Namensgeber für die Metropolregion. Also zum anderen hat sich keiner gemeldet und einer muss es machen. Also deshalb habe ich halt gesagt, okay, dann übernehme ich das gerne, okay. Für alle anderen. Uli Mali war es ja auch schon mal in der Gründerzeit, weil Uli Mali hat ja die Gründung unserer Metropolregion auf den Weg gebracht. Also um was geht's? Wir haben uns zusammengeschlossen, es gibt diesen europäischen Titel der europäischen Metropolregion. Es gibt 2 in Bayern, 1 in München, 1 in Nürnberg. Wir haben insgesamt, umfasst unsere Metropolregion, 3,6 Millionen Einwohner. Wir haben 2 Millionen Erwerbstätige in unserer Metropolregion. Wir haben ein Bruttoinlandsprodukt circa von 183 Milliarden. Das ist ungefähr das Bruttoinlandsprodukt, ein bisschen mehr sogar wie Ungarn. Mhm. So, das ist eine wirtschaftliche starke Leistung. Wir haben viele Betriebe, wir haben viele Hidden Champions, wir haben 20 Universitäten, Hochschulen bei uns. Also wir sind eine Region, die sich zusammengeschlossen hat, und wir haben uns jetzt den Schwerpunkt gegeben, wirtschaftsstark zu sein und auch nach außen hin Werbung zu machen. Man muss sich immer vorstellen, dass der die eine kleine Gemeinde, jetzt zum Beispiel Coburg, oder also Coburg ist eine Stadt, aber Bayreuth, viele kleineren und mittleren Städte oder Landkreise können ja gar nicht groß jetzt auftreten. Die kennt ja keiner. Ja. Aber durch die Metropolregion haben wir eine Marke geschaffen, die man einfach kennt. So, und durch diese Marke präsentieren wir uns im In- und Ausland. Wir wollen Fachkräfte anziehen, wir wollen neue Wirtschaftszweige erschließen, wir wollen Unternehmen in unsere Region holen. Und das ist mit die Aufgabe auch des Ratsvorsitzenden. So, jetzt habe ich natürlich schon als Oberbürgermeister der größten Stadt sowieso schon viele Gespräche, ja, und bin überall mit eingebunden. Es ist einfach nur, jetzt vertrete ich halt auch mit dem zusätzlichen Titel die Region. Und ich möchte es gerne schon von Anfang an eben auf Augenhöhe machen, weil mir ist egal, wie groß der Landkreis ist oder wie groß die Stadt oder die Gemeinde ist. Wir alle haben ein Ziel, dass unsere Region funktioniert, und deshalb arbeite ich mit allen Oberbürgermeistern, Bürgermeistern, Landrätinnen und Landräten auf Augenhöhe zusammen und vertrete die Region nach außen.
3: Wie muss ich mir das dann vorstellen? Wie oft trefft ihr euch?

0: da? Ist das monatlich? Ist das wöchentlich? Oder
1: wie, nein, es ist, wir haben eine Geschäftsstelle. Es gibt ja auch, sage ich mal, Hauptamtliche, die das eng begleiten. Die führe ich dann wieder. Und wir haben das Ziel, dass wir uns sicherlich einmal im Monat austauschen. Mhm. Und da gibt es natürlich weitere Schufixe, dass wir versuchen, das so zu steuern, dass halt jeder auch den gleichen Wissensstand hat. Aber also das ist Daily Business, das ist jetzt nichts, wo man sagt, Mensch, nochmal 100 Stunden extra, nein, das ist in dem täglichen, sag ich mal, Arbeitspensum eines Oberbürgermeisters muss das mit einfließen.
0: Eine der, würde ich jetzt sagen, zentralen Dinge, mit denen man die Metropolregion ja auch identifiziert, ist ja der Club. Und jetzt geht's bald wieder los. Die Bundesliga fängt wieder an. Wie ist denn dein Gefühl?
1: Also bisher haben wir ja ein paar Testspiele schon gehabt und das, was wir an Zukäufen haben, ist finde ich gut. So, zum Schluss zählt das Team. Ja? Ja. Können die alle zusammenspielen? Passt das alles? Wie ist die Stimmung? Ich habe ein gutes Gefühl. So, und jetzt muss es halt mal hoffentlich auch gut losgehen. Ja, also manchmal haben wir ja Starts, die sind etwas holprig und dann geht's im Nachgang wieder besser. Ja. Manchmal ist es dann, der Anfang ist super und du denkst, okay, wir sind eigentlich schon in der ersten Liga und spielen schon in der Champions League mit. Und dann ab dem vierten Spiel denkst du dir, okay, die haben das Fußballspielen vergessen und verloren irgendwie. Also, wir werden sehen. Ich bin optimistisch, ich vertraue auf Miroslav Klose. Ich habe ihn intensiv kennengelernt bei meiner China-Reise, da hat er uns begleitet. Also er hat es, glaube ich, ganz gut jetzt soweit organisiert, dass wir oben mitspielen können.
0: Bist du, okay. Bist du denn zum Auftakt gegen Dynamo im Stadion auch dabei?
1: Ich bin, wann ist jetzt das nochmal? Das ist, glaube ich,
0: das ist jetzt am 9.
1: Ja, genau, da bin ich wahrscheinlich nicht dabei, weil das ist dann der Tag, wo wir noch kofferpackend dann irgendwo sind, weil wir dann irgendwann mal wegfahren.
0: Ja.
1: Aber im September, also ich bin auch beim Derby leider nicht dabei, weil das Derby ist ja mit einer der
0: ersten. Folgt ja direkt drauf. Ja.
1: So, aber das muss ohne uns laufen. Ich gehe davon aus, dass wir natürlich fulminant siegen werden, aber dann steige ich im September wieder ein.
0: Stichwort Stadion. Ausweichstadion, jetzt ist ja gerade ganz große Diskussion, wo spielt der Club eigentlich, während das Stadion umgebaut wird? Einige schlagen vor, aus Pragmatismus heraus, einen Rohnhof zum Beispiel, was sagst du dazu?
1: Ich kenne die Meinung von Stefan Grundler natürlich schon, dass er von Anfang an den Rohnhof
0: empfohlen hat. Du hast das so gesagt?
1: Hat.
2: Ja.
0: Aber ich habe jetzt zum Beispiel auch schon das Jahn-Stadion in Regensburg, habe ich jetzt die Woche auch gelesen, dass das ja auch, sag ich jetzt mal, für die Fans zum Beispiel auch jetzt nicht so ein weiter
1: Es geht jetzt Antwort darum, ich meine, es geht jetzt einfach darum, nochmal drauf zu schauen, wo, also erstens gibt es eine finanzielle Verbesserung. Ne? Also bisher haben alle Stadien in Deutschland sind im sag ich mal, Betrieb umgebaut worden. Das hat funktioniert. So, und wenn wir das nicht tun, kann man sich natürlich was sparen. So, und was spart man sich? So, dann muss dann der Club halt tatsächlich ausweichen. Die sind ja Mieter. Und dann muss der Club sich überlegen, das muss aber der Club sich überlegen, spielt er jetzt dann in Fürth, spielt er bei Jahn Regensburg, spielt er in Augsburg, spielt er in Würzburg, spielt er whatever. So, das kann ich nicht entscheiden, das kann ja nur der Club. Ich meine, die spielen ja. So, was aber auch nett sein kann, ist, weil wir wollen ja uns was sparen, das, was wir uns sparen, wenn wir den Club woanders spielen lassen, das dann heißt, ja, und jetzt bauen wir dann eine Ausweichspielstätte. Und die kostet dann so und so viel. Ja, und dann ist was jetzt dann gespart? Also das muss mir auch nochmal einer erklären.
0: Ja, ja,
1: also
0: klar.
1: So, und klar, da gibt's ja dann Ideen in Rot, in Ansbach, in wo auch immer. Mit städtischen Geldern kann ich erstens außerhalb Nürnbergs gar nichts finanzieren.
0: Ja.
1: So, und dann muss halt der Club das bauen, wenn die das Eigenkapital haben. Aber die wollen ja Eigenkapital ja auch in das Bestandsstadion reinstecken.
0: Ja.
1: So, also man sieht schon alleine an der Antwort, dass es alles nicht trivial ist. Und jetzt brauchen wir halt ein Finanzierungskonzept. Ja, also jetzt haben wir, wissen wir, welche Stadion, wie groß und wie die Wege sind und. Und jetzt müssen wir halt mal schauen, welches Finanzierungskonzept steht. Und was bringt es, wenn wir komplett die Möglichkeit haben, schneller umzubauen, weil kein Betrieb stattfindet. Und wenn ein Betrieb stattfindet, was kostet es dann? Und daraus lässt sich dann ableiten, kriegen wir Ausweich? Finden wir überhaupt eins? Und wenn wir keins finden, dann bleibe ich bei der Variante A, dann müssen wir halt im Bestand

0: umbauen und oder im Bestand auch spielen können.
1: Markus, heute Abend vom Club kommen wir jetzt mal zum Sommer in Nürnberg. Du hast ja eben schon kurz angedeutet, dass du jetzt dann im August auch mal Zeit für dich und Zeit für dich und für deine Familie nimmst. Aber bevor es soweit ist, steht ja jetzt noch ein ganz, ganz großes Event an und heute Abend geht's los, nämlich das Badentreffen. Und zwar nicht irgendein Badentreffen, sondern in diesem Jahr wird ja auch ein großes Jubiläum gefeiert.
0: Halbes Jahrhundert, schon wow. Wahnsinn, ne? Also 50 Jahre Badentreffen. Ich glaube, jeder, der es kennt und der schon mal da war, ist schon, ich finde es echt cool, ne? Wenn die ganze Stadt klingt, wenn an jeder Ecke wo gespielt wird und ja. Das sind schon, klar, Classic Open Air finde ich auch cool, ja, weil dann sind halt 80.000 Menschen auf einer Wiese und hören Klassik und das sind Gänsehautmomente. Und jetzt haben wir halt, und da merkt man, wir sind eine Musikstadt, Badentreffen ist komplett anderes Konzept, andere Musikrichtungen, andere Genres, die dann bedient werden und das wird richtig toll werden. Und zu 50 Jahren haben wir ja auch einen Tag länger, also sonst haben wir ja mal Freitag angefangen. Bis Sonntag, heute geht's eben ab heute bis Sonntag, also wow. Und wer heute noch wirklich Lust hat, am Abend, ja, da sind wir dann am Hauptmarkt. Und wir können auch ein bisschen Karaoke singen.
1: Ja, erzähl mal, was ist da heute Abend am Hauptmarkt geplant?
0: Naja, also wir haben, es wird wirklich eine tolle, es ist wie ein Orchester und das Orchester, wir werden eine Leinwand hinten haben und es sind viele bekannte Lieder, die spielen und es wird schon spannend werden, weil die spielen ja live ja. Und wir singen live, ja, ich glaube, das tut gut in so einer Zeit, wo ja jeder irgendwie nur auf sich schaut und Ellenbogen raus und eher das Ich nach vorne schiebt, kommen wir da zum Wir. Wir singen gemeinsam, wir stehen hier gemeinsam, wir zeigen Haltung für Kultur. Also wer ein bisschen Gänsehautmoment möchte, heute Abend zum Hauptmarkt kommen und egal, ob man singen kann oder nicht, das fällt bei hoffentlich so vielen Menschen gar nicht auf.
1: Klingt auf jeden Fall nach einem sehr schönen Gemeinschaftserlebnis. Unabhängig davon, hast du denn mal Zeit gehabt, ins Programm reinzuschauen? Gibt es noch irgendwas speziell an Künstlerinnen oder Künstlern, die dich da besonders interessieren? Oder wirst du einfach so mal durch die Stadt schlendern?
0: Also ich bin einer, der immer gerne schlendert und sich treiben lässt, was einfach schön ist. Aber es gibt natürlich Highlights. Es gibt eine Künstlerin, die wir aus Brasilien, das ist echt ein Newcomer-Star, ja. Die wir hier aufzeigen. Wir haben eine ein bisschen Country Pop, also das ist eine spezielle Musikrichtung aus den Staaten. Mhm. Also auch die sind cool. Also das ist, also ich glaube, für jeden ist was dabei und einfach, ja, wirklich einfach eintauchen und sich treiben lassen. Ich sage immer, da mein Tag sowieso schon immer so getaktet ist und du ja selbst gar nichts mehr entscheiden kannst, fast ja. Schon, sondern du bist da durchgenudelt durch den Tag und hast dann 13, 14 Termine. Da möchte ich mich jetzt nicht schon da festlegen und sagen, da muss ich dahin und um 14 Uhr spielt die, sondern ich laufe durch und was mir gefällt, da bleibe ich stehen oder setze mich am Boden hin und genieße es.
1: Sehr schön. Jetzt genießen ist das richtige Stichwort. Es soll ja jetzt auch wieder zum Wochenende ziemlich heiß werden. Und um das Ganze genießen zu können, ist Schatten wichtig. Aber die Stadt plant ja jetzt auch oder setzt ja jetzt auch noch auf alternative Möglichkeiten, sich nicht nur bei Baden treffen, sondern künftig generell auch bei Hitze in Nürnberg besser abkühlen zu können. Stichwort Sprühnebler. Erklär doch mal, was hat's damit eigentlich auf sich?
0: Also ich habe vor vielen Wochen schon mit der Energie gesprochen und die Energie wird und hat heute mit uns gemeinsam schon an 4 Standorten feste Sprühnebelanlagen aufgestellt. Mhm. Wir werden auch eine mobile Sprühnebelanlage aufstellen, so Richtung Hauptmarkt, aber die 4 stehen in der Stadt. Königstraße, in der Klaragasse, vor der Lorenzkirche. Also wir haben, das ist halt jetzt halt mal, ich habe vor ein paar Wochen entschieden, jetzt bestellen wir welche, jetzt haben wir welche, jetzt stellen wir sie auf und die sind richtig gut. Man kann sich drunter stellen, man kann sich erfrischen lassen. Wir haben die Trinkbrunnen, die wir nochmal kennzeichnen. Also jeder ist natürlich ein bisschen selbstverantwortlich. Ja? Also bei 36 Grad würde ich halt mal Mützler aufziehen. Ja,
1: ja, das wäre so, gut.
0: Oder Käppi und auch mal Getränkflasche dabei haben. Ja. Und wir haben auch am Hauptmarkt den großen Brunnen ja letztes Jahr schon zu einem Trinkbrunnen mit umfunktioniert. Man kann die Flaschen auffüllen, man hat die Sprühnebler, man kann sie auch mal im Schatten setzen. Also ich glaube, jeder ist ein bisschen selbstverantwortlich, aber wir bereiten uns darauf vor und wir hoffen, dass es jedem gefällt und dass jeder da gut durchkommt.
1: Wunderbar.

0: ja, wir, das ist ja jetzt heute hier unsere letzte Ausgabe, bevor wir ein kleines Päuschen machen. Du hast es ja eben schon erklärt. Wirklich Pause für dich ist es als Oberbürgermeister natürlich nicht, weil du ja immer auf Abruf bist, sollte irgendwas sein als Chef der Stadt. Aber gibt's jetzt schon, kannst du jetzt schon sagen, wo es diesmal für euch hingeht? Wieder Meer, wieder Berge oder seid ihr da dieses Jahr noch nicht, habt ihr euch da noch nicht festgelegt?
1: Ja, wir sind echt noch lost irgendwie. Ja, also ich weiß, okay. Ich weiß, wann es losgeht, aber ich weiß noch nicht, wohin es uns ziehen wird. Also wir hatten mal Frankreich im Blick, aber da, wo wir eigentlich hin wollten, ist jetzt alles eher verkohlt und ja. Dann wird es auch wieder schwierig. Ja, also ich kann echt noch nicht sagen, wo es hingeht. Es wird eine Mischung sein zwischen, klar, unser Junior will auch ein bisschen Action haben, also ich kann jetzt nicht irgendwo nur in irgendwo abseits von irgendwie und ja. Dann sitzen wir da zwei Wochen. Das wird, glaube ich, auch anstrengend. Also wir versuchen für alle Beteiligten, wir haben auch drei starke Charaktere daheim
0: ja.
1: Und die werden auch irgendwo unterkommen, hoffe ich.
0: Alles klar. Ja, in diesem Sinne wünsche ich dir auf jeden Fall ein paar schöne Wochen Erholung. Vielen Dank für das Gespräch, Markus, und ich freue mich, wenn wir uns im Herbst dann wiedersehen.
1: Sehr gerne, ich freue mich auch und allen Hörerinnen und Hörern eine schöne Sommerzeit. Bleibt auch cool, entspannt euch und dann sehen wir uns hoffentlich erholt im September wieder.
0: Bis dahin. Tschüss.
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2: Ich bin Florian Klaus. Zu wenig Regen stellt die Landwirte in Deutschland vor Probleme. Bauernpräsident Rugwied rechnet mit schlechten Ernten in diesem Jahr, etwa beim Getreide. Auch beispielsweise für Kartoffeln, Gemüse und Zuckerrüben sieht die Tendenz nicht gut aus. Dem Redaktionsnetzwerk Deutschland hat Rugwied gesagt, dass es im Süden des